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1: Ich bin Dirk Justus. Trotz der schweren Wahlpleiten stellt sich die Unionsfraktion im Bundestag hinter Kanzler Merz. In einer Sondersitzung räumt er eigene Fehler ein. Gleichzeitig will Merz seinen Reformkurs fortsetzen. Am Abend haben sich Vertreter von Schwarz-Rot im Kanzleramt getroffen, um darüber zu beraten. München ist knapper Favorit im Rennen um die deutsche Olympia-Bewerbung. Zu dem Schluss kommt eine Kommission des Deutschen Olympischen Sportbunds. Die hatte die drei Bewerber München, Berlin und Rhein-Ruhr unter die Lupe genommen. Wer sich am Ende bewerben darf, wird aber erst Samstag entschieden. Die Bundesregierung hat den Tankrabatt auf den Weg gebracht. Noch in dieser Woche sollen Bundestag und Bundesrat darüber abstimmen. Ab Anfang Oktober sollen Benzin und Diesel dann um 17 Cent pro Liter günstiger werden. So einen Rabatt hat es im Mai und Juni schon einmal gegeben. Große Ankündigungen von US-Präsident Trump bei der UN-Vollversammlung. Er hält ein Abkommen zwischen Russland und der Ukraine in naher Zukunft für möglich. Außerdem geht er von einem Friedensabkommen mit dem Iran nach den US-Kongresswahlen Anfang November aus.
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1: Ich bin Dirk Justus. Die Unionsfraktion im Bundestag stärkt Kanzler Merz trotz der zum Teil desaströsen Landtagswahlen den Rücken. In einer Sondersitzung räumte Merz eigene Fehler ein, an seinem Reformkurs will er festhalten. Darüber haben am Abend auch Vertreter der Bundesregierung im Kanzleramt beraten, etwa bei der Rente. Unter den 3 verbliebenen Olympiabewerbungen hat München die Nase vorn. Der Ansicht sind die Prüfer des Deutschen Olympischen Sportbunds. Bindend ist diese Empfehlung aber nicht. Samstag fällt die endgültige Entscheidung, wer sich um die Spiele 2036, 40 oder 44 bewirbt. Die EU verlängert die Sanktionen gegen Russland um weitere 3 Jahre, hebt sie für 2 russische Oligarchen aber auf. Frankreich etwa will laut Medien damit 2 seiner Bürger aus Aserbaidschan frei bekommen. Die Mitgliedstaaten hatten sich kurz vor Ablauf einer Frist zur Verlängerung geeinigt. Kommunen aus ganz Deutschland können jetzt den Radverkehr besser planen. Forscher der TU Dresden haben Daten vom Stadtradeln ausgewertet und ein Tool entwickelt. Ihr Tool simuliert zum Beispiel, wie stark Radfahrer bestimmte Wege nutzen würden, wenn sie ausgebaut oder neu angelegt werden. Über 100 Kommunen nutzen das Tool bereits.
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1: Ich bin Dirk Justus. Trotz der schweren Wahlpleiten stellt sich die Unionsfraktion im Bundestag hinter Kanzler Merz. In einer Sondersitzung räumt er eigene Fehler ein. Gleichzeitig will Merz seinen Reformkurs fortsetzen. Am Abend haben sich Vertreter von Schwarz-Rot im Kanzleramt getroffen, um darüber zu beraten. München ist knapper Favorit im Rennen um die deutsche Olympia-Bewerbung. Zu dem Schluss kommt eine Kommission des Deutschen Olympischen Sportbunds. Die hatte die drei Bewerber München, Berlin und Rhein-Ruhr unter die Lupe genommen. Wer sich am Ende bewerben darf, wird aber erst Samstag entschieden. Die Bundesregierung hat den Tankrabatt auf den Weg gebracht. Noch in dieser Woche sollen Bundestag und Bundesrat darüber abstimmen. Ab Anfang Oktober sollen Benzin und Diesel dann um 17 Cent pro Liter günstiger werden. So einen Rabatt hat es im Mai und Juni schon einmal gegeben. Große Ankündigungen von US-Präsident Trump bei der UN-Vollversammlung. Er hält ein Abkommen zwischen Russland und der Ukraine in naher Zukunft für möglich. Außerdem geht er von einem Friedensabkommen mit dem Iran nach den US-Kongresswahlen Anfang November aus.
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2: Schon da seid. Als Belohnung fürs so frühe Aufstehen haben wir direkt die volle Portion Superstars für euch. Ed Sheeran, Lady Gaga und Michael Jackson.
3: Donnerschlag und alle drei zusammen.
2: Ja, ja.
3: Kennst du noch diesen Ausschnitt von TV Total?
2: Achso, ich dachte Jorge González.
3: Nee, alle. Der macht ja hier 4, 3.
2: Ja, genau.
3: Ihr bekommt auf jeden Fall alle hintereinander weg. Das ist mehr Musik und mehr Abwechslung.

0: FFN am Mittwochmorgen. Heute ist schon wieder Herbstanfang, es gibt ja zwei. Und wisst ihr, warum Nazis den heute feiern? Weil der erste Herbstanfang am 1. September, der ist meteorologisch. Logisch. Und Logik, das ist nichts für die. Und heute ist dann der kalendarische Anfang. Ah. Da fühlen sich alle zu Hause.
1: Oh, politischer Humor.
0: Politischer Humor.
1: Ist gar nicht so schlecht.
0: Danke.
1: Hier ist der Meister der politischen Satire. Hier ist Günther.
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3: Hey, Günther! Moin. Sarah Connor zeigt, wie man eine leicht angerostete Ehe wieder auf Zucht bringt.

Also nicht so einen sentimentalen Cheat wie Erneuern des Eheversprechens. Denn danach erneuert sich ja nichts, ne? Sarah Connor hat die Ehe mit Florian Fischer offiziell eingesagt. Aber sie wohnen weiter zusammen, wemsen sogar miteinander. Das Prickeln ist wieder da. Quasi Seitensprung im Homeoffice. So kann's gehen. Denn nichts ist ja so erotisch wie das Verbot. Vielleicht sollte sich einer von beiden den Bart wachsen lassen, damit's noch verruchter wird. Was lehrt uns jetzt Sarah Connor mit ihrer Frischzellentherapie für die Ehe? Einfach mal die Bausparverträge trennen, die eigene Frau siezen, so tun, als ob man sie nicht kennt und schon knistert's wieder im Karton. Was in Sarah Connors Ehe funktioniert, könnte auch ein Vorbild sein für die schwarz-gelbe Ehe in Berlin. Da prickelt ja auch nichts mehr. Merz sollte Bärbel Baas immer als Saskia Esken anreden. Klingbeil im Dirndl mit Carsten Linnemann zur Wiesen gehen und Boris Pistorius mit Philipp Antor zu Ikea fahren und den Kleinen dann im Bälleparadies abgeben. So findet man wieder zueinander, ohne über diesen unerotischen Scheiß wie Rente und Tankrabatt dauernd zu streiten. Sag doch mal ehrlich, wird eure Ehe halten, wenn ihr ständig über soziale Gerechtigkeit quasseln würdet? Das ist doch ein Totschlagthema für jede Beziehung. Munter bleiben!

0: Na, mit wem liegt ihr gerade noch im Bett? FFN ist hier. Habt ihr einen Glücksbringer? Vielleicht ein Kuscheltier? Julia, du leider nicht.
1: Nee, hab ich wirklich nicht mehr. Du auch nicht, ne?
0: Ich auch nicht. Aber Mark Amber, der hat einen. So, der Amerikaner ist immer mit seinem Froggy unterwegs. Froggy ist ein gehäkelter Frosch, den die mal ein Fan geschenkt hat.
1: Oh.
0: Und seitdem kommt Froggy immer mit auf Tour und sitzt dann gerne mal auch auf der Bühne, da auf dem Klavier rum.
1: Oh, das ist aber süß.
0: Bringt gute Laune, ja.
1: Aber zum Glück quakt Mark Amber nicht wie Froggy. Aber seine Musik ist genauso handgemacht wie Froggy.
0: So.
1: Hier ist sein neuer Hit. Perfekte Frühmorgensmusik für euch. The Proof. Das ist mehr Musik und mehr Abwechslung bei FFN.

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1: 6 ist es am Mittwoch, Montag, der große Autoaktionstag in ganz Deutschland, um ein Zeichen für die Jobs in der Autoindustrie zu setzen. Jetzt will die IG Metall für die VW-Beschäftigten 5% mehr. Thomas Menzel.
2: Ja, schönen guten Morgen. Zehntausende Jobs fallen auf jeden Fall schon mal weg. Ganze Werke stehen gerade auf der Kippe, das wissen wir. Aber es steht eben auch die neue Tarifrunde an. Ja, und da fordert die IG Metall jetzt diese 5% mehr, stellt sich aber natürlich auf eine harte Tarifrunde ein. Wann die Tarifverhandlungen für die rund 130.000 VW-Beschäftigten in Braunschweig, Emden, Hannover, Salzgitter, Wolfsburg, Kassel, Chemnitz, Dresden und Zwickau starten, ist aber noch nicht geregelt. Am Luftwaffenstützpunkt Wunsdorf ist tatsächlich eine Drohne gefunden worden und die hat da unter Umständen schon sehr lange gelegen. Sprechen wir gleich um 6 ausführlicher drüber. An der mexikanischen Pazifikküste braut sich was zusammen. Ein vielleicht extremer Hurricane. Polo heißt er und es werden auch schon Vorkehrungen getroffen, nachdem der Sturm schnell die höchste Kategorie 5 erreicht hat. Badeverbote am Pazifik ausgesprochen. Der Schulunterricht fällt in Küstengebieten teilweise aus und Häfen wie Acapulco bleiben geschlossen. Und passend dazu beginnt heute in Hamburg der 16. Extremwetterkongress mit Fachleuten der Meteorologie und aus der Klimaforschung. Im Fokus stehen diesmal praktische Folgen, wie sich Städte zum Beispiel gegen Hitze wappnen können oder wir uns besser vor plötzlichem Starkregen schützen. Rund 1000 Anmeldungen, das Interesse ist so groß wie lange nicht.
1: Dankeschön, Thomas. Und damit sind wir jetzt beim Niedersachsenwetter. Und sagen, willkommen lieber Herbst hier bei uns. Pünktlich heute zum kalendarischen Herbstanfang ist es auch deutlich frischer. Es sind nur 5 Grad heute Morgen in Uelzen am 100-Wasserbahnhof. In Bassum an der Freudenburg 7 Grad. Axel hat auch schon heute Morgen überlegt, wo seine Handschuhe sind.
3: Das war auch heute wirklich das erste Mal richtig frisch, Anne. Ja. Also ja, noch nicht so, dass man sie braucht, aber dass man schon mal überlegt, wo habe ich sie denn hingetan.
1: Dabei ist es dann aber die nächsten Stunden eigentlich erstmal ganz schön. Wir kriegen relativ viel Sonne, auch bis zu 21 Grad heute nochmal. Heute Abend dann aber Wolken, Schauer und teilweise auch Gewitter. Der FFN-3-Tage-Trend. Morgen dann hier und da nochmal Regen. Etwas frischer. Freitag und Samstag wird es wieder schöner, meistens trocken und dann auch wieder mehr Sonne.
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3: Vorsicht, ein totes Reh auf der A29 Wilhelmshaven Richtung Oldenburg zwischen Zetel und Fahre-Bockhorn.
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3: Da habt ihr uns heute Morgen noch keine gemeldet. Habt ihr doch schon so früh am Morgen einen Blitzer gesehen oder einen Stau? Dann ruft gerne an, warnt die anderen kostenlos 0800 529 und 4x die 5. Euch allen eine gute Fahrt.
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0: Schönen guten Morgen. Es ist 20 vor 6 hier bei FFN. Also wir wollen euch ungern die Laune verderben, aber also es gibt ein Geräusch, da bekommen noch viele direkt Gänsehaut. Dieser Bohrer beim Zahnarzt. Und es ist ja für viele eine Hemmschwelle, überhaupt einen Zahnarzttermin zu machen.
1: Ja.
0: Auch für Axel, obwohl es, ich möchte nicht zu nahe treten, aber schon notwendig wäre.
1: Ich habe Zahnschmerzen, ja. Das ist dann, du brauchst auch gar nicht so tun, du hattest selber Angst, bis du es endlich diese Woche mal geschafft hast, hinzugehen. Und jetzt hören wir die ganze Zeit hier im Team, so schlimm war es gar nicht, gar kein Loch, es muss nicht gebohrt werden, ich soll nur mehr Zahnseide benutzen, das ist ja schön für dich. Das heißt ja aber nicht, ich kann gerade nichts Heißes essen, ich weiß, dass ich unbedingt hin muss.
0: Ja, und ich kann dir sagen, das Gefühl danach ist ja wirklich gut.
1: Und das also, weiß ich.
0: Okay, also ich schaff's nicht, Axel zu überzeugen, deswegen muss halt mein Profi übernehmen.
1: Ja.
0: Zahnärztin Annette aus Burgdorf in der Region Hannover hat uns eine Sprachnachricht geschickt.
2: Hallo Axel, ja, ich wollte dir einmal Mut für deinen nächsten Zahnarzttermin zusprechen, denn mal ganz im Ernst, was kann im schlimmsten Falle passieren? Eine Wurzelkanalbehandlung oder eine Weisheitszahnentfernung oder vielleicht eine Spritze im Frontzahnbereich. Du siehst, alles Kindergeburtstag und die ganz tapferen Patienten dürfen sich sogar hinterher was aus der Schatzkiste aussuchen. In diesem Sinne, toi toi toi und liebe Grüße von Nette aus Burgdorf.
1: Super Nette, vielen Dank. Also das einzige Positive war wirklich die Schatztruhe.
0: Ja, guck mal. Machst du dann jetzt einen Termin?
1: Wir haben jetzt mehr Musik für euch. Freut euch drauf. Das ist mehr Musik, mehr Abwechslung. Lost Frequencies mit The Feeling hier bei FFN. Mittwochmorgen.

0: Das ist eure Extra-Portion Michaels am frühen Mittwochmorgen um 5.48 Uhr. Michael Sambalo mit Maniac und dazu gleich Michael Patrick Kelly mit Beautiful Madness. Das ist mehr Musik und mehr Abwechslung hier bei FFN. Es ist Wahnsinn, was so alles auf der To-Do-Liste steht. Kinder zur Schule bringen, Haushalt schmeißen, Hunderunde, Job und dann auch noch ein Ehrenamt. Es ist Wahnsinn, was ihr alles unter einen Hut bekommt.
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2: Wir feiern euren ehrenamtlichen Einsatz auf FFN Art und schenken euch jede Woche einen eigenen Song, komponiert und produziert bei uns in den FFN-Studios. Diese Woche sind alle Trainerinnen und Trainer dran.
3: Fußballtrainer, einfach der schlauste Fußballtrainer.
0: So, typisch für unsere Trainerinnen und Trainer sind all die Trainingsausreden, die sie von ihren Spielerinnen und Spielern kriegen. Zu kalt, Kopfschmerzen oder der anstehende Vokabeltest. Bei den Profis sind es die etwas anderen Ausreden. Ex-Bundestrainer Jogi Löw hat eines Morgens einen handgeschriebenen Zettel von Thomas Müller bekommen.
4: Guten Morgen, Trainer. Bitte erlauben Sie mir heute, dass ich mit dem Helikopter zum Golfspielen gehe. Dann hat er darunter geschrieben, PS, ich habe ja 3 gute Argumente im Gepäck. Wir waren ja seine 3 Tore.
2: Ja, okay, also 3 Tore, das heißt ja. Dann irgendwie 3 Argumente für die nächsten Trainings nicht dabei zu sein. Das versuche ich bei uns beim Handball dann auch mal.
0: Ja, dann kannst du auch mit dem Heli zum Golfen
2: das
0: fliegen.
2: Das wäre schön. Also vielen Dank für euer Durchhaltevermögen, liebe Trainerinnen und Trainer, und für euren Einsatz. Wir sind Niedersachsen.

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2: 6 Uhr am Mittwochmorgen, ja, schon gruselig, am Luftwaffenstützpunkt Wunstorf ist tatsächlich eine Drohne gefunden worden und besonders gruselig, dass sie da unter Umständen schon sehr lange lag, Thomas Menzel.
3: Ja, schönen guten Morgen. Diese Drohne am Bundeswehrfliegerhorst in der Region Hannover war möglicherweise explosiv. Die Ermittler haben auch da schon entsprechende Spuren entdeckt.
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3: Die Drohne war in mehrere Teile zerbrochen und lag in einem schwer zugänglichen Gelände am Steinhuder Meer. Wer sie gestartet hat und wo, das bleibt weiter ungeklärt. FFN-Reporter Christoph Knicke.
5: Ja, die Ermittler schauen auch auf einen ähnlichen Fall am Flughafen Leipzig-Halle. Dort ist ja Anfang August eine Drohne neben ukrainischen Frachtflugzeugen gefunden worden, die mit Sprengstoff präpariert gewesen sein soll. In dem Fall macht die Bundesregierung Russland verantwortlich. Auch in Wunstorf, da soll es keine normale Kaufdrohne gewesen sein, sondern ein Eigenbau. Ein Landwirt hat die Teile wohl zufällig entdeckt und laut Berichten von NDR, WDR und Süddeutscher Zeitung könnte das Fluggerät in der Nähe des Fliegerhorstes Wunstorf sogar schon bis zu 2 Jahre dort gelegen haben. Die Untersuchungen laufen.
3: Die Bundesregierung versucht gerade ihren Reformkurs zu begradigen. Unter anderem sind Arbeitsministerin Bärbel Baas, Innenminister Alexander Dobrindt und die Kanzleramtschefin Nina Wagen am Abend zusammengekommen, um über den weiteren Kurs zu sprechen. Bei dem Treffen sollte es laut ARD vor allem um die Themen Rente und Pflege gehen. Schon vorher, am Nachmittag, hatte der Kanzler und CDU-Chef Friedrich Merz seinen Reformkurs vor der Unionsfraktion verteidigt. Im Anschluss war zu hören, dass sich in der Sitzung niemand zurückgehalten habe und dass der Bundeskanzler die Fraktion nach wie vor hinter sich habe. Der US-Präsident hat sich für einen Diesel-Exportstopp ausgesprochen. So will Donald Trump die massiv gestiegenen Treibstoffpreise in den USA in den Griff bekommen. Vor den Kongresswahlen Anfang November suchen auch die Republikaner nach Wegen, um die Treibstoffpreise zu senken. Im August hatte sich Diesel in den USA um fast 25% verteuert. Vor allem viele Landwirte, die Trump gewählt hatten, sind frustriert. Samstag entscheidet der DOSB, welche deutsche Stadt sich für die Olympischen Spiele 2036, 40 oder 44 bewerben darf. Jetzt hat eine Kommission des Deutschen Olympischen Sportbunds das Münchner Konzept besonders gelobt, aber auch das Köln-Rhein-Ruhr-Konzept als sehr gut bewertet. Der Berliner Bewerbung werden inzwischen auch wegen des Wahlsiegs der Linken die geringsten Chancen eingeräumt, weil sich die Partei immer wieder gegen eine Olympia-Bewerbung ausgesprochen hat, zuletzt am Montag.
6: Packt euch dick ein, wenn ihr gleich schon so früh aus dem Haus geht. Gibt wahrscheinlich einen schönen Sonnenaufgang gleich bei uns im Niedersachsen-Wetter. Es ist allerdings ganz schön kalt. 6 Grad nur jetzt in Helmstedt am Bahnhof. In Otterndorf am Stadtpark haben wir 8 Grad. Für die nächsten Stunden sieht es aber eigentlich ganz gut aus. Oft sonnig. Bis zu 21 Grad sind noch drin. Gegen Abend müssen wir uns dann auf Schauer und teilweise auch auf Gewitter einstellen. Der FFN-3-Tage-Trend. Morgen ist es überwiegend bewölkt mit ein bisschen Regen mal zwischendurch. Freitag und auch Samstag soll es wieder öfter trocken bleiben. Mehr Sonne und bis zu 22 Grad.
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2: Vorsicht, Fahrzeugteile auf der A1 Bremen Richtung Osnabrück zwischen Holdorf und Neunkirchen-Vörden. Vorsicht, eine Metallplatte auf der A7 Hannover Richtung Kassel zwischen Nordheim-West und Nörden-Hardenberg. Es gab einen Unfall auf der A7 Kassel Richtung Hannover zwischen der Raststätte Harz-Ost und dem Rastplatz Jägerturm-Ost. Vorsicht, eine Plane auf der A28 Oldenburg Richtung Leer zwischen Westerstede-West und Apen-Remels. Und Vorsicht, ein totes Reh auf der A29 Wilhelmshaven Richtung Oldenburg zwischen Zetel und Farel-Bockhorn.
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2: Keine Blitzer von euch heute Morgen gemeldet. Wir wünschen euch allen eine gute Fahrt.
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2: Checker Tobi, Angela Merkel, Friedrich Merz, Bill Kaulitz oder Herbert Grönemeyer. Sie alle könnten bei uns singen. Unser Promi ist weiterhin unerkannt. Hört nochmal ganz genau hin.
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6: Ja, jeden Tag ein bisschen anders, damit ihr da irgendwas raushört. Ganz Niedersachsen rätselt mit. Einen Hinweis gibt's schon, sieht man auch im TV.
2: Ja.
6: Jetzt haben wir einen neuen für euch. Gab's schon mit und ohne Bart?
2: Es ist ja auch die Songauswahl, Katja. Also
6: auch das.
2: Das.
6: Also der Jackpot liegt bei 1.800 Euro. Das ist doch Argument genug. Räumt jetzt mit etwas Glück die Kohle ab für den nächsten Tankfüllen oder für euren Herbsturlaub.
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0: 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Wir sind heute im Auftrag von Karius und Baktus unterwegs.
1: ist das nicht der Torwart?
0: Das sind die beim Zahnarzt, ne?
1: Ja, ja, okay.
0: So, wir wollen euch heute allen die Angst vorm Zahnarzt nehmen. Axel schiebt seinen Termin nämlich schon ziemlich lange vor sich her. Wir sind da auf einem guten Weg. Gerade hat schon Zahnärztin Annette erzählt, warum eine Zahnarztuntersuchung überhaupt nicht schlimm ist.
1: In der Theorie verstehe ich das auch absolut. Aber wenn ich dann wieder an dieses Geräusch vom Bohrer denke und wie so an Zahnschaben. Es gibt einfach viele, viele Dinge, die nicht so schön sind am Zahnarztbesuch.
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3: Zunächst darfst du im Wartezimmer Nervosität aufbauen und dann endlich ins Behandlungszimmer, um da weiter zu warten. Es riecht nach Reinigungsmittel und Angst. Dann kommt eine Ärztin und eine Assistentin, die binden dir ein Lätzchen um, fahren dich auf dem Stuhl in eine möglichst wehrlose Position und dann spielen sie Schiffe versenken.
4: G8, F3 fehlt.
3: Dann kommt die Übersetzung für dich.
4: Ja, da müssen wir leider erst röntgen, dann aufbohren und dann irgendwas sehr Teures da wieder reinstopfen.
3: Dann kommt der fiese feine Bohrer, dann noch der Presslufthammer, dann der Sabbersauger. Und am Ende hast du eine betäubte Gesichtshälfte, ein leeres Konto und bist trotzdem überglücklich. Einfach, weil du wieder gehen darfst.

0: Guten Morgen Niedersachsen um 17 nach 6. Lasst euch das mal zwischen dem ersten Kaffee und Schulbrote schmieren auf der Zunge zergehen. 1800 Euro sind in unserem Jackpot.
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0: Guten Morgen, Gabi aus Drochtersen im Landkreis Stade.
3: Hallo Julia, hallo Axel.
0: Hi. Was machst du um diese Uhrzeit, wenn du nicht gerade bei uns miträtselst?
3: Ich mache mich für die Arbeit gerade fertig. Mhm. Ich bin Schulbegleiterin.
2: Oh, okay. Ach, cool. Und wie lange rätselst du schon mit bei Wer singt denn da?
3: Eigentlich jeden Morgen.
0: Ach, cool.
3: Genau, ich wache jeden Morgen mit euch auf.
2: Oh.
3: Und ja.
2: Gabi, dann drücken wir, also wir drücken sowieso allen immer so doll die Daumen, wie es geht, aber dir vielleicht noch einen kleinen Schnupf mehr. Wir hören uns die Promi nochmal an.
4: Will the children of tomorrow dream away in the wind of change?
2: Wer singt denn da, Gabi?
3: Ich würde sagen Detlef Steves.
2: Detlef Steves.
3: Genau, der war ja schon im Fernsehen und einen Bart hatte er früher auch mal.
0: Ja, das war ja der neueste Hinweis. Gibt's mit und ohne Bart? Das ist immer schon mal gut, ne? Wenn du das schon mal alles checkst, dass die ganzen Hinweise passen. Den Tipp hatten wir auch noch nicht. Alle falschen Tipps gibt's ja auch immer bei uns auf ffn.de.
2: Das ist, ich mag den sehr, weil der immer so schreit, der regt sich immer so auf. Deswegen wird hier sehr wenig geschrien. Detlef Steves ist es leider nicht. Aber ein sehr guter Tipp, Gabi.
3: Okay.
2: Danke, dass du mitgequizt hast. Na denn.
3: FFN.
0: Ihr kennt das, wir legen jetzt noch mehr Kohle oben drauf. Ab jetzt geht es um 1900 Euro. Das ist der Wahnsinn. Es kann auch wirklich nicht mehr lange dauern.
2: Nee.
0: Ihr seid kurz davor.
2: Ich bin mir sicher, dass ihr uns heute noch auf die Schliche kommt.
0: Bei uns in der Show hier vielleicht sogar noch.
2: Ja, vielleicht das.
0: Wir rätseln nochmal zusammen.
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6: Sieben ist es am Mittwoch. In der Eifel ist gestern ein US-Kampfjet abgestürzt, Thomas Menzel.
7: Ja, schönen guten Morgen. Eine F-16-Maschine noch auf dem Vorfeld der US Airbase Spangdahlem abgestürzt. Das liegt in Rheinland-Pfalz. Der Pilot, der konnte sich mit einem Schleudersitz retten. Ansonsten offenbar niemand zu Schaden gekommen zur möglichen Absturzursache. Da gibt es noch gar nichts. Vertreter der schwarz-roten Koalition sind gestern Abend laut ARD nochmal zusammengekommen, um zu reden, und zwar über den weiteren Reformkurs, aber erstmal ohne Befund. Gestern der Auftakt in New York zur Sitzungswoche der Vereinten Nationen. Jetzt richtet sich der Blick auf die Ukraine und Angreifer Russland. Der ukrainische Präsident Volodymyr Zelensky ist dabei, wenn sich der Sicherheitsrat heute trifft, und er spricht dann auch noch vor der Vollversammlung. Im Sicherheitsrat soll es unter anderem aber auch ums Thema KI gehen. Und in Hildesheim soll der Prozess gegen einen Autofahrer heute zu Ende gehen, der sich wegen versuchten Mordes verantworten muss, weil er ohne Führerschein und innerorts mit über 100 Sachen einen 9-jährigen Jungen auf seinem Fahrrad erfasst hat. Und als das Kind dann schwer verletzt auf der Straße lag, soll der Mann weggefahren sein. Die Staatsanwaltschaft wirft ihm deshalb vor, dass er den Tod des Jungen in Kauf genommen habe.
8: Danke, Thomas, für den Überblick.
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9: Ich bin Julia Zajons. Schönen guten Morgen. In der Nähe des Bundeswehrfliegerhorsts in Wunstorf ist offenbar Sprengstoff entdeckt worden. Hier war letzte Woche eine abgestürzte Drohne gefunden worden. Und jetzt, nach Informationen aus Sicherheitskreisen, Spuren von Sprengstoff. Inwiefern die der Drohne zuzuordnen sind, wird noch untersucht. Und auch woher die Drohne kam, ist bisher unklar. In Garbsen hat jemand wohl versucht, über einen Friseursalon in eine Bank einzubrechen. In dem Geschäft wurden große Löcher in der Wand entdeckt. Aus dem Salon wurde auch etwas gestohlen. In die Bankfiliale daneben haben die Täter es aber nicht geschafft. Und der NABU hat ein Projekt von Schülerinnen und Schülern des Albert-Einstein-Gymnasiums in Hameln mit dem Jugend-Naturschutzpreis ausgezeichnet. Sie haben Spenden für den Biberschutz gesammelt und durch Mitmachaktionen darauf aufmerksam gemacht, wie wichtig die Tiere für den Artenschutz sind.
6: Der Spätsommer will noch nicht so richtig gehen bei uns im Niedersachsenwetter. Eigentlich sind wir seit 2.05 Uhr heute offiziell im Herbst. Es ist nämlich nicht nur, der Tag bestimmt, sondern wirklich eine Uhrzeit, der kalendarische Herbstanfang.
8: Wollen wir nächstes Jahr Herbst-Silvester feiern? Dass wir uns irgendwo um 2.04 Uhr treffen.
6: Da wäre es aber schön, wenn es vielleicht erst ab 5 ist.
8: Damit nee, 2.04 Uhr treffen wir uns und dann ziehen wir runter und um genau 2.05 Uhr werfen wir so Laub in die Luft.
6: Ja, gerne.
8: Ich mach eine Outlook-Erinnerung für uns.
6: Gut,
8: fertig.
6: Bis 21 Grad sind heute drin. Es ist die nächsten Stunden erstmal noch sehr schön sonnig. Erst gegen Abend gibt es dann mal Schauer, teilweise auch Gewitter. Aktuelle Temperaturen sind noch sehr frisch. 8 Grad in Ressa auf dem Moor, Erlebnispfad. Könntest du bitte, ich mache hier noch das Wetter. 9 Grad in Farel am Fareler Wald und der FFN 3-Tage-Trend. Morgen gibt es noch ein bisschen Regen zwischendurch. Freitag und Samstag wird es wieder schöner. Hast du es?
8: Nee, sag nochmal Datum nächstes Jahr.
10: Oh. 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
8: Gerade gesehen, wir haben heute ein Meeting mit dem Chef. Schöne Grüße. Vorsicht, eine ungesicherte Unfallstelle auf der A1 Bremen Richtung Osnabrück in Höhe Rastplatz Mahndorfer Marsch. Vorsicht, Fahrzeugteile auf der A1 Bremen Richtung Osnabrück zwischen Holdorf und Neunkirchen-Vörden. Eine Metallplatte auf der A7 Hannover Richtung Kassel zwischen Nordheim-West und Nörden-Hardenberg. Es gab einen Unfall auf der A7 Kassel Richtung Hannover zwischen Seesen und Rüden. Die rechte Spur ist wegen einer Ölspur gesperrt. Vorsicht, ein totes Reh auf der A29 Wilhelmshaven Richtung Oldenburg zwischen Zete und Farel-Bockhorn. Und Vorsicht, Gegenstände auf der B6 in Bremen auf Höhe des Verteilerkreises Ud-Bremen-Flyover.
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8: Da habt ihr heute Morgen noch keine gemeldet. Wenn ihr doch schon einen Stau oder Blitzer gesehen habt, ruf gerne an, kostenlos 0800 529 und 4x5. Euch allen eine gute Fahrt.
6: Schön, dass ihr mit uns aufsteht an diesem Mittwochmorgen. Hier ist FFN. Guten Morgen Niedersachsen mit Julia und Axel.
8: Moin.

0: euch, 6.41 Uhr. Wir Niedersachsen sind Spitze. Mhm. Besonders im Sport. Für alle Fußballtrainer haben wir einen Ehrenamt-Hit gemacht. Das Video findet ihr bei uns im Netz, klickt ffn.de. Und Axel war unterwegs, um einen ganz besonderen Tischtennis-Weltmeister zu besuchen.
1: Den Ü90, Tischtennis-Weltmeister Hans Nolte. Ü90 steht für über 90.
0: Ja, danke, dass du es nochmal dazu sagst.
1: Ja, natürlich nicht, dass es untergeht. Hans ist echt eine Legende. Und ich als ehemaliger Tischtennis-Vereinsmeister vom TSV Bödel-Neuenlande habe ihn beim Training in Kirchweihe im Landkreis Diepholz besucht.
2: Hans, wie war das, als du in Südkorea Gold für Deutschland geholt hast?
3: Erstmal ist es überwältigt ein. Ich habe mich erst gefreut und dann dachte ich daran, schade, dass Waltraud auch nicht dabei ist. Und dann kamen mir die Tränen und ich konnte nicht aufhören.
2: Waltraud war deine Frau, 60 Jahre wart ihr zusammen und sie ist dann gestorben.
3: Ja.
2: Und Tischtennis war so dein Ausgleich und das machst du ja ganz gut, ne?
3: Ja, Tischtennis habe ich schon als Junge gespielt und durch Tischtennis habe ich immer Freunde gehabt.
2: Wenn wir gleich einen ausspielen, was meinst du, wer wird gewinnen, du oder ich?
3: Ich weiß ja nicht, welche Klasse du spielst.
2: Schlecht.
3: Vielleicht ich auch.
2: Ja.
1: Also Hans war wirklich einfach fantastisch und er hat so schön gesagt, durch Tischtennis findet man immer Freunde und Hans ist jetzt mein Freund. Wieso das Spiel aber komplett anders gelaufen ist, als ich mir das gedacht habe, das hört ihr gleich nach zwei Songs. Shakira und Burna Boy mit Die Die haben wir und vorher Three Doors Down mit Here Without You. Das ist mehr Musik und mehr Abwechslung an einem Mittwochmorgen bei FFN.

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0: Niedersachsen. Das ist groß, ist unser neuer Länderslogan. Ja. Und wir haben wieder den Beweis. Es ist 20 vor 7.
1: Guten Morgen, Niedersachsen.
2: Wir sind Tischtennis Ü90-Weltmeister. Den Titel hat dieses Jahr Hans Nolte vom SV Kirchweihe nach Niedersachsen geholt. Ich habe ihn besucht und wollte dann natürlich auch gegen den amtierenden Weltmeister spielen. Allerdings hat mir Hans, Herr Schlawiner, kurz vorher ein Geheimnis erzählt.
3: Ich habe auch Rückhand Noppe.
4: Du spielst Noppe? Das, hätte ich das gewusst, dann wäre ich gar nicht gekommen. Noppe.
2: So, Noppe, das ist so ein besonderer Schlägerbelag beim Tischtennis. Alle, die Tischtennis mal gespielt haben, wissen, was ich meine. Macht ganz komische Sachen mit dem Ball.
0: Okay.
2: Das war einer der vielen, vielen Gründe, warum ich gegen Hans keine Sonne gesehen habe. So klang das Duell der Giganten.
4: Ah Gott, das wäre ganz katastrophal. 0-1.
3: Noppe.
4: Oh.
3: Ja, deine Rückhand. Die kennst gut. Schön.
4: 1-6. Der erste gute Ball.
3: Oh.
4: 11-5. Der erste Satz geht an Hans.
3: Okay.
4: Habe ich mir anders vorgestellt. Das ist klar in 3 Sätzen verloren. Hans, vielen Dank, dass wir dich besuchen durften.
3: Immer kannst du bei mir vorbeikommen.
4: Wie war meine Leistung?
3: Rückhand, sehr gut. Damit kannst du Punkte machen.
4: Vorhand?
3: Ja, das ist so.
2: Ich habe wirklich so gut gespielt, wie ich konnte und habe haushoch verloren. 11-5, 11-0 und 11-1.
0: Aber er hat deine Rückhand gelobt.
2: Ja.
0: Hey. Und Hans ist auch nach dem Spiel fest davon überzeugt, dass du für eine Revanche wiederkommst.
3: So wie ich ihn kenne, ja. Also er möchte ja wieder Tischtennis spielen, also dann muss er das machen.
2: Auf jeden Fall, nächstes Jahr treffen wir uns wieder, das machen wir jetzt jährlich.
3: Solange es geht.
2: Solange es geht.
0: Doch. Also wenn ihr Axel in euren Verein aufnehmen wollt, damit er ein bisschen üben kann, meldet euch gerne.
2: Sehr
0: mal.
2: Gerne.
0: Und ein ganz, ganz süßes Video von Axels Besuch findet ihr bei uns auf der FFN Instagram-Seite. Das müsst ihr unbedingt ganz bis zum Schluss
2: angucken. Ja, und lasst bitte Hans ganz, ganz viel Liebe da.

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9: Am Mittwochmorgen. Das wussten viele, glaube ich, noch nicht. Kalendarisch beginnt eine Jahreszeit nicht nur an einem bestimmten Tag. Das wird auf die Minute genau berechnet, Thomas Menzel.
10: Ja, schönen guten Morgen. Noch jung dieser Herbst. Der kalendarische Beginn um 4 oder 5 Minuten nach 2 heute früh. Je nachdem, wo man guckt, vermute mal, der kleine Unterschied beruht auf einer unterschiedlichen Rundung. Aber vielleicht einigen wir uns einfach drauf. Der Sommer und auch die Badezeit sind vorbei.
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10: Pünktlich zum Herbstbeginn kommt die Badebilanz der Deutschen Lebensrettungsgesellschaft. In diesem Jahr sind bislang 320 Menschen ertrunken. Darunter vor allem viele junge Menschen und da wiederum vor allem männliche, sagt die DLRG-Präsidentin Ute Vogt.
12: Seit Jahresbeginn sind es 88 Menschen zwischen 11 und 30 Jahren gewesen. Leichtsinn, Selbstüberschätzung, aber auch mangelnde Schwimmkompetenz, das sind die Stichworte, die man dazu leider geben muss. Und manche setzen sich eben leichtfertig Gefahren aus und sind sich dessen offenbar überhaupt nicht bewusst.
10: Und laut DLRG gab es die meisten Todesfälle in diesem Sommer an Seen und Teichen, etwa 45%. Am Luftwaffenstützpunkt Wunsdorf ist eine Drohne entdeckt worden. Sie waren mehrere Teile zerbrochen und lag vielleicht schon länger in dem schwer zugänglichen Gelände am Steinhuder Meer. Wer sie gestartet hat, das bleibt ungeklärt. FFN-Reporter Christoph Knigge.
13: Ja, die Ermittler schauen auch auf einen ähnlichen Fall am Flughafen Leipzig-Halle. Dort ist ja Anfang August eine Drohne neben ukrainischen Frachtflugzeugen gefunden worden, die mit Sprengstoff präpariert gewesen sein soll. In dem Fall macht die Bundesregierung Russland verantwortlich. Auch in Wunsdorf, da soll es keine normale Kaufdrohne gewesen sein, sondern ein Eigenbau. Ein Landwirt hat die Teile wohl zufällig entdeckt und laut Berichten von NDR, WDR und Süddeutscher Zeitung könnte das Fluggerät in der Nähe des Fliegerhorstes Wunsdorf sogar schon bis zu 2 Jahre gelegen haben. Die Untersuchungen laufen.
10: Keine guten Zeiten für die Autoindustrie in Deutschland. Gab gerade erst den Aktionstag, um ein Zeichen für die Jobs zu setzen. Für die rund 130.000 VW-Beschäftigten will die IG Metall in der nächsten Tarifrunde aber trotzdem 5% mehr verlangen. Das hat die Gewerkschaft jetzt so bekannt gegeben. Angesichts des Sparkurses stellt sie sich aber auf eine harte Tarifrunde ein. An der mexikanischen Pazifikküste bereiten sich die Menschen auf den Hurricane Polo vor. Der Sturm ist rund 300 Kilometer vor Mexikos Küste auf anhaltende Windgeschwindigkeiten von über 280 km/h gekommen und in Böen sogar auf fast 350 km/h.
9: Willkommen, lieber Herbst, hier bei uns im Niedersachsen-Wetter. Gerade drüber gesprochen, kalendarischer Herbstanfang heute. Und passend dazu ist es auch deutlich frischer heute Morgen. 6 Grad jetzt nur in Langenhagen am CCL. In Steinfeld am Ziegeleiteich sind es 7 Grad. Bis zu 21 sind dann aber heute noch drin. Die ersten nächsten Stunden sieht es sehr freundlich aus mit viel Sonne. Heute Abend müssen wir uns dann mal auf Schauer und teilweise auch auf Gewitter einstellen. Der FFN-3-Tage-Trend, morgen hier und da auch mal Regen, etwas frischer. Freitag und Samstag vor allem, das wird meine Cousine freuen, die am Samstag heiratet, wird es wieder schöner. Meistens trocken und mehr Sonne.
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14: Vorsicht, es gab einen Unfall auf der A1 Bremen Richtung Osnabrück in Höhe des Rastplatzes Mahndorfer Marsch. 2 Kilometer Stau, deswegen ab dem Bremer Kreuz. Ihr braucht 15 Minuten mehr. Weiter auf der A1 Richtung Osnabrück. Vorsicht, Reifenteile zwischen Neunkirchenförden und Bramsche. Und Vorsicht, es gab einen Unfall auf der A7 Kasse Richtung Hannover zwischen Seesen und Rüden. Die rechte Spur ist wegen einer Ölspur gesperrt.
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14: Blitzer habt ihr uns heute Morgen noch keine gemeldet. Dieser Mittwoch ist noch blitzerfrei. Oder habt ihr doch schon eingesehen? Dann ruft uns doch gerne an, ist kostenlos. 0800 529 und 4x5. Gute Fahrt.
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14: Schönen Mittwoch euch. Normalerweise liebt ganz Niedersachsen unsere Julia. Jetzt sind wir schwer enttäuscht. Julia hat uns nicht die Wahrheit erzählt.
9: Was?
14: Du warst in Schottland
9: ja.
14: Und hast gesagt, dass es das Monster von Loch Ness gar nicht gibt. Du warst
9: ja,
14: da.
9: Ja.
14: Jetzt ist bei Google Maps ein Foto aufgetaucht, auf dem Nessie wieder zu sehen ist. Sogar mit 2 Nessie-Kindern. Leider
9: was?
14: Wieder komischerweise sehr unscharf. Das wird jetzt vom offiziellen, das gibt es wirklich, Loch Ness-Sichtungsregister überprüft. Und wäre dann die 17. bestätigte Nessie-Sichtung in diesem Jahr, Julia.
9: Ich möchte mich in aller Form entschuldigen.
14: Danke.
9: Bei ganz Niedersachsen.
14: Danke.
9: Unserem Promi kommt ihr deutlich leichter und schneller auf die Schliche als Nessie. In einer Stunde habt ihr bei Wer singt denn da? Die Chance auf 1.900 Euro. Seid dabei.

0: Kaffee des Tages schmecken. 19 nach 7, hier ist FFN. Vielleicht ja mit eurer Partnerin oder eurem Partner.
1: Jetzt bin ich gespannt.
0: Das hier ist die Trennungsnachricht der Woche. Sarah Connor und ihr Mann Florian sind seit dem Frühjahr kein Paar mehr. Habt ihr ja auch bei uns gehört in der Show. Bei Instagram haben sie geschrieben, wir verstehen uns seitdem wieder super gut. Arbeiten wie eh und je zusammen. Und wenn wir Lust haben, schlafen wir auch miteinander.
1: Oh, kein Rosenkrieg, das wirkt schon fast zu cool für so eine Promi-Trennung. Mhm. Aber schön, dass die beiden diesen Weg für sich gefunden haben, ja auch für die Kinder. Ein so besonderes Ehekonzept ist sogar schon im Plattengülle angekommen.
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3: Hey, moin, Sarah Connor zeigt, wie man eine leicht angerostete Ehe wieder auf Zug bringt. Also nicht so einen sentimentalen Sheet wie Erneuern des Eheversprechens. Denn danach erneuert sich ja nichts, ne? Sarah Connor hat die Ehe mit Florian Fischer offiziell eingesagt. Aber sie wohnen weiter zusammen, wemsen sogar miteinander. Das Prickeln ist wieder da. Quasi Seitensprung im Homeoffice. So kann's gehen. Denn nichts ist ja so erotisch wie das Verbot. Vielleicht sollte sich einer von beiden den Bart wachsen lassen, damit es noch verruchter wird. Was lehrt uns jetzt Sarah Connor mit ihrer Frischzellentherapie für die Ehe? Einfach mal die Bausparverträge trennen, die eigene Frau siezen, so tun, als ob man sie nicht kennt und schon knistert's wieder im Karton. Was in Sarah Connors Ehe funktioniert, könnte auch ein Vorbild sein für die schwarz-gelbe Ehe in Berlin. Da prickelt ja auch nichts mehr. März sollte Bärbel Baas immer als Saskia Esken anreden. Klingbeil im Dirndl mit Carsten Linnemann zur Wiesn gehen und Boris Pistorius mit Philipp Antor zu Ikea fahren und den Kleinen dann im Bälleparadies abgeben. So findet man wieder zueinander, ohne über diesen unerotischen Scheiß wie Rente und Tankrabatt dauernd zu streiten. Sag doch mal ehrlich, wird eure Ehe halten, wenn ihr ständig über soziale Gerechtigkeit quasseln würdet? Das ist doch ein Totschlagthema für jede Beziehung. Munter bleiben!

0: Schönen Mittwoch euch, es ist 18 nach 7. Es gibt Dinge, die spalten, wie Rosenkohl, Koriander zum Beispiel. Es gibt aber eine Sache, da sind sich alle einig. Dinos sind toll, selbst die ganz Kleinen lieben sie schon.
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3: Tja, die suchen wir bei uns in Niedersachsen. Und das gerade war die kleine Marlene und ihre Mama Marie. Mit ihren 16 Monaten kann sie Dinos schon ganz toll nachmachen. Mhm. Wenn eure etwas älteren Kinder Dinos aufzählen können, dann macht mit.
0: Eure Kleinen nennen uns alle Dinos, die ihnen einfallen. Und wir schenken euch mit etwas Glück einen 150-Euro Dodenhof-Shopping-Gutschein. Klickt ffn.de, da steht, wie es geht. Ein Gutschein ging auch schon in den Landkreis Hildesheim nach Gronau zu Milo.
2: 30 Sekunden ab jetzt.
4: Ich kenne den Plesiosaurus, den Iguanodon, den Tyrannodon und den Spinosaurus, den Tyrannosaurus Rex und den Triceratops.
5: Voll gut.
6: Boah,
5: das waren sechs
6: cool.
5: Saurier. Das
6: richtig
5: hast du richtig gut gemacht.
6: Cool, Milo.
5: Und damit geht der 150 Euro Dodenhof-Shopping-Gutschein an dich.
3: Ja. Mega gemacht.
0: Ja, Wahnsinn.
3: Die nächste Chance zum Dinos aufzählen gibt's Freitag bei FFN am Vormittag mit Rufen.
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6: Am Mittwochmorgen am Steinhuder Meer ist eine abgestürzte Drohne gefunden worden, gar nicht weit weg vom Fliegerhorst Wunstorf, Thomas Menzel.
7: Ja, schönen guten Morgen. Die Polizei hat das Gelände um den Militärflughafen in den vergangenen Tagen schon abgesucht, das wissen wir. Und da dann offenbar auch Spuren gefunden, die jetzt auf Sprengstoff hinweisen. Laut NDR, WDR und Süddeutscher Zeitung läuft die Untersuchung allerdings noch. Und außerdem heißt es jetzt, dass die Drohne da vielleicht schon länger gelegen haben könnte, nämlich bis zu 2 Jahre lang. Es gibt da Parallelen zum Anschlag auf den Flughafen Leipzig-Halle auch. Der US-Präsident empfängt heute Chinas Staats- und Parteichef Donald Trump und Xi Jinping zusammen. 3 Tage soll der Staatsbesuch gehen. Es dürfte unter anderem um den Zoll- und Handelsstreit der beiden gehen und ums Thema künstliche Intelligenz. Dieses Treffen könnte allerdings von der Grönland-Vereinbarung zwischen den USA, Dänemark und der Arktisinsel selbst getrübt werden. Gerade erst unterzeichnet, weil es laut Trump Feinde der USA wie etwa, sagt er, China von Grönland fernhalten soll. Und die Fußballerinnen vom FC Bayern sind mit einem Unentschieden in die Champions League-Saison gestartet, mit einem 2:2 gegen Manchester City. Nächste Woche spielen die Münchnerinnen dann auswärts gegen Benfica Lissabon.
6: Danke, Thomas, für den Überblick.
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8: Ich bin Julia Zajons. Schönen guten Morgen. Am Oberlandesgericht in Celle geht es heute um Geld, das Aktieninhabern von VW zustehen könnte. 2 Anlegerschutzvereine haben gegen die Vergleiche geklagt, die VW vor 5 Jahren mit seinen Ex-Vorständen wegen des Dieselskandals geschlossen hat. Sollten die jetzt für ungültig erklärt werden, könnten im Anschluss höhere Entschädigungen gefordert werden. In Hannover starten heute die deutschsprachigen Meisterschaften im Poetry Slam. FFN-Reporter Maxi Wilsmann, 200 Teilnehmer sind mit dabei.
9: In Einzel- und Teamwettbewerben ermitteln die Poetinnen und Poeten ab heute den oder die beste deutschsprachige Poetry Slammerin. Mit dabei sind Teilnehmer aus 7 verschiedenen Ländern, unter anderem auch aus Liechtenstein und Belgien. Der erste Vorrunden-Slam startet heute Abend um 18.30 Uhr im Kulturzentrum Faust. Die beiden Finals finden dann am Samstag im Theater am EG in Hannover statt.
10: Ein, wenn ihr gerade aus dem Haus geht. Es ist ganz schön kalt bei uns im Niedersachsenwetter. 7 Grad jetzt nur in Helmstedt am Bahnhof. 9 sind es in Otterndorf am Stadtpark. Passt ja auch ganz gut. Heute ist kalendarischer Herbstanfang. Sieht aber für die nächsten Stunden dann eigentlich ganz gut aus. Die Sonne kommt ja auch jetzt schon ein bisschen durch. Bis zu 21 Grad sind da noch drin. Heute Abend müssen wir uns auf Schauer, teilweise auch auf Gewitter einstellen. Der FFN-Tagetrend. Morgen ist es überwiegend bewölkt mit etwas Regen zwischendurch. Freitag und auch Samstag soll es wieder trocken bleiben. Mehr Sonne dann und bis zu 22 Grad.
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6: Vorsicht, es gab einen Unfall auf der A1 Bremen Richtung Osnabrück in Höhe vom Rastplatz Mahndorfer Marsch. 4 Kilometer Stau, deshalb ab dem Bremer Kreuz. 45 Minuten braucht ihr mehr. Weiter auf der A1 Richtung Osnabrück. Vorsicht, Reifenteile zwischen Neunkirchenfürten und Bramsche. Ein liegengebliebener LKW und Fahrzeugteile auf der A7 Kassel Richtung Hannover zwischen Nörten-Hardenberg und Nordheim-West. Weiter auf der A7 Richtung Hannover. Vorsicht, es gab einen Unfall zwischen Seesen und Rüden. Die rechte Spur ist hier wegen einer Ölspur gesperrt. Und Vorsicht, eine Metallstange auf der A28 Bremen Richtung Oldenburg zwischen Delmhorst-Adelheide und Delmhorst-Deichhorst.
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6: Es blitzt heute Morgen im Landkreis Vechta auf der B69, Vechta Richtung Diepholz, kurz vor Lohne. Danke Henrik fürs Bescheid sagen. Wenn ihr auch einen Stau oder Blitzer gesehen habt, macht's wie Henrik. Ruft gerne an, kostenlos 0800 529 und 4x5. Euch allen eine gute Fahrt mit uns durch den Mittwochmorgen.
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0: 7.39 Uhr am Mittwoch. Man merkt, es ist Herbst, denn bei uns schießen die Glückspilze aus dem Boden.
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2: Und sichert euch mit etwas Glück den fetten Jackpot von inzwischen 1.900 Euro. 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
4: Ich würde sagen, es ist Matthias Schweighöfer.
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0: So. Also alles gute Ideen, aber der richtige Promi war noch nicht mit dabei. Was sagt ihr denn? Wer singt denn da?
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2: Wir wollen ja, dass ihr euch die Kohle endlich holt. Deswegen haben wir auch zwei Hinweise für euch. Sieht man auch im TV.
0: Aha.
2: Und seit heute Morgen gab's schon mit und ohne Bart. Alle Infos zum Mitmachen findet ihr bei uns im Netz. Klickt ffn.de, da steht, wie es geht.
0: Und noch nicht mal mehr eine Stunde bis zur nächsten Spielrunde.
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0: So viel Musik, so viel Abwechslung, so viele Fragen. FFN um 7.47 Uhr. Wer singt denn da? Fragen wir euch gleich wieder. Vorher gehen wir nochmal fragetechnisch auf Spurensuche bei diesem Song.
1: Von Miley Cyrus und Dua Lipa. Da fragen wir Klaas, unseren FFN-Musikexperten.
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3: Es geht um Olivia Newton-John. Kennen die meisten von uns vielleicht eher aus der Musical-Verfilmung von Grease gemeinsam mit John Travolta. Aber auch dieser wunderbare Song aus den 80ern ist von ihr. Ist auch ein tolles Aerobic-Musikvideo. Und genau dieses Lied rezitieren Miley Cyrus und Dua Lipa in ihrem eigenen Song. Das bedeutet, sie kopieren das nicht, sondern ihre Version soll ans Original erinnern. Beide Songs lassen sich aber auch wunderbar übereinander legen. Das klingt dann so.

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9: Es ist am Mittwochmorgen. In Deutschland sind in diesem Sommer schätzungsweise 16.000 Menschen an den Folgen von Hitze gestorben. Und darüber reden Fachleute jetzt in Hamburg. Thomas Menzel.
10: Ja, schönen guten Morgen. Beim Extremwetterkongress geht es 3 Tage lang um die Frage, wie wir besser mit Hitze, aber auch Unwettern und Überschwemmungen klarkommen.
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10: In Hamburg beginnt der inzwischen 16. Extremwetterkongress. Meteorologen und Klimaforschende sagen, die Ereignisse häufen sich. Im Fokus stehen diesmal die Folgen des Wetters. FFN-Reporter Christoph Knicke.
12: Ja, es soll zum Beispiel darum gehen, wie Städte sich gegen Hitze wappnen können oder wie wir uns besser auf plötzlichen Starkregen vorbereiten. Zum Kongress, da haben sich rund 1000 Besucher angemeldet. Das Interesse ist so groß wie lange nicht. Zur Eröffnung spricht Bundesumweltminister Carsten Schneider. Auf dem Programm stehen Vorträge und Diskussionen und am Ende sollen auch Ideen stehen, was Politik, Kommunen und wir alle im Alltag tun können, damit Extremwetter nicht jedes Mal zur Katastrophe wird.
10: An der mexikanischen Pazifikküste bereiten sich die Menschen gerade auf den Hurricane Polo vor. Der Sturm hat schon die höchste Kategorie 5 erreicht. Er hatte sich erst am Montag gebildet. In Küstengebieten fällt der Schulunterricht teilweise aus und auch Häfen wie Acapulco sind vorsichtshalber schon geschlossen worden. Der Hurricane ist rund 300 Kilometer vor Mexikos Küste auf anhaltende Windgeschwindigkeiten von über 280 km/h gekommen und in Böen sogar auf fast 350 Kilometer pro Stunde. Am Steinhuder Meer ist eine abgestürzte Drohne entdeckt worden, gar nicht weit weg vom Flieger Horst Wunsdorf. Die Polizei hat das Gelände um den Militärflughafen in den vergangenen Tagen abgesucht und offenbar auch Spuren gefunden, die auf Sprengstoff hindeuten. Laut NDR, WDR und Süddeutscher Zeitung läuft die Untersuchung noch. Demnach könnte die Drohne da schon längere Zeit gelegen haben, nämlich bis zu 2 Jahre lang. Und es gibt möglicherweise auch Parallelen zum Anschlag auf den Flughafen Leipzig-Halle. US-Präsident Donald Trump empfängt heute Chinas Staats- und Regierungschef Xi Jinping zum Staatsbesuch. 3 Tage soll der gehen. Getrübt wird der Staatsbesuch vermutlich vom Grönland-Abkommen zwischen den USA, Dänemark und der Insel. Trump hat unter anderem gesagt, dass damit Feinde der USA, wie etwa China, von Grönland ferngehalten würden. Samstag entscheidet der DOSB, welche deutsche Stadt sich für die Olympischen Spiele 2036, 40 oder 44 bewerben darf. Jetzt hat eine Kommission des Deutschen Olympischen Sportbunds das Münchner Konzept besonders gelobt, aber auch das Köln-Rhein-Ruhr-Konzept noch als sehr gut bewertet. Der Berliner Bewerbung werden inzwischen die geringsten Chancen eingeräumt.
9: Boah, ist das kalt heute Morgen bei uns im Niedersachsenwetter. 4 Grad nur in Braunlage am Eisstadion aktuell. Ui. 6 haben wir in Wartlingen am Rathaus. Ja, da machen sich die ersten Autofahrer Gedanken über Winterreifen, ne?
13: Oh, stimmt, ist ja bald wieder Zeit. O bis
9: so
13: O.
9: So ist es. Übernehmen wir. 1.900 Euro sind in unserem Jackpot aktuell bei Wer singt denn da? Nächste Chance dauert nicht mehr allzu lange. Gucken wir noch, wie es für heute aussieht.
13: Da schafft man das nicht mehr, die Reifen zu wechseln.
9: So ist es. Erstmal viel Sonne heute. Bis zu 21 Grad sind auch noch drin. Heute Abend gibt es dann Schauer, teilweise auch Gewitter. Und der FFN 3-Tage-Trend. Morgen ist es eher grau, gibt ein bisschen Regen. Freitag und Samstag dann wieder schöner.
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14: A1 Osnabrück Richtung Bremen zwischen den Dreieckstouren Bremen-Arsen. 5 Kilometer stocken vor der Baustelle. 15 Minuten mehr. Vorsicht Fahrzeugteile auf der A2 Braunschweig Richtung Hannover zwischen Lehrte und dem Kreuz Hannover Ost. Ein liegengebliebener LKW und Fahrzeugteile auf der A7 Kassel Richtung Hannover zwischen Lörten-Hardenberg und Nordheim West. Weiter auf der A7 Richtung Hannover. Es gab einen Unfall zwischen Seesen und Rüden. Die rechte Spur ist wegen einer Ölspur gesperrt. A27 Bremen Richtung Bremerhaven zwischen Stosel und Bremerhaven-Wulsdorf. 3 Kilometer Stau an der Baustelle, 20 Minuten mehr. Und Vorsicht, eine Metallstange auf der A28 Bremen Richtung Oldenburg zwischen Delmhorst-Adelheide und Delmhorst-Deichhorst.
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14: Bitte recht freundlich, es blitzt im Landkreis Vechta auf der B69 Vechta Richtung Diepholz kurz vor Lohne. Danke Henrik fürs Bescheid sagen. Wir wünschen euch allen eine gute Fahrt.
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9: Welcher Promi singt denn da? Unsere Hinweise nochmal für euch. Sieht man auch im TV.
13: Ja.
9: Und gab's schon mit und ohne Bart. Ach, das war so viel Spaß mit euch zu rätseln. Yes. Auf geht's in die nächste Runde.
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0: Schönen Mittwochmorgen euch. Ich war ja jetzt beim Zahnarzt und das war gar nicht so schlimm. Ich hatte gar kein Loch, ich muss jetzt mehr Zahnseide benutzen. Den ganzen Morgen kann ich mir das von Julia anhören. Aber ganz ehrlich, es gibt Leute, so wie mich, die trotzdem Angst haben.
1: Ja, darum kümmern wir uns ja heute. In einer halben Stunde erzählt uns Zahnärztin Annette aus Burgdorf in der Region Hannover, warum bei ihr auf dem Stuhl niemand Angst haben muss.
0: Okay.
1: Vorher schaut Jan auf die Dinge, die bei jedem Zahnarztbesuch gleich sind.
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3: Zunächst darfst du im Wartezimmer Nervosität aufbauen und dann endlich ins Behandlungszimmer, um da weiter zu warten. Es riecht nach Reinigungsmittel und Angst. Dann kommt eine Ärztin und eine Assistentin, die binden dir ein Lätzchen um, fahren dich auf dem Stuhl in eine möglichst wehrlose Position.

0: Navigation und dann spielen sie Schiffe versenken.
1: G8, F3 fehlt.
0: Dann kommt die Übersetzung für dich.
1: Ja, da müssen wir leider erst röntgen, dann aufbohren und dann irgendwas sehr Teures da wieder reinstopfen.
0: Dann kommt der fiese Feinebohrer, dann noch der Presslufthammer, dann der Sabbersauger. Und am Ende hast du eine betäubte Gesichtshälfte, ein leeres Konto und bist trotzdem überglücklich. Einfach, weil du wieder gehen darfst.

0: Ian hier für euch bei FFN und gleich haben wir Taylor Swift. Die hat vor ein paar Stunden verraten, dass am Freitag ein neuer Song rauskommt. Yes. Wir sind uns sicher, es wird genauso großartig wie alles andere von ihr. Gleich für euch The Fate of Ophelia.
1: 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Bei unserem Geheimpromi rätselt weiter in ganz Niedersachsen.
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1: Mit etwas Glück unseren Jackpot von unglaublichen 1.900 Euro. Er wächst und wächst und wächst. 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
0: Guten Morgen, Wilma aus Hesel in Ostfriesland.
4: Ja, guten Morgen. Hallo Axel.
1: Hallo.
4: Hallo Julia.
1: Hi. Wilma, dann wollen wir doch mal mit dir die Checkliste durchgehen bei Wer singt denn da? Hast du aufmerksam FFN gehört?
4: Ja, ich verfolge das schon seit ein paar Tagen.
1: Großartig. Hast du unsere beiden Hinweise schon gehört?
4: Ja.
1: Na, das ist auch gut. Hast du auf ffn.de gecheckt, welche Tipps schon abgegeben worden sind?
4: Nee, das habe ich nicht.
1: Oh, okay. Dann sind wir gespannt. Und ich sag mal so, ich will mal hören, wer da singt. Hören wir noch mal rein.
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0: Was ist dein Tipp?
4: Mein Tipp ist Michael Bulli-Herbig.
0: Ach, der ist begehrt. Den hatten wir auch schon ein paar Mal bei den anderen Spielrunden. Er war noch keiner unserer bisherigen Promis. Mhm. Die Hinweise hatten wir ja, ne? Im TV, mit und ohne Bart. Können wir Bulli mit und ohne Bart? Ja.
1: Ja, auf jeden Fall.
0: Eine richtig gute Idee. Er könnte es sein, er ist es aber nicht.
4: Oh, schade.
1: Aber Wilma, vielen Dank, dass du dein Glück versucht hast.
4: Gerne.
1: Na denn?
4: FFN.
1: Oh, Bulli-Herbig, wirklich ein fantastischer Tipp. Bringt den Jackpot jetzt weiter nach oben. Wir haben, wie bei den Spritpreisen, eine 2 vorne.
0: Jo.
1: Ab jetzt geht's um 2.000 Euro. Ihr habt heute noch mehrmals die Chance hier bei uns. Es ist machbar und ich habe das Gefühl, das wird heute auch noch passieren.
0: Das hat schon jemand im Kopf. Ihr müsst euch nur trauen.
1: Einer von euch weiß es. Her mit dem Tipp.
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13: Am Mittwochmorgen in Hildesheim muss sich ein Autofahrer wegen versuchten Mordes verantworten. Heute soll der Prozess zu Ende gehen, Thomas Menzel.
14: Ja, schönen guten Morgen. Der Mann soll vor ungefähr einem Jahr ohne Führerschein und innerorts mit über 100 Sachen einen 9-jährigen Jungen auf seinem Fahrrad erfasst haben. Und als das Kind dann schwer verletzt auf der Straße lag, soll der Mann weitergefahren sein, ohne sich auch nur ansatzweise ums Kind zu kümmern. Die Staatsanwaltschaft wirft ihm deshalb vor, den Tod des Jungen in Kauf genommen zu haben. Darum diese heftige Anklage. In der Eifel ist gestern ein Kampfjet an der US Air Base Spangdahlem abgestürzt. Der Pilot, der konnte sich mit dem Schleudersitz wohl noch retten. Ansonsten ist da niemand zu Schaden gekommen. Zur möglichen Absturzursache gibt es aber noch keine Angaben. Gestern der Auftakt in New York zur Sitzungswoche der Vereinten Nationen. Jetzt richtet sich da der Blick auf die Ukraine und Angreifer Russland. Der ukrainische Präsident Volodymyr Zelensky nimmt an einer Sicherheitsratssitzung teil und er spricht dann auch noch bei der Vollversammlung. Im Sicherheitsrat soll es auch ums Thema KI gehen. Und die Fußballerinnen vom FC Bayern sind mit einem Unentschieden in die Champions League gestartet. 2:2 gegen Manchester City. Nächste Woche spielen die Münchnerinnen dann auswärts und zwar gegen Benfica Lissabon.
13: Danke, Thomas, für den Überblick.
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15: Ich bin Julia Zajons. Schönen guten Morgen. In der Nähe des Bundeswehr-Fliegerhorsts in Wunstorf ist offenbar Sprengstoff entdeckt worden. Hier war letzte Woche eine abgestürzte Drohne gefunden worden. Und jetzt, nach Informationen aus Sicherheitskreisen, Spuren von Sprengstoff. Inwiefern die der Drohne zuzuordnen sind, wird noch untersucht. Und auch woher die Drohne kam, ist bisher unklar. In Garbsen hat jemand wohl versucht, über einen Friseursalon in eine Bank einzubrechen. In dem Geschäft wurden große Löcher in der Wand entdeckt. Aus dem Salon wurde auch etwas gestohlen. In die Bankfiliale daneben haben die Täter es aber nicht geschafft. Und der NABU hat ein Projekt von Schülerinnen und Schülern des Albert-Einstein-Gymnasiums in Hameln mit dem Jugend-Naturschutzpreis ausgezeichnet. Sie haben Spenden für den Biberschutz gesammelt und durch Mitmachaktionen darauf aufmerksam gemacht, wie wichtig die Tiere für den Artenschutz sind.
16: Na, der Spätsommer will noch nicht so richtig gehen bei uns im Niedersachsenwetter. Eigentlich sind wir seit 2.05 Uhr heute Nacht offiziell im Herbst. Ja, es gibt nicht nur einen Tag für den kalendarischen Herbstanfang, sondern auch wirklich eine Uhrzeit.
14: Wahnsinn.
16: Aber es ist jetzt erstmal sehr schön heute. Die nächsten Stunden überwiegend sonnig, bis zu 21 Grad. Heute Abend gibt es dann Schauer, teilweise auch Gewitter. Und es ist im Moment noch relativ frisch mit 8 Grad in Soltau am Böhmewald. In Bramsche am Bahnhof haben wir 9 Grad. Der FFN-3-Tage-Trend. Morgen gibt es dann etwas Regen zwischendurch. Freitag und auch Samstag zeigt sich wieder öfter die Sonne und wir bekommen bis zu 22 Grad.
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13: A1 Osnabrück Richtung Bremen zwischen dem Dreieck Stur und Bremen-Arsen. 4 Kilometer stockend in der Baustelle. 15 Minuten mehr. A2 Hannover Richtung Braunschweig. Zwischen Peine Ost und Braunschweig-Wartenbüttel. 5 Kilometer Stau nach einem Unfall. 45 Minuten mehr. Vorsicht Fahrzeugteile auf der A2 Braunschweig Richtung Hannover. Zwischen Lehrte und dem Kreuz Hannover Ost. Vorsicht ein Plastikteil auch auf der A7 Hannover Richtung Hamburg. Zwischen Bisping und Evendorf. Ein liegengebliebener LKW und Fahrzeugteil auf der A7 Kassel Richtung Hannover zwischen Nörten-Hardenberg und Nordheim-West. Weiter auf der A7 Richtung Hannover. Es gab einen Unfall zwischen Seesen und Rüden. Hier ist die rechte Spur wegen einer Ölspur gesperrt. A27 Bremen Richtung Bremerhaven zwischen Stohel und Bremerhaven-Wohlsdorf. 3 Kilometer Stau in der Baustelle, 20 Minuten mehr. Und eine Metallstange auf der A28 Bremen Richtung Oldenburg zwischen Delmenhorst-Adelheide und Delmenhorst-Deichhorst.
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13: Es blitzt im Landkreis Vechta auf der B69 Vechta Richtung Diepholz kurz vor Lohne und im Landkreis Hameln-Pyrmont, in Bad Pyrmont auf der Südstraße Richtung Holzhausen auf Höhe der Stadtwerke. Danke, Henrik und Markus. Wenn ihr auch einen Stau oder Blitzer gesehen habt, ruft gerne an, kostenlos 0800 529 und 4x5. Euch allen eine gute Fahrt
16: und einen schönen Mittwoch hier bei uns bei FFN. Wir sind's, Julia und Axel.

0: Habt ihr Lust auf ein bisschen Gänsehaut?
1: Ja, die Gänsehaut.
0: Oh! Nein, keine Sorge. Ihr müsst jetzt nicht auf den Behandlungsstuhl hier bei uns. Wir lindern heute eure Zahnarztphobie. Das wollen wir. Die ist bei Axel sehr stark ausgeprägt.
1: Ja.
0: Eigentlich müsstest du längst mal wieder zum Zahnarzt, aber schiebst das immer auf, ne?
1: So, ja, du, also Julia hatte das wirklich auch das gleiche Problem, hat gesagt, bei mir ist es auch so. Hat einen Termin gemacht, dann hieß es, nee, ist alles okay, ich musste mehr Zahnseide benutzen.
0: Das war richtig befreiend.
1: Ja, aber das geht ja nicht für mich. Bei mir ist wirklich, ich kann nichts heißen und nichts kalt. Das ist mir zu, das richtig viel. Ich muss wirklich hin. Ich habe aber Schiss.
0: Ich habe Unterstützung von Zahnärztin Annette aus Burgdorf in der Region Hannover.
2: Hallo Axel. Ja, ich wollte dir einmal Mut für deinen nächsten Zahnarzttermin zusprechen, denn mal ganz im Ernst, was kann im schlimmsten Falle passieren? Eine Wurzelkanalbehandlung oder eine Weisheitszahnentfernung oder vielleicht eine Spritze im Frontzahnbereich. Du siehst, alles Kindergeburtstag und die ganz tapferen Patienten dürfen sich sogar hinterher was aus der Schatzkiste aussuchen. In diesem Sinne, toi toi toi und liebe Grüße von Nette aus Burgdorf.
1: Ja, Nette, ganz liebe Grüße. Ich würde den ersten Teil überspringen und direkt bei der Schatztruhe einsteigen. Ne? Also ja, ich nehme das in Angriff, aber mal schauen, wenn ich das schaffe.
0: Aber,
1: ich
0: weiß ja auch, aber Tischtennis weißt du, wie gut man sich danach fühlt, wenn du es geschafft hast?
1: Ja, das weiß ich.
0: Aber das ist ja immer so mit Anziehen.
1: Auch so, aber muss ich erst 42 Kilometer laufen, um mich gut zu fühlen. Euch

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0: Wie krass ihr seid, FFN am Mittwochmorgen erst Nachtschicht schieben und sich dann abends noch um die Kids im Verein kümmern.
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2: Wir feiern euren ehrenamtlichen Einsatz auf FFN Art und widmen euch jede Woche einen eigenen Song. Yes. Komponiert und produziert hier in den FFN Studios. Diese Woche sind alle Trainerinnen und Trainer dran.
3: Fußballtrainer, einfach der schlauste Fußballtrainer.
0: Vielen, vielen Dank für euer tolles Feedback zum Song. Das Video findet ihr bei uns im Netz, klickt ffn.de. Ihr habt uns so viele Nachrichten geschickt. Wir haben eine Nachricht bekommen vom TVDH Oldenburg, vom FC Oldenstadt und TSV Bordenau. Und sogar die Promis melden sich bei uns.
4: Moin Moin, Michael Schulte hier. Ich wollte mich nur einmal ganz kurz melden und sagen, dass ich den Song richtig geil finde. Thema Ehrenamt, Trainer, also einfach geil, was er da irgendwie auf die Beine gestellt hat. Und auch einfach ein ganz wichtiges Thema für mich als Fußballer. Ich habe ja selber sehr, sehr lange gespielt, hatte ganz, ganz viele Trainer. Meine Jungs fangen auch an mit Fußballspielen und da ist es einfach geil und immer das Allerbeste, wenn man gute Trainer am Start hat. Geiler Song, weiter so und bis ganz bald.
2: Ach schön, hey, Michael Schulte, einfach Ehrenmann.
0: Ja, total.
2: Vielen Dank, freuen wir uns sehr. Gleich hört ihr ihn bei uns. Yes. Vorher gibt es noch Christina Perry mit Jar of Hearts. Das ist einfach mehr Musik und mehr Abwechslung hier bei FFN.
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16: 9 Uhr am Mittwochmorgen am Bundeswehrflieger Horst Wunstorf ist eine abgestürzte Drohne entdeckt worden und der Fall wirft viele Fragen auf, Thomas Menzel.
17: Ja, schönen guten Morgen. Zu meinem Spiel, wie gefährlich war diese Drohne oder wer hat sie gestartet und auch gar nicht mal so uninteressant, wie lange lag die da überhaupt schon?
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17: Ein Landwirt soll die Polizei vor rund einer Woche über den Drohnenfund informiert haben. Diese Drohne war offenbar schon in mehrere Teile zerbrochen und sie könnte schon vor bis zu 2 Jahren am Steinhuder Meer abgestürzt sein. FFN-Reporterin Julia Zajans.
18: Die Drohne hatte in einem dicht bewachsenen Gelände gelegen, nur rund 1 Kilometer vom Luftwaffenstützpunkt entfernt. Die Polizei hat die Gegend genauer abgesucht und offenbar auch Spuren von Sprengstoff gefunden. Laut NDR, WDR und Süddeutscher Zeitung gehen die Ermittler davon aus, dass die Drohne damit bestückt war. Inzwischen liegt der Fall beim Generalbundesanwalt und beim BKA. Sie prüfen auch einen möglichen Zusammenhang zum gescheiterten Drohnenanschlag am Flughafen Leipzig-Halle Anfang August. Die Wunstorfer Drohne soll ähnlich konstruiert gewesen sein.
17: Es sind keine guten Zeiten für die deutsche Autoindustrie. Gab gerade erst den großen Aktionstag, um ein Zeichen für die Jobs zu setzen. Für die 130.000 VW-Beschäftigten will die IG Metall nun in der neuen Tarifrunde aber trotzdem 5% mehr Geld verlangen. Das hat die Gewerkschaft jetzt so bekannt gegeben. Angesichts des Sparkurses stellt sie sich aber auf eine harte Tarifrunde und Verhandlungen ein. Wann diese Gespräche beginnen, ist noch nicht festgelegt. Pünktlich zum Herbstbeginn kommt die Badebilanz der Deutschen Lebensrettungsgesellschaft. In diesem Jahr sind bislang 320 Menschen ertrunken, darunter viele junge Menschen, vor allem Männer, sagt DLRG-Präsidentin Ute Vogt.
19: Seit Jahresbeginn 88 Menschen zwischen 11 und 30 Jahren. Leichtsinn, Selbstüberschätzung. Manche setzen sich eben leichtfertig Gefahren aus und sind sich dessen offenbar überhaupt nicht bewusst.
17: Laut DLRG gab es die meisten Todesfälle beim Baden an Seen und Teichen, etwa 45%. An Mexikos Pazifikküste bereiten sich die Menschen auf den Hurricane Polo vor. In Küstengebieten fällt der Schulunterricht teils aus und auch Häfen wie Acapulco sind vorsichtshalber geschlossen. Der Hurricane ist schon auf Windgeschwindigkeiten anhaltend von über 280 km/h gekommen und in Böen auf fast 350 km/h.
16: Das ist aber durchaus frisch geworden jetzt bei uns im Niedersachsen-Wetter. Immerhin sind wir jetzt zweistellig unterwegs. 11 Grad in Gronau am Stadtpark, 12 sind es jetzt in Varel an der Windmühle. Axel hat heute Morgen schon nach seinen Handschuhen Ausschau gehalten.
20: Ja, das war so kalt, dass ich nicht gedacht habe, ich brauche schon Handschuhe, ja, sondern einfach mich gefragt habe, wo habe ich die denn hingelegt?
16: Ja, guck mal, ich glaube, das ging nicht nur dir heute so. Aber im Laufe des Tages kriegen wir noch bis zu 21 Grad. Sieht jetzt auch wirklich für die nächsten Stunden richtig gut aus mit viel Sonne. Allerdings heute Abend dann Schauer und zum Teil auch ganz schön kräftige Gewitter. Der FFN-3-Tage-Trend. Morgen ist es überwiegend bewölkt. Etwas Regen zwischendurch. Freitag und Samstag soll es wieder trocken bleiben. Mehr Sonne und nochmal bis zu 22 Grad.
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20: A1, Osnabrück Richtung Bremen, zwischen den Dreieckstur und Bremerhaven, 4 Kilometer stocken in der Baustelle, 15 Minuten braucht ihr mehr. A2, Hannover Richtung Braunschweig, zwischen Peine Ost und Braunschweig-Wartenbüttel, 5 Kilometer Stau nach einem Unfall, 45 Minuten mehr. Ein liegengebliebener LKW und Fahrzeugteile auf der A7, Kassel Richtung Hannover, zwischen Dörten-Hardenberg und Nordheim-West. Weiter auf der A7 Richtung Hannover, es gab einen Unfall zwischen Seesen und Rüden, die rechte Spur ist hier wegen einer Ölspur gesperrt. A27, Bremen Richtung Bremerhaven, zwischen Stodel und Wulzow, 3 Kilometer Stau an der Baustelle, mal wieder 20 Minuten mehr. Und ein Liegenbleiber auf der A270, Blumenthal Richtung Ilpol, zwischen Ihletal und der B74 in Bremen-Nord.
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20: Es blitzt im Landkreis Vechta auf der B69, Vechta Richtung Diepholz, kurz vor Lohne. Und im Landkreis Hameln-Pyrmont in Bad Pyrmont auf der Südstraße Richtung Holzhausen auf Höhe der Stadtwerke. Danke, Henrik und Markus. Wenn ihr auch noch einen Stau oder Blitzer gesehen habt, ruft gerne an, kostenlos 0800 529 und viermal die 5. Euch allen eine gute Fahrt.
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16: Es ist die große Zahnarzt-Show heute hier bei uns.
20: Schon wieder.
16: Wir haben Axel heute Morgen zusammen mit Zahnärztin Annette aus Burgdorf in der Region Hannover die Angst vor dem nächsten Prophylaxetermin genommen. Wir haben es versucht. Klar, dass auch in unseren 90ern und morgen heute ein Zahnarzt dabei ist.
20: Dr. Alban hat wirklich in Schweden Zahnmedizin studiert so und dann 92 seinen großen Hit gehabt, It's My Life. Aber in den 90ern war das so, ne? Da gab es auch eine Sängerin, die hieß eigentlich Desiree. Und da hat man gedacht, nee, Desiree klingt nicht cool. Wir schreiben das einfach mit so einem Apostroph in der Mitte. Desiree. Und dann ist sie zack, Soul-Pop-Queen geworden. You Gotta Be ist mit dabei und den Anfang machen Isaac Taylor und Zack, auch drei langhaarige Brüder, auch sowas war cool in den 90ern, die Hansons mit

0: Niedersachsen. Wir sind einfach spitze.
1: Yes.
0: Ganz besonders im Sport. Für alle Fußballtrainer haben wir einen Ehrenamt-Hit gemacht. Das Video findet ihr bei uns im Netz, klickt ffn.de. Und Axel war unterwegs, um einen ganz besonderen Tischtennis-Weltmeister zu besuchen.
1: Den Ü90-Tischtennis-Weltmeister Hans Nolte. Der hat in Südkorea dieses Jahr Gold nach Niedersachsen geholt. Und ich habe ja mal einen ähnlichen Titel geholt. Das war
0: ja,
1: sehr
0: sag,
1: stark
0: sag,
1: gelassen.
0: Bitte, was hast du gemacht?
1: Ich war mal Tischtennis-Vereinsmeister vom TSV Bödel Neulande. Also
0: ganz herzlichen Glückwunsch.
1: Im Doppel. So, und ich habe in Kirchweihe bei Bremen habe ich Hans besucht und gegen den Weltmeister gespielt.
2: Ah Gott, das wäre ja ganz katastrophal. 0-1.
3: Doppel.
2: Oh.
3: Ja, deine Rückhand, die kennst gut.
2: Schön. 1-6. Der erste gute Ball.
3: Oh.
2: 11-5. Der erste Satz geht an Hans.
3: Okay.
2: Habe ich mir anders vorgestellt. Das ist klar in 3 Sätzen verloren. Hans, vielen Dank, dass wir dich besuchen durften.
3: Immer kannst du bei mir vorbeikommen.
2: Wie war meine Leistung?
3: Rückhand, sehr gut. Damit kannst du Punkte machen.
2: Vorhand?
3: Ja, das zu hoch.
1: Es ist wirklich, ich habe so gut gespielt, wie ich konnte. Und ich habe gegen Hans Nolte, den Ü90 Tischtennis-Weltmeister, 11-5, 11-0 und 11-1 verloren.
0: Immerhin nicht 3-0. Er hat deine Rückhand gelobt.
1: Ja, wenigstens
0: so,
1: das.
0: Und nach der WM ist doch vor der WM. Ihr habt noch lange über Hans Zukunftspläne geschnackt.
1: Hans, mit dem WM-Titel bist du eigentlich ganz oben angekommen. Was soll denn da jetzt noch kommen?
3: Ich muss ja meinen Titel verteidigen. Und wenn ich gesund bin, ich schätze mal, dass ich jetzt nicht der Jüngste bin, sondern wieder, es kommt ja immer Nachwuchs, ne? 90-jährige jüngere Leute, da muss ich trainieren.
1: Ja. Nachwuchs, geil, ne? Also 90-jähriger Nachwuchs. Ja. Wir haben uns auch verabredet, in einem Jahr gibt es die Revanche.
0: Mhm. Deswegen, wenn ihr Axel in euren Verein aufnehmen könntet vielleicht,
1: das wäre super.
0: Dann meldet euch gerne, der Mann muss ein bisschen üben, genau.
1: Ja.
0: Und ein sehr süßes Video von Axels Besuch findet ihr bei Instagram. Schaut da gerne vorbei und guckt unbedingt bis zum Ende.
1: Ja.
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4: Ich bin Julia Zajons. Schönen guten Morgen. Am Oberlandesgericht in Celle geht es heute um Geld, das Aktieninhabern von VW zustehen könnte. Zwei Anlegerschutzvereine haben gegen die Vergleiche geklagt, die VW vor 5 Jahren mit seinen Ex-Vorständen wegen des Dieselskandals geschlossen hat. Sollten die jetzt für ungültig erklärt werden, könnten im Anschluss höhere Entschädigungen gefordert werden. In Hannover starten heute die deutschsprachigen Meisterschaften im Poetry Slam. FFN-Reporter Maxi Wilsmann, 200 Teilnehmer sind mit dabei.
5: In Einzel- und Teamwettbewerben ermitteln die Poetinnen und Poeten ab heute den oder die beste deutschsprachige Poetry Slammerin. Mit dabei sind Teilnehmer aus 7 verschiedenen Ländern, unter anderem auch aus Liechtenstein und Belgien. Der erste Vorrunden-Slam startet heute Abend um 18.30 Uhr im Kulturzentrum Faust. Die beiden Finals finden dann am Samstag im Theater am EG in Hannover statt.
6: Der Spätsommer will sich noch nicht so ganz verabschieden bei uns im Niedersachsen-Wetter. Eigentlich sind wir seit heute offiziell im Herbst, aber der Start in diesem Mittwoch ist erstmal sehr schön. Die nächsten Stunden auch überwiegend sonnig, bis zu 21 Grad bekommen wir noch. Allerdings heute Abend dann Schauer, teilweise auch kräftige Gewitter. 11 Grad jetzt in Schellerten bei der Freiwilligen Feuerwehr. In Fintel beim Schützenverein haben wir 12. Der FFN-3-Tage-Trend, morgen gibt es auch ein bisschen Regen zwischendurch. Freitag und Samstag wird es schöner, mehr Sonne und auch dann nochmal bis 22 Grad.
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7: A1 Osnabrück Richtung Bremen zwischen den Dreieckstur und Bremasen. 4 Kilometer stocken in der Baustelle, 15 Minuten mehr. A2 Hannover Richtung Braunschweig zwischen Peine Ost und Braunschweig-Wadenbüttel. 5 Kilometer Stau nach einem Unfall, 40 Minuten mehr. Ein liegengebliebener LKW und Fahrzeugteile auf der A7 Kassel Richtung Hannover zwischen Lörten-Hardenberg und Nordheim-West. Metallteile auf der A27 Walsrode Richtung Bremen zwischen den Dreieck Walsrode und Walsrode Süd. Fahrzeugteile auf der A30 Osnabrück Richtung Bad Oeynhausen zwischen Melle-Ost und Bruchmühlen. Fahrzeugteile auf der A36 Braunschweig Richtung Wolfenbüttel zwischen Braunschweig-Stöckheim und Wolfenbüttel Nordwest. Und Vorsicht, ein Liegenbleiber auf der A270 Blumenthal Richtung Ilpol zwischen Illetal und der B74.
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7: Es blitzt im Landkreis Vechta auf der B69 Vechta Richtung Diepholz kurz vor Lohne. In der Wesermarsch in Norden-Hamm am Ortsausgang Richtung B212. Und im Landkreis Hameln-Pyrmont im Bad Pyrmont auf der Südstraße Richtung Holzhausen auf Höhe der Stadtwerke. Danke Henrik, Ilona und Markus. Wenn ihr auch noch einen Stau oder Blitzer gesehen habt, ruft gerne an. Kostenlos 0800 529 und 4x5. Euch allen eine gute Fahrt.
6: Schönen Mittwoch hier bei FFN. Wir sind's, Julia und Axel.
7: Moin.
6: Ich find's gut, dass ich

0: Er hat so viel Dynamik wie das Schlagzeug-Solo am Anfang dieses Songs. War es ein richtiger Genitiv? Keine Ahnung. Für Collins war das. In the Air Tonight. Für Grammatik ist ab jetzt er zuständig. Hier ist Rufen von FFN am Vormittag.
1: Hallo. Wer singt denn da? Geht in die Vollen. Wir haben wieder die 2000er-Marke geknackt, ja. Und spätestens jetzt rätselt ganz Niedersachsen mit. Die Radios gingen laut, wenn wir gleich nochmal den Ausschnitt uns zusammen anhören.
0: Nee, macht wen ja, hustest du auch rein, Julia?
1: Macht ja nichts.
0: Jetzt darfst du noch.
1: Ja, so jetzt einmal,
2: ich kenne das, wenn man ganz lange aus hat, die ganze Zeit geschrieben. Ja. Ich musste aber kurz, ich bin weg vom Mikro gegangen.
1: Also sorry, das, rufen. Das war nicht unser Promi, der hier irgendwie, ne, und
0: wer
1: so weiter.
0: Wer hustet denn da?
1: Wer hustet? Das ist auch sehr schön. Und wir haben die nächste Kinderfrage bekommen.
0: Ja.
1: Was passiert, also Nina hat uns sie geschrieben, was passiert, wenn man Wasser mit Kohlensäure im Wasserkocher erhitzt? Finde ich sehr spannend.
0: Ganz viel Spaß. Spaß für den FFN am Vormittag hustenfrei und rufen.
1: Wer hustet denn da?
0: Jetzt du, Dua Lipa.
2: Entschuldigung, es tut mir richtig leid.
0: Macht nichts.

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15: Genau, 10 Uhr haben wir es. Ihr hört Radio FFN und der Freund von Barbie, der heißt Ken, Thomas Menzel. Ja,
16: unüberhörbar, das war ein Reim. Ich vermute aber mal, beziehungsweise ich hoffe ganz inständig, dass ab heute noch bessere Reime zu hören sind.
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16: In Hannover starten heute die deutschsprachigen Meisterschaften im Poetry Slam. Die Teilnehmerinnen und Teilnehmer kommen aus 7 Ländern nach Niedersachsen. FFN-Reporter Maxi Wilsmann. Mehr als 200 wollen einen der wenigen Titel.
18: Es gibt sowohl einen Einzelwettbewerb als auch einen Teamwettbewerb, in dem die Poetry Slammer ihre Texte auf der Bühne vortragen. Heute Abend starten die Vorrunden. Die beiden Finalslams finden dann am Samstag im Theater am EG statt, wenn bis zu 1000 Zuhörerinnen und Zuhörer dabei sind. Die rund 200 Teilnehmer kommen zum Teil aus der Region. Bei den Meisterschaften sind aber auch Teilnehmer aus Liechtenstein, Südtirol, Luxemburg oder der Schweiz mit dabei.
16: Am Bundeswehrflieger Horst Wunsdorf ist eine abgestürzte Drohne entdeckt worden. Die war offenbar in mehrere Teile zerbrochen und sie könnte schon vor bis zu 2 Jahren dort am Steinhuder Meer abgestürzt sein. FFN-Reporterin Julia Zions.
19: Die Drohne hatte in einem dicht bewachsenen Gelände gelegen, nur rund 1 Kilometer vom Luftwaffenstützpunkt entfernt. Die Polizei hat die Gegend genauer abgesucht und offenbar auch Spuren von Sprengstoff gefunden. Laut NDR, WDR und Süddeutscher Zeitung gehen die Ermittler davon aus, dass die Drohne damit bestückt war. Inzwischen liegt der Fall beim Generalbundesanwalt und beim BKA. Sie prüfen auch einen möglichen Zusammenhang zum gescheiterten Drohnenanschlag am Flughafen Leipzig-Halle Anfang August. Die Wunsdorfer Drohne soll ähnlich konstruiert gewesen sein.
16: Seit Monaten ermitteln Polizei und Staatsanwaltschaft in Berlin im Zusammenhang mit Schusswaffen. Seit dem Morgen laufen deshalb Razzien in der Hauptstadt. Die Berliner Polizei durchsucht Wohnungen und es hat auch schon mehrere Festnahmen gegeben, heißt es. Auch Schusswaffen und Munition wurden bereits sichergestellt. Die US-Regierung will insgesamt weniger Flüchtlinge aufnehmen und wenn überhaupt sind ihr weiße Südafrikaner am liebsten. Die seien in Südafrika Diskriminierung ausgesetzt, behauptet das US-Außenministerium laut CNN und CBS News in einem Schreiben an den Kongress. Die US-Regierung spricht von einer Umsiedlung. Das Verhältnis zwischen den USA und Südafrika ist seit dem Amtsantritt von Donald Trump angespannt. Der US-Präsident wirft Südafrikas Regierung vor, insbesondere die Nachfahren niederländischer Siedler zu diskriminieren. Er hat im Zusammenhang damit auch schon von einem Völkermord gesprochen.
15: Das Niedersachsenwetter hat heute Sonne und Wolken für uns mit dabei. Die meiste Zeit bleibt es trocken und bei bis zu 21 Grad fühlt sich das immer noch nach Sommer an, obwohl heute kalendarischer Herbstanfang ja ist. In Georgsmarienhütte am Gedenkstein Hohe Linde haben wir 13 Grad, Hannover am Lindener Turm 14 und in Braunschweig am Inselweil auch 14 Grad. Der FFN-3-Tage-Trend, es bleibt so wie heute, also eher schön und sonnig, aber doch wechselhaft mit Wolken und Schauern. Wir bleiben aber auf goldenen Herbstkurs mit bis zu 21 Grad auch am Wochenende.
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15: Geht los mit der A1 Osnabrück Richtung Bremen zwischen dem Dreieck Stur und Bremen-Arsten. 4 Kilometer stockt es wegen der Baustelle. Ihr braucht eine Viertelstunde länger. A2 Hannover Richtung Braunschweig zwischen Peine Ost und Braunschweig-Watenbüttel. 5 Kilometer Stau, da hat es einen Unfall gegeben. 40 Minuten plus. Vorsichtig, ein liegen gebliebener LKW und Fahrzeugteile auf der A7 Kassel in Richtung Hannover zwischen Nörten-Hardenberg und Nordheim-West. Nochmal Vorsicht, ein Liegenbleiber im Kurvenbereich A27 Bremen Richtung Bremerhaven in der Einfahrt Bremen-Hornlehe und auf der B6 in Neustadt am Rübenberge ist die Brücke zwischen Neustadt-Empede und der B442 gesperrt. Da ist die Gasleitung defekt.
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15: Habt ihr entdeckt im Landkreis Diepholz auf der B6 in Siegel Richtung Heiligenfelde. Im Landkreis Vechta B69, Vechta Richtung Diepholz kurz vor Lohne. Dann in der Wesermarsch in Nordenham, Ortsausgang Richtung B212 und im Landkreis Hameln im Pyrmont in Bad Pyrmont auf der Südstraße Richtung Holzhausen auf Höhe der Stadtwerke. Bastian, Henrik, Ilona und Markus, nochmal herzlichen Dank. Und wenn ihr jetzt auch noch einen Stau oder einen Blitzer für uns habt, dann ruft gern durch. Es ist wie immer kostenlos. 0800 529 und viermal die 5. Gute und sichere Fahrt wünsche ich euch.
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15: Moin zusammen und es ist eigentlich ein Angebot, was man nicht ablehnen kann. 2000 Euro auf einem Mittwoch einfach mal so. Wenn ihr uns dann sagt, wer singt denn da? Also welchen Promi haben wir so ein bisschen verfremdet und wer singt da halt? Also seit mehreren Tagen rätselt ganz Niedersachsen hoffentlich mit. Heute umso mehr, denn ihr seid unserem Promi sehr dicht auf den Fersen, muss man sagen. Alle Hinweise und auch die falschen Antworten gehen wir gleich nochmal zusammen durch und dann passt das doch heute irgendwie.
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0: hoffentlich ganz entspannt durch euren Mittwochvormittag hier mit FFN zusammen mit Nelly Furtado. Und wenn ihr Lust drauf habt, rein theoretisch, 5-mal Mallorca und zurück.
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0: Denn mit 2000 Euro hier bei uns im Jackpot würde das locker funktionieren. Also zumindest die Flüge wären bezahlt nach Mama Mallorca. Sagt uns einfach bitte nur, welcher Promi bei uns singt. Das ist die ganze Kunst. Mehr ist es eigentlich nicht. Klickt ffn.de. Da haben wir schon ganz viele falsche Antworten von euch gehört. Und die waren auch mitunter gut. Also Michael Bulli-Herbig zuletzt, Detlef Steves, Elias Mbarek haben wir. Wer fällt mir noch ein? Klaas Häufer-Umlauf war, glaube ich, mit dabei. Matthias Schweighöfer. Nee, die alle nicht. Bitte nicht mehr nennen. Die sind es schon gewesen, beziehungsweise die waren es nicht. Liebe Leute, die Frage an euch. Wer singt hier?
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0: Ist ein bisschen anders als gestern, ihr hört es schon, aber es ist immer noch der Promi, den wir suchen. Also es hat sich nichts geändert am Promi. Puh. Einmal atmen, einmal nachdenken und bereit machen für die nächste Spielrunde. Unsere Hinweise bisher sieht man auch im TV. Ihr macht das schon, ich bin mir ganz sicher. Nächste Runde, heute noch hier bei mir in der Show.
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0: Ich bin Julia Zajons. Schönen guten Tag. Bei Volkswagen bahnt sich eine harte Tarifrunde an. Der Konzern will sparen, aber die IG Metall fordert 5% mehr Geld für die Beschäftigten. Es soll auch für Azubis gelten, bei einer Laufzeit von 12 Monaten. Bei uns betrifft das unter anderem das Werk in Hannover. Und die Gewerkschaft will dabei nicht nur über das Geld sprechen, sie pocht auch auf eine Perspektive für die Werke. Zum Jahresende läuft der Haustarifvertrag aus. Danach sind auch Warnstreiks wie beim letzten Mal möglich. Da hat es am Ende einen Kompromiss gegeben, unter anderem mit Jobabbau und gekürzten Boni. Dafür wollte VW auf betriebsbedingte Kündigungen und Werksschließungen verzichten. Aber der Autobauer will weiter Stellen streichen und mittlerweile droht mehreren Standorten das aus, darunter Hannover. Wann verhandelt wird, steht noch nicht fest.
1: Das Niedersachsenwetter hat heute Sonne und Wolken für uns im Gepäck. Die meiste Zeit trocken und bei bis zu 21 Grad fühlt sich das heute dann doch ziemlich nach Sommer an, obwohl heute ja offiziell kalendarischer Herbstanfang ist. In Bad Bodenteich am Seepark haben wir 15 Grad, Wolfsburg am Barockgarten 16 und Fürstenau am Schloss Fürstenau auch 15 Grad. Der FFN-3-Tage-Trend, viel ändert sich jetzt erstmal nicht. Es bleibt freundlich und sonnig, aber zwischendurch ziehen auch Wolken und so ein paar Schauer die nächsten Tage durch. Temperaturenmäßig bleiben wir aber auf goldener Herbstkurs. Auch am Wochenende sind bis zu 21 Grad dann drin.
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1: Geht los mit der A1 Osnabrück Richtung Bremen zwischen dem Dreieck Stur und Bremen-Arsten. 4 Kilometer stockend in der Baustelle. Hier braucht ihr eine Viertelstunde länger. A2 Hannover Richtung Braunschweig zwischen Peine Ost und Braunschweig-Wartenbüttel. 5 Kilometer Stau. Da hat es einen Unfall gegeben. 40 Minuten Wartezeit. Vorsichtig, ein liegen gebliebener LKW und Fahrzeugteile. A7 Kassel Richtung Hannover zwischen Nörten-Hardenberg und Nordheim-West. Dann nochmal Vorsicht, ein Liegenbleiber auf der A270 Blumenthal Richtung Ilpol zwischen Illetal und der B74 in Bremen-Nord und auf der B6 in Neustadt am Rübenberge, da ist die Brücke zwischen Neustadt-Empede und der B442 gesperrt, da ist nämlich die Gasleitung immer noch defekt.
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1: Im Landkreis Diepholz B6 in Sieke Richtung Heiligenfelde, im Landkreis Vechta B69, Vechta Richtung Diepholz kurz vor Lohne, in der Wesermarsch außerdem in Norden-Hamm Ortsausgang Richtung B212 und im Landkreis Hameln in Pyrmont in Bad Pyrmont auf der Südstraße Richtung Holzhausen auf Höhe der Stadtwerke. Bastian, Hendrik, Ilona und Markus, nochmal danke an euch. Und wenn ihr jetzt auch noch einen Stau oder einen Blitzer für uns habt, dann ruft gern durch. Ist wie immer kostenlos 0800 529 und viermal die 5. Gute Fahrt wünschen wir euch durch den Mittwochvormittag hier mit FFN. Jetzt natürlich mit mehr Musik, mehr Abwechslung. Ich bin Rufen Rintelmann in Your Religion.
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0: viel entspannter können wir euch das hier fast schon nicht mehr machen. Mit mehr Musik und mehr Abwechslung für den Mittwochvormittag bei FFN. Ich habe nochmal Besuch bekommen. Julia von Guten Morgen Niedersachsen ist nochmal da. Hallo.
1: Hi, wir sind ja immer für euch auch gerne unterwegs im Lande. Axel, habt ihr heute Morgen gehört, hatte sein großes Tischtennis-Match gegen den Ü90-Weltmeister Hans Nolte. Mhm. Er hat haushoch verloren. Mhm. Völlig verdient, glaube ich.
0: Also Axel hat verloren.
1: Das hat er aber auch. Er hat richtig gut zu spielen, aber gegen Hans hat er keine Chance.
0: Nein.
1: So, und ich durfte auch meinem Hobby nachgehen. Und zwar war ich bei der Handball-D-Jugend, der HSG Bad Harzburg-Fienburg. Mhm. Die haben bei uns beim FFN-Verein Kleiden gewonnen. Neue Trikots im Wert von 1000 Euro. Das lasse ich mir als Handballerin natürlich nicht nehmen, die dann auch persönlich vorbeizubringen.
0: Und hast du die abgerieben?
1: Nein. Wir haben erstmal schön zusammen uns aufgewärmt, dann haben wir ein paar Mal aufs Tor geworfen. Das hat schon wirklich richtig viel Spaß gemacht. Und ich habe zum Beispiel Lias kennengelernt, den Kapitän. Ich habe ihn gefragt, was ist so dein Job als Kapitän im Team? Ja, ich muss immer mal drauf achten, dass Basti, unser Trainer, auch genug Trinkpausen macht. Das fand ich schon mal eine sehr schöne Antwort. Das war wirklich ganz, ganz toll. Da gibt es dann morgen früh auch ganz viele Einblicke für euch.
0: Da freuen wir uns jetzt schon drauf. Bei Guten Morgen Niedersachsen hier bei uns ab 5 geht das los und jetzt hätte ich neue Musik anzubieten. Und wenn es einen Titel im Moment hier bei uns in der Playlist gibt, der so richtig nach vorne geht, selbst wenn man so richtig müde noch irgendwie ist und so gar keine Lust hat, dann bringt der dann macht er alles, was er tun soll. Hügel zusammen mit Alternate, Moving to the Sun, neu für euch bei FFN.

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17: Jetzt haben wir es gleich 11 Uhr und das ist noch vollkommen im Plan. In Deutschland sind diesen Sommer schätzungsweise 16.000 Menschen an den Folgen der Hitze gestorben. Und darüber reden Fachleute jetzt in Hamburg, Thomas Menzel.
18: Schönen guten Morgen. Beim Extremwetterkongress geht es 3 Tage lang um die Frage, wie wir besser mit Hitze, aber auch Unwettern und Überschwemmungen klarkommen.
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18: In Hamburg läuft mittlerweile der 16. Extremwetterkongress. Meteorologen und auch Klimaforschende sagen, die Ereignisse häufen sich. Im Fokus stehen diesmal vor allem die Folgen des Wetters. FFN-Reporter Christoph Knicke.
20: Ja, es soll zum Beispiel darum gehen, wie Städte sich gegen Hitze wappnen können oder wie wir uns besser auf plötzlichen Starkregen vorbereiten. Zum Kongress, da haben sich rund 1.000 Besucher angemeldet. Das Interesse ist so groß wie lange nicht. Zur Eröffnung spricht Bundesumweltminister Carsten Schneider. Auf dem Programm stehen Vorträge und Diskussionen und am Ende sollen auch Ideen stehen, was Politik, Kommunen und wir alle im Alltag tun können, damit Extremwetter nicht jedes Mal zur Katastrophe wird.
18: Seit Monaten ermitteln Polizei und Staatsanwaltschaft in Berlin im Zusammenhang mit illegalen Schusswaffen. Seit dem Morgen laufen deshalb Razzien in der Hauptstadt. Die Berliner Polizei durchsucht Wohnungen und es hat offenbar auch schon Festnahmen gegeben. Auch Waffen und Munition wurden den Angaben zufolge schon sichergestellt. Die Ukraine meldet neue russische Angriffe aus der Nacht in verschiedenen Landesteilen. Mindestens 4 Menschen wurden demnach landesweit getötet und viele weitere verletzt. In Kiew soll es Schäden gegeben haben in mehreren Stadtteilen, unter anderem bei einem Drohnenangriff auf eine Tankstelle. Und Russland hat offenbar auch wieder die Regionen Sumy im Nordosten, Charkiw im Osten und Saporischschja im Süden der Ukraine angegriffen. Die US-Regierung will weniger Flüchtlinge aufnehmen und wenn überhaupt sind ihr weiße Südafrikaner am liebsten. Die seien von Diskriminierung betroffen, behauptet das US-Außenministerium laut CNN und CBS News in einem Schreiben an den Kongress. Die US-Regierung spricht von einer Umsiedlung. Das Verhältnis zwischen den USA und Südafrika ist seit dem Amtsantritt von Donald Trump angespannt. Der US-Präsident wirft der südafrikanischen Regierung vor, vor allem die Nachfahren niederländischer Siedler zu diskriminieren. Er hat in dem Zusammenhang auch schon von Völkermord gesprochen.
17: Das Niedersachsenwetter hat heute Sonne und Wolken für uns mit dabei. Die meiste Zeit bleibt es trocken und schön und bei bis zu 21 Grad fühlt sich das immer noch nach Sommer an, obwohl ja heute kalendarischer Herbstanfang ist. In Georgsmarienhütte am Gedenkstein Hohe Linde, da haben wir 14 Grad. Hannover am Lindener Turm 15 und auch in Braunschweig am Inselweil 15 Grad. Der FFN 3 Tage Trend, es bleibt so wie heute, also eher schön und sonnig, aber doch wechselhaft mit Wolken und Schauern. Wir bleiben aber auf goldener Herbstkurs mit bis zu 21 Grad, dann auch in Richtung Wochenende.
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17: Mit der A2 Braunschweig in Richtung Hannover, beziehungsweise auch andersrum, also Hannover in Richtung Braunschweig. Zwischen Peine und Braunschweig-Wartenbüttel 5 Kilometer Stau. Ihr braucht hier eine halbe Stunde länger. Vorsichtig, ein Liegengebliebener im Kurvenbereich. A27 Bremen Richtung Bremerhaven in der Einfahrt Bremen-Hornlehe. Nochmal Vorsicht, ein Liegenbleiber. A270 Blumenthal Richtung Ilpol zwischen Ilental und der B74 in Bremen-Nord. Und die B6 ist zwischen Neustadt-Empede und der B442 wegen einer defekten Gasleitung im Moment immer noch gesperrt. Deswegen 2 Kilometer Stau aktuell in beiden Richtungen.
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17: Im Landkreis Diepholz B6 in Sieke Richtung Heiligenfelde. Im Landkreis Vechta B69 Vechta Richtung Diepholz kurz vor Lohne. Dann in der Wesermarsch in Nordenham Ortsausgang Richtung B212 und im Landkreis Hameln in Pyrmont in Bad Pyrmont auf der Südstraße Richtung Holzhausen auf Höhe der Stadtwerke. Bastian, Hendrik, Ilona und Markus, danke nochmal. Und wenn ihr jetzt auch noch einen Stau oder einen Blitzer habt, dann ruft gern kostenlos durch. 0800 529 und viermal die 5. Gute Fahrt!
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17: Was passiert eigentlich, wenn man Wasser mit Kohlensäure in den Wasserkocher macht? Diese Kinderfrage haben wir bekommen und wir dröseln das Ganze mal auf. Ihr dürft gespannt sein.

0: Mehr Musik und mehr Abwechslung für euren Mittwoch hier zusammen mit uns. Und jetzt werden wir gemeinsam hoffentlich wieder ein bisschen schlauer.
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0: Und das kennt ihr mittlerweile von uns. Klickt ffn.de, da könnt ihr auch eure Frage von den Kids von zu Hause abgeben. Und ihr wisst, wir nehmen uns auch den ganz komplizierten Sachen an, auch wenn die Antwort auf eure Frage wirklich unendlich viel lang Recherchearbeit bedeutet. Sarah aus Gifhorn hat uns geschrieben. Ihre Tochter möchte ganz gerne wissen, was passiert eigentlich, wenn man Wasser mit Kohlensäure im Wasserkocher erhitzt? Hier kommt die Antwort. Also, wir stellen uns das Ganze mal vor. Wasser mit Kohlensäure in den Wasserkocher an. Und was passiert? Die Kohlensäure mag die Hitze nicht und deswegen verfliegt die Kohlensäure nach und nach. Also als würde man die Wasserflasche ganz kräftig schütteln. Deshalb sprudelt das Wasser vielleicht ein bisschen mehr und irgendwann ist dann alles weg. Und wenn das Wasser dann kocht, hat man im Grunde warmes, normales Wasser ohne Sprudel. Bleib's neugierig mit FFN. Jetzt mit neuer Musik von Kamrad. Love Sober hier für euch neu bei uns.

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8: Ich bin Julia Zajons. Schönen guten Tag. Bei Volkswagen bahnt sich eine harte Tarifrunde an. Der Konzern will sparen, aber die IG Metall fordert 5% mehr Geld für die Beschäftigten. Es soll auch für Azubis gelten, bei einer Laufzeit von 12 Monaten. Bei uns betrifft das unter anderem das Werk in Hannover. Und die Gewerkschaft will dabei nicht nur über das Geld sprechen, sie pocht auch auf eine Perspektive für die Werke. Zum Jahresende läuft der Haustarifvertrag aus. Danach sind auch Warnstreiks wie beim letzten Mal möglich. Da hat es am Ende einen Kompromiss gegeben, unter anderem mit Jobabbau und gekürzten Boni. Dafür wollte VW auf betriebsbedingte Kündigungen und Werksschließungen verzichten. Aber der Autobauer will weiter Stellen streichen und mittlerweile droht mehreren Standorten das aus, darunter Hannover. Wann verhandelt wird, steht noch nicht fest.
9: Das Niedersachsen-Wetter hat heute Sonne und Wolken für uns im Gepäck. Die meiste Zeit bleibt es trocken und bei bis zu 21 Grad fühlt sich das immer noch richtig schön an. In Bad Bodenteich am Seepark haben wir schon 16, genauso wie in Wolfsburg am Barockgarten und Fürstenau am Schloss 15 Grad. Der FFN-3-Tage-Trend, viel ändert sich jetzt erstmal nicht. Es bleibt so freundlich und sonnig. Zwischendurch ziehen auch mal Wolken und ein paar Schauer durch. Temperaturenmäßig bleiben wir weiter beim goldenen Herbst auch. Am Wochenende mit bis zu 21 Grad.
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9: A1 Osnabrück in Richtung Bremen zwischen dem Dreieck Stur und Asten. 6 Kilometer stockend, 20 Minuten Wartezeit. A2 Hannover Richtung Braunschweig zwischen Peine und Braunschweig-Wartenbüttel. 5 Kilometer Stau, eine halbe Stunde plus. A2 Hannover Richtung Dortmund vor Hannover West. 2 Kilometer Stau, 10 Minuten obendrauf. Und die B6 ist zwischen Neustadt-Empede und der B442 Neustadt-Himmelreich wegen einer defekten Gasleitung immer noch gesperrt. 2 Kilometer Stau deswegen in beiden Richtungen.
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9: Im Landkreis Diepholz B6 in Sieke Richtung Heiligenfelde. Im Landkreis Vechta B69, Vechta Richtung Diepholz kurz vor Lohne. In der Wesermarsch habt ihr einen in Nordenham, Ortsausgang Richtung B212. Und im Landkreis Hameln-Pyrmont in Bad Pyrmont auf der Südstraße Richtung Holzhausen auf Höhe der Stadtwerke. Bastian, Hendrik, Ilona und Markus, herzlichen Dank nochmal an euch. Wenn ihr jetzt auch noch einen Stau oder einen Blitzer für uns habt, dann ruft gern durch. Das ist wie immer kostenlos. 0800 529 und 4x5. Gute Fahrt wünschen wir euch. Schon wieder Richtung Mittagszeit mit uns zusammen. Ich bin Rufen Rintelmann. Ich grüße euch. Moin.
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0: Die Mittagszeit haben wir schon fast wieder im Sack. Hier am Mittwoch bei FFN. Und für alle, die mit Kindern irgendwie zu tun haben, ihr werdet das kennen.
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5: Kurz vor 12 und ich weiß gar nicht, wie lange wir schon über K.O.-Tropfen und ihre Gefahren sprechen und über härtere Strafen dementsprechend auch, Thomas Menzel.
6: Ja, die amtierende Bundesjustizministerin ist jedenfalls nicht die erste, die potenzielle Täter abschrecken will.
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6: Justizministerin Stefanie Hubig hat sich für härtere Strafen im Zusammenhang mit K.O.-Tropfen ausgesprochen. Für mindestens 5 Jahre Gefängnis, FFN-Reporterin Julia Zeyons.
8: Hubig hat in der ARD von einem starken Signal- und Stoppschild gesprochen, wenn man mit mindestens 5 Jahren Freiheitsstrafe dabei sei. Höhere Strafen sind aus ihrer Sicht ein deutliches Zeichen der Abschreckung. Und diesen Plan verfolgt inzwischen auch die Bundesregierung. Ein Entwurf sieht eine 5-jährige Freiheitsstrafe aber nur dann vor, wenn es auch zu einer Vergewaltigung oder Raub kommt. Dazu sollen K.O.-Tropfen juristisch so eingestuft werden wie eine Waffe oder ein gefährliches Werkzeug. Am Nachmittag steht die erste Beratung dazu im Bundestag an.
6: Die Ukraine meldet neue russische Angriffe aus der vergangenen Nacht in verschiedenen Landesteilen. Mindestens 4 Menschen wurden demnach getötet und weitere verletzt. In Kiew gibt es Schäden in mehreren Stadtteilen, unter anderem auch bei einem Drohnenangriff auf eine Tankstelle. Und Russland hat auch wieder die Regionen Sumy im Nordosten, Charkiw im Osten und Saporischschja im Süden des Landes angegriffen. US-Präsident Donald Trump empfängt heute Chinas Staats- und Parteichef Xi Jinping zum Staatsbesuch. 3 Tage soll der gehen und es dürfte unter anderem um den Zoll- und Handelsstreit der beiden Länder gehen und den Umgang mit künstlicher Intelligenz. Getrübt wird der Staatsbesuch vermutlich vom Grönland-Abkommen zwischen den USA, Dänemark und der Insel. Trump hat unter anderem gesagt, dass damit Feinde der USA wie etwa China von Grönland ferngehalten würden. Die Brandenburger Polizei hat 2 mutmaßliche Viehdiebe festgenommen. Die sollen über 200 Rinder aus dem Bundesland über die Grenze nach Polen gebracht haben. Die beiden Tatverdächtigen sind polnische Staatsbürger. Beide sitzen mittlerweile in Untersuchungshaft. An der mexikanischen Pazifikküste bereiten sich die Menschen auf den Hurricane Polo vor. Der Sturm hat mittlerweile die höchste Kategorie 5 erreicht. In Küstengebieten fällt der Schulunterricht teils aus und auch Häfen wie Acapulco sind schon geschlossen. Der Hurricane kommt auf anhaltende Windgeschwindigkeiten von über 280 km/h und in Böen auf fast 350 km/h.
5: Das Niedersachsenwetter hat heute Sonne und Wolken für uns im Gepäck. Die meiste Zeit bleibt es trocken und bei bis zu 21 Grad fühlt sich das Ganze dann heute dann doch noch ziemlich nach Sommer an, obwohl ja auch heute offiziell kalendarischer Herbstanfang ist. In Bad Bodenteich am Seepark, da haben wir 16 Grad, Wolfsburg am Barockgarten 17 und Fürstenau am Schloss auch 16 Grad. Der FFN 3-Tage-Trend. Viel ändert sich jetzt erstmal nicht, es bleibt freundlich und sonnig, aber zwischendurch ziehen auch Wolken und so ein paar Schauer durch, temperaturenmäßig. Ja, bleiben wir auch so wie heute, also auf goldener Herbstkurs. Auch am Wochenende sind bis zu 21 Grad dann drin.
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5: Da legen wir los mit der A1. Das ist Osnabrück Richtung Bremen zwischen dem Dreieck Stuwe und Bremen-Arsten. 6 Kilometer stockt es hier, 20 Minuten Wartezeit. Die B6 ist zwischen Neustadt-Empede und der B442 Neustadt-Himmelreich in beiden Richtungen wegen Bauarbeiten gesperrt. 2 Kilometer Stau mittlerweile. Dann vorsichtig, ein Unfall. B212 Nordenham-Gandecke-See zwischen Burgholzberg und Stenum in beiden Richtungen. Vorsichtig, ein Unfall. B402 Fürstenau Richtung Meppen zwischen Großdörgen und Burkelo und an der Elbfähre Wischhafen Richtung Glückstadt 1 Stunde Wartezeit.
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5: Im Landkreis Diepholz habt ihr einen. B6 in Sieke Richtung Heiligenfelde. Im Landkreis Vechta B69 Vechta Richtung Diepholz kurz vor Lohne. In der Wesermarsch in Nordenham Ortsausgang Richtung B212. Und im Landkreis Hameln in Pyrmont in Bad Pyrmont auf der Südstraße Richtung Holzhausen auf Höhe der Stadtwerke. Bastian, Hendrik, Ilona und Markus, ihr habt Bescheid gesagt. Herzlichen Dank. Und wenn ihr jetzt auch noch einen Stau oder einen Blitzer für uns habt, dann meldet euch doch gerne kostenlos. Das geht unter der 0800 529 und 4x5. Euch eine gute und sichere Fahrt und ich habe das Gefühl, es geht jetzt wieder los und es geht um 2000 Euro.
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5: So einfach ist es erklärt. Also wenn ihr uns sagt, wer hier bei uns als Promi singt, dann holt ihr euch unseren Jackpot. Ich habe es eben gerade schon gesagt, der steht mittlerweile bei sage und schreibe 2000 Euro. Die falschen Antworten und unsere Hinweise zum, bevor ihr jetzt gleich anruft, nochmal durchgehen, vernünftig und konzentrieren, gibt's bei uns im Netz. Klickt ffn.de. Die Telefonleitungen sind jetzt geöffnet. Ich bin sehr gespannt.
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5: Und das ist mir auch noch nie passiert. Jetzt habe ich das Wichtigste vergessen. Also, wer singt hier?
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5: Knifflig, aber ihr kriegt das hin. Also, ihr habt's gehört. Die Leitungen sind offen. 01378 800 800. Ich bin jetzt schon gespannt wie ein Flitzebogen, mit wem ich gleich telefonieren werde.

0: wieder Mittagszeit. Und ich habe hier 2000 Euro zu liegen. Wenn das jetzt alles richtig läuft, dann gehen die auch direkt raus.
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0: Unfassbar viel Bock, mit euch zusammen zu spielen. Ganz Niedersachsen rätselt mit und ich bin mir sicher, jetzt gehen die Radios wieder laut. Also es lohnt sich auf jeden Fall. Denn wenn ihr uns sagt, wer hier bei uns singt, gibt es unseren Jackpot. Und jetzt spiele ich mit Mario aus Upplingen im Landkreis Leer. Hallo Mario.
2: Hallo. Schönen guten Tag.
0: Mario, wir zocken um 2000 Euro.
2: Jawohl, das hört sich gut an.
0: Hast du Bock?
2: Ich hab Bock.
0: Was willst du damit machen mit der Kohle?
2: Also wir haben im Oktober zusammen Urlaub, meine Verlobte und ich. Dafür würden wir einen kleinen Teil benutzen und wir heiraten im Frühjahr. Da bietet sich das natürlich an.
0: Guck mal, ja gut, das ist nun, also da, ich glaube, also ohne euch zu nahe treten zu wollen, da kommen wir mit 2000 Euro, glaube ich, auch nicht hin.
2: Nee, das stimmt schon.
0: Aber wir gucken, dass wir unser Nötigstes dazu tun.
2: Jawohl.
0: Mario, ich würde vorschlagen, wir horchen noch einmal kurz zusammen, okay?
2: Ja.
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0: Es ist ein bisschen anders als gestern, aber Mario, du kriegst das hin. Was ist dein Tipp?
2: Mein Tipp wäre Tom Beck.
0: Tom Beck, der Schauspieler, wenn ich richtig entsinne.
2: Genau, richtig.
0: Alarm für Cobra 11 habe ich ihn noch irgendwie vor Augen. Hast du dir unsere falschen Antworten durchgelesen?
2: Ja, habe ich.
0: Okay, da ist er ja schon mal nicht mit dabei, das ist gut. Und der Hinweis war ja, sieht man auch im TV.
2: Joa, richtig.
0: Macht man ja auch immer noch. Wie bist du drauf gekommen?
2: Das war eine Intuition.
0: Einfach so?
2: Ja, einfach so.
0: Mario, weißt du, was jetzt passiert?
2: Nein.
0: Gar nichts, weil es ist leider verkehrt.
2: Scheiße, schade.
0: Das darf man ruhig mal sagen an der Stelle. Aber Mario, weißt du was? Du erhöhst unseren Jackpot auf 2100 Euro für ganz Niedersachsen.
2: Ist auch nicht verkehrt.
0: Ist auch nicht verkehrt. Vielen Dank fürs Mitmachen.
2: Sehr gerne.
0: Na denn.
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0: Die nächste Spielrunde schon beim neuen Nachmittag mit Malte und Jan. Heute ist das schon soweit. Daumen sind gedrückt.
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11: Ich bin Julia Zajons. Schönen guten Tag. Nicht weit entfernt vom Bundeswehrfliegerhorst in Wunsdorf ist Sprengstoff gefunden worden. Hier war letzte Woche zufällig eine abgestürzte Drohne entdeckt worden. Und jetzt ist bei der weiteren Spurensuche verdächtiges Material aufgetaucht. Nach Informationen aus Sicherheitskreisen Spuren von Sprengstoff. Ob man die der Drohne zuordnen kann, wird noch untersucht. Und auch woher die Drohne kam, ist bisher unklar. Laut WDR, NDR und Süddeutscher Zeitung könnte sie schon 2 Jahre hier gelegen haben. In Wunsdorf ist die Flotte der A400M-Transportflugzeuge der Bundeswehr stationiert. Die Ermittler prüfen auch einen möglichen Zusammenhang mit dem gescheiterten Drohnenanschlag am Flughafen Leipzig, für den die Bundesregierung Russland verantwortlich macht. Die Drohne in Wunsdorf soll ähnlich konstruiert gewesen sein.
12: Heute zeigt sich das Niedersachsenwetter nochmal von seiner sehr freundlichen und ausdauernden Seite, also zumindest was den Sommer angeht. Bis zu 21 Grad, viel Sonne, ja, so ein paar Wolken sind auch mit dabei, aber das ist alles eigentlich gar nicht der Rede wert. Wir haben Herbstanfang heute und es fühlt sich trotzdem noch irgendwie nach Sommer an. Das ist doch, also, da kann man sich auch mal freuen, so ein bisschen. In Wennigsen an den Wasserrädern haben wir gerade 17 Grad, Wolfsburg am Pheno 16 und in Adlenburg am Yachthafen auch 16 Grad. Der FFN 3 Tage Trend. Auch die nächsten Tage bleiben gemischt. Immer wieder Sonne, dazu Wolken, vereinzelt Schauer. Aber kalt wird's erstmal nicht. Bis zu 21 Grad erwarten uns dann am Wochenende.
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12: A1 Osnabrück in Richtung Bremen. Zwischen dem Dreieck Stur und Asten. 6 Kilometer stockt es. Ihr braucht 20 Minuten länger. Die B6 ist zwischen Neustadt-Empede und der B442 Neustadt-Himmelreich in beiden Richtungen immer noch wegen Bauarbeiten gesperrt. 2 Kilometer Stau in dem Bereich. Vorsichtigen Unfall B212 Norden Hamm-Gandecke See zwischen Burgholzberg und Stenum in beiden Richtungen. Nochmal ein Unfall vorsichtig. B402 Fürstenau in Richtung Meppen zwischen Groß-Dörgen und Burkeloh und die Elbfähre Wischhafen Richtung Glückstadt hätte ich noch 1 Stunde Wartezeit.
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12: Auf der B3 Hannover in Richtung Celle hinter Schillers Lage, da sind 100. Im Landkreis Diepholz B6 in Sieke Richtung Heiligenfelde, dann zwischen Bremervörde und Gnarrenburg in Spreckens und im Heidekreis in Menge-Bostel habt ihr noch einen Richtung Dorfmark. Tobi, Dennis, Bastian und Doris, danke an euch, und wenn ihr jetzt auch noch einen Stau oder einen Blitz Interesse habt, dann ruft gern durch. Kostet nichts. 0800 529 und viermal die 5. Gute und sichere Fahrt wünschen bei euch. Und jetzt allen voran erstmal eine hoffentlich ganz entspannte Mittagspause. Lasst es euch schmecken mit FFN. Ich bin Rufen Rintelmann. Grüß euch.

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Mehr Musik und mehr Abwechslung zum Mittagessen jetzt gerade oder später. Guten Hunger, Niedersachsen. Ihr hört FFN am Mittwoch und jetzt gibt's neue Mucke. Und vor ein paar Jahren hätte mir das jemand erzählt, dass die beiden mal irgendwie gemeinsame Sache machen. Da hätte ich gesagt, ja, guten Morgen auch. Wovon spreche ich? Take That zusammen mit der Kelly Family. Also mehr oder weniger. Denn Take That hat sich ins Studio gestellt zusammen mit Michael Patrick Kelly. Und was daraus geworden ist, Donnerwetter. Also das ist wirklich eine Nummer geworden. Die macht so viel Bock. Die macht Bock auf den Herbst. Auch vielleicht noch so ein bisschen Restgedanken vom Sommer. Wir horchen jetzt mal. Feel My Love. Neu für euch jetzt.

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15: Genau 13 Uhr, Schluss mit dem Zettel an der Kasse, Christoph Knigge. Beim Einkaufen sollen wir in ein paar Jahren öfter einen digitalen Kassenbon bekommen.
16: Ja, das Bundeskabinett hat dafür einen Gesetzentwurf beschlossen. Papierbons sollen ab 2028 grundsätzlich durch digitale Belege ersetzt werden. Die können dann per Mail kommen bzw. direkt aufs Handy.
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16: Ziel der Bundesregierung, es soll weniger Papierkram geben für uns und für die Unternehmen und der Bund will damit auch Steuerhinterziehung schwerer machen. FFN-Reporter Jonas Pappe.
17: Ab 2028 sollen Firmen mit mehr als 100.000 Euro Jahresumsatz deswegen ein elektronisches Kassensystem nutzen müssen. Es sind aber Ausnahmen geplant. Wer weniger als 12.000 Euro Barumsatz im Jahr hat, soll keine elektronische Kasse brauchen. Und auch für Vertrauenskassen auf Selbsterntefeldern oder bei Direktvermarkt und in landwirtschaftlichen Betrieben sind Sonderregeln möglich.
16: Die Bundesregierung will den Einsatz von K.O.-Tropfen deutlich härter bestrafen. Wer sie bei einem Raub oder einer Vergewaltigung nutzt, soll künftig mit mindestens 5 Jahren Gefängnis rechnen müssen. K.O.-Tropfen sollen dafür im Gesetz wie eine Waffe oder ein gefährliches Werkzeug gelten. Heute Nachmittag berät der Bundestag das Vorhaben erstmals. Hintergrund ist ein Urteil des Bundesgerichtshofs aus 2024. K.O.-Tropfen waren bisher nicht automatisch ein gefährliches Werkzeug. Außerdem soll Prävention gestärkt werden, etwa durch mehr Möglichkeiten, Spuren anonym sichern zu lassen. Bei Neustadt am Rübenberg in der Region Hannover gab es heute Vormittag eine Explosion. Eine Gasleitung ist bei Probebohrung beschädigt worden. In der Folge ist ein LKW, der daneben stand, in Vollbrand geraten. Die Bahnstrecke zwischen Neustadt und Nienburg ist deswegen noch den ganzen Tag lang gesperrt. Und auch die B6, die direkt über dem Unfallort langführt, ist aktuell gesperrt, weil die Brücke da erst auf Schäden geprüft werden muss. Und die Brandenburger Polizei hat 2 mutmaßliche Viehdiebe festgenommen. Sie sollen über 200 Rinder aus dem Bundesland über die Grenze nach Polen gebracht haben. Die beiden Tatverdächtigen sind polnische Staatsbürger. Sie sitzen schon in Untersuchungshaft.
15: Damit sind wir beim Niedersachsen-Wetter und das macht so vom Sommergefühl her heute nochmal einiges mit uns. Wir haben viel Sonne unterwegs, ein paar Wolken, die wechseln sich zwischendurch auch mal gerne ab. Trotzdem bleibt es die meiste Zeit trocken und in allem 21 Grad so unterm Strich. Also das klingt doch erstmal nach einem Plan für den kalendarischen Herbstanfang heute. In Wennigsen an den Wasserrädern haben wir gerade 17, Wolfsburg am Pfenow 16 und Adlenburg am Yachthafen auch 16 Grad. Der FFN 3 Tage Trend. Auch die nächsten Tage bleibt es gemischt. Immer wieder Sonne, dazu Wolken, vereinzelt ja dann mal ein Schauer möglich. Aber kalt wird es jetzt erstmal irgendwie nicht, auch in Richtung Wochenende. Bis zu 21 Grad sind dann drin.
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15: A1 Osnabrück Richtung Bremen zwischen dem Dreieck Stur und Asten. 6 Kilometer stockt es hier, 20 Minuten Wartezeit. Vorsichtig ein Unfall. A31 Meppen Richtung Leer zwischen Laaten und Dörpen. Die B6 Nienburg-Hannover zwischen dem Abzweig nach Alvese und Neustadt-Otternhagen. Die Vollsperrung jetzt in beiden Richtungen. 2 Kilometer Stau. Da hat erstmal die Gasleitung geleckt. Dann hat ein LKW unter der Brücke gebrannt. Die Feuerwehr ist jetzt gerade auch im Einsatz. Also wir versuchen das zu sortieren. Bitte versucht auf jeden Fall weiträumig auszuweichen. Dann haben wir die B212 Norden Hamm, Gandecke See zwischen Buchholzberg und Hollen. Auch hier die Vollsperrung in beiden Richtungen nach dem Unfall. Und an der Elbfähre Wischhafen Richtung Glückstadt eine Stunde Wartezeit.
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15: Auf der B3 Hannover in Richtung Celle hinter Schillers Lage, da sind 100. Im Landkreis Diepholz, B6 in Sieke Richtung Heiligenfelde. Zwischen Bremervörde und Gnarrenburg habt ihr noch einen in Spreckens. Und im Heidekreis, Menge Bostel Richtung Dorfmark. Die stehen auch immer noch da, wo sie hin wollten. Tobi, Dennis, Bastian und Doris, nochmal herzlichen Dank fürs Bescheidsagen an euch. Und wenn ihr jetzt auch noch einen Stau oder einen Blitzer für uns habt, dann ruft doch gerne kostenlos an 0800 529 und viermal die 5. Euch eine gute und sichere Fahrt.
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15: Wenn wir heute so nach draußen gucken, wir hatten es ja eben gerade im Niedersachsen-Wetter, der Sommer im Herbst oder der Herbst im Sommer, das könnt ihr euch drehen, wie ihr möchtet. Was bleibt, ist dann doch noch eine ganze Menge Sonne und über die sprechen wir gleich, denn gedanklich und auch was das Thema Schutz unserer Haut anbelangt, bleiben wir beim Sommer erstmal noch.

mehr Musik, mehr Abwechslung für euren Mittwochmittag bei FFN. Und wir merken das heute umso mehr. Der Sommer ist vorbei. Also die kurzen Hosen wandern langsam aber sicher hinten in den Schrank. Und die Sonnencreme, was ist damit? Die darf ruhig noch ein bisschen draußen bleiben, liebe Leute. Denn auch wenn wir jetzt irgendwie kalendarisch offiziell im Herbst sind und nicht mehr bei 30 Grad irgendwie am See liegen, heißt das nicht, dass die UV-Strahlung plötzlich dann auch Urlaub macht. Gerade an so sonnigen Tagen wie heute bekommt unsere Haut auch im September und Oktober noch ordentlich was ab. Entscheidend ist dabei gar nicht unbedingt, wie warm es draußen ist, sondern natürlich, wie hoch der UV-Index ist. Heißt also, Pulli an, Sonnenbrille auf und trotzdem Sonnencreme ins Gesicht, vor allem, wenn ihr länger draußen seid. Checkt gerne mal eure Handy-Apps, da steht auch der UV-Wert, der aktuelle, drin. Und übrigens auch, wenn es nur bewölkt ist, ist die Sonne halt auch noch ordentlich stark. Da könnt ihr dann zum Beispiel mit Lichtschutzfaktor 30 zurechtkommen. Die fühlt sich auch ein bisschen leichter an. Ganz nebenbei freut sich eure Haut auch noch darüber, denn UV-Strahlung lässt die auch schneller altern. Also wenn ich mich hier so ins Gesicht gucke, also im Spiegel, ja, ich gucke jetzt gleich mal, ob ich noch ein bisschen Sonnencreme dabei habe. Denkt einfach beim Eincremen an uns und damit einen schönen Herbstanfang mit FFN. Wir sind Niedersachsen und jetzt habe ich noch Musik, die egal zum Sommer und natürlich auch zum Herbst passt. Neue Mucke von Michael Schulte, Lovesick, hier bei

0: Ich vermute, es könnte Moose Tea sein.
1: Ihr habt richtig geraten. Hier ist Moose Tea. Well done.
2: Heike, 2600 Euro.
0: Wirklich?
2: Ja, wirklich.
0: Das ist großartig.
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5: Ich bin Julia Zajons. Schönen guten Tag. Nicht weit entfernt vom Bundeswehrfliegerhorst in Wunsdorf ist Sprengstoff gefunden worden. Hier war letzte Woche zufällig eine abgestürzte Drohne entdeckt worden. Und jetzt ist bei der weiteren Spurensuche verdächtiges Material aufgetaucht. Nach Informationen aus Sicherheitskreisen Spuren von Sprengstoff. Ob man die der Drohne zuordnen kann, wird noch untersucht. Und auch woher die Drohne kam, ist bisher unklar. Laut WDR, NDR und Süddeutscher Zeitung könnte sie schon 2 Jahre hier gelegen haben. In Wunsdorf ist die Flotte der A400M-Transportflugzeuge der Bundeswehr stationiert. Die Ermittler prüfen auch einen möglichen Zusammenhang mit dem gescheiterten Drohnenanschlag am Flughafen Leipzig, für den die Bundesregierung Russland verantwortlich macht. Die Drohne in Wunsdorf soll ähnlich konstruiert gewesen sein.
6: Das Niedersachsenwetter hat heute Sonne und Wolken für uns mit dabei. Die meiste Zeit bleibt es trocken und schön bis zu 21 Grad. Das kann sich auf jeden Fall Mitte oder Ende September sehen lassen. Wir gucken auf die Temperaturen im Bad Bodenteich am Seepark. Da haben wir gerade 18 Grad, Wolfsburg am Barockgarten 17 und Fürstenau am Schloss auch 17 Grad. Der FFN-3-Tage-Trend. Viel ändert sich jetzt erstmal nicht. Es bleibt freundlich und sonnig, zwischendurch auch mal Wolken, ein paar Schauerchen. Ja, auch so die nächsten Tage. Temperaturmäßig bleiben wir so wie heute auf goldener Herbstkurs mit bis zu 21 Grad.
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6: Geht los mit der A1 Osnabrück Richtung Bremen zwischen dem Dreieck Stur und Asten. 6 Kilometer stockend, 20 Minuten Wartezeit. In der Gegenrichtung sind es ab dem Bremer Kreuz 10 Minuten plus. Vorsichtigen Unfall A31 Meppen in Richtung Leer zwischen Laaten und Dörpen. Dann haben wir die B6, da ist ordentlich was los. Nienburg-Hannover zwischen dem Abzweig nach Eilwisse und Neustadt-Otternhagen. Die Vollsperrung in beiden Richtungen. 2 Kilometer Stau, bitte versucht hier weiträumig auszuweichen. Dadurch auch 3 Kilometer Stau auf der B442 ab Himmelreich. Hier sind es 30 Minuten plus zur Erinnerung. Also da wurde eine Gasleitung angebohrt und dementsprechend hat diese Gasleitung dann irgendwann angefangen zu brennen mit einem LKW im Zusammenhang, der dann in Flammen aufgegangen ist. Die Feuerwehr ist im Einsatz vor Ort. Ganz liebe Grüße. B72, da ist in Varrelbusch nach einem Unfall in beiden Richtungen gesperrt und die B212 Nordenham-Gandecker See zwischen Burgholzberg und Hollen. Jetzt auch die Vollsperrung immer noch in beiden Richtungen nach dem Unfall.
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6: Auf der B3 Hannover in Richtung Celle hinter Schillers Lage, da sind 100. Im Landkreis Diepholz B6 in Sieke Richtung Heiligenfelde zwischen Bremervörde und Gnarrenburg in Spreckens und im Heidekreis in Mengelbostel Richtung Dorfmark. Tobi, Dennis, Bastian und Doris, ihr habt Bescheid gesagt. Nochmal danke. Und wenn ihr jetzt auch noch einen Stau oder Blitzer für uns habt, dann ruft doch gerne kostenlos an. Wir sagen es weiter. 0800 529 und 4x5. Gute Fahrt und einen schönen Mittwochmittag mit uns zusammen. Ich bin Rufen Rintelmann. Grüß euch, moin.
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0: Das ist der Mittwoch für euch bei FFN und es geht weiter natürlich wie gewohnt. Der neue Nachmittag sitzt oder steht schon in den Startlöchern. Malte und Jan sind da.
1: Ja, hi zusammen.
2: Moin. Ja, und der Jackpot bei Wer singt denn da, der steigt schon wieder in schwindelerregende Höhen. 2.100 Euro sind drin. Rufen, bei dir war der letzte Tipp gerade Tom Beck. Mhm. Der hat ja bei der TV-Sendung hier The Masked Singer auch schon mal mitgemacht und ich glaube sogar gewonnen. Ne? Aber der war es nicht, war aber ein guter Tipp. Alle Infos klickt ffn.de, da steht wie es geht. Und wir spielen heute Nachmittag natürlich nochmal eine Runde. Ihr ratet mit und macht euch vorher bei uns im Netz einfach nochmal fit. Und dann knackt er den Jackpot von 2.100 Euro ja vielleicht.
1: Und wisst ihr, was die fette Henne ist? Oder der Stummelfuß?
3: Pilze.
1: Das sind Pilze. Und uns ist aufgefallen.
2: Gesagt.
1: Hätte auch sein können. Uns ist auf jeden Fall aufgefallen, dass Pilze teilweise sehr, sehr lustige Namen haben. Und wenn man aus diesen ganzen Namen einen Song macht, dann klingt das noch lustiger. Und wenn Malte und ich den auch noch singen, dann
3: wird das ein Feuerwerk der guten Laune. Freut euch drauf. Um Viertel nach fünf nachher.
2: Boah, wir müssen ein Feuerwerk der guten Laune. Dafür musst du Strafgeld zahlen.
3: Ich wollte gerade. Also Blumenstrauß der.
1: Ja, es war eine Untertreibung. Entschuldigung.
0: Wir fassen mal zusammen. Gleich geht's los mit dem neuen Nachmittag. Viel Spaß mit dem Feuerwerk hier mit Malte und Jan.

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14: Haben wir es. Sozialleistungen. Nur noch für die, die wirklich Anspruch haben. Christoph Knigge, die Bundesregierung will jetzt härter gegen sozialen Missbrauch vorgehen.
15: Das Kabinett hat einen 10-Punkte-Plan beschlossen. Ein Punkt, wer per Haftbefehl gesucht wird, soll keine Grundsicherung mehr bekommen.
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15: Vor allem verurteilte Straftäter sollen kein Geld mehr bekommen, wenn sie sich vor dem Haftantritt drücken. Außerdem will die Regierung stärker gegen Banden vorgehen, die Menschen aus Südosteuropa nach Deutschland holen, Scheinjobs organisieren und dann aufstockende Leistungen kassieren. FFN-Reporter Jonas Pape.
17: Ein großes Thema sind auch sogenannte Schrottimmobilien. Da werden Leute in völlig heruntergekommenen Häusern untergebracht, oft viel zu eng, manchmal eigentlich gar nicht bewohnbar. Kommunen sollen leichter in solche Gebäude reinkommen und sie schneller kaufen können. Und wenn Eigentümer sich weigern zu sanieren, soll in bestimmten Fällen sogar eine Enteignung möglich sein. Außerdem plant die Regierung KI-Systeme, die Betrug schneller erkennen sollen.
15: Beim Einkauf soll der Kassenbon ab übernächstem Jahr meistens nicht mehr aus dem Drucker kommen, sondern aufs Handy. Das Bundeskabinett hat dafür jetzt einen Gesetzentwurf beschlossen. Digitale Belege sollen zum Standard werden, Papierbons eher die Ausnahme. Betriebe mit mehr als 100.000 Euro Jahresumsatz sollen ab 2028 eine elektronische Kasse nutzen. Hintergrund ist der Kampf gegen Steuerhinterziehung. Nach den Rekordpreisen an den Tankstellen von letzter Woche sind Diesel und Super E10 wieder etwas günstiger geworden. Laut ADAC hat ein Liter Super E10 gestern im Bundesdurchschnitt 2,26 Euro gekostet. Das sind 1,2 Cent weniger als am Montag und 4,7 Cent unter dem bisherigen Rekordwert von Mittwoch letzter Woche. Diesel lag gestern bei 2,42 Euro pro Liter. Und heute Vormittag sind die Preise laut Tankerkönig weiter gefallen, vor allem beim Diesel. Ein Grund dürfte sein, dass Rohöl in den letzten Tagen wieder günstiger geworden ist. Der ADAC sagt aber, an den Zapfsäulen kommt das bisher nur teilweise an. Insgesamt seien die Spritpreise noch zu hoch. Und junge Leute können sich im Oktober wieder ein Gratisticket für eine Reise durch Europa sichern. Die EU-Kommission verlost rund 41.000 Tickets. Davon sind etwa 7.000 für Teilnehmerinnen und Teilnehmer aus Deutschland reserviert. Bewerben kann sich, wer zwischen dem 1. Januar und dem 31. Dezember 2008 geboren ist. Die Aktion läuft vom 1. bis 15. Oktober.
14: Fällst du da nicht noch rein? Knapp?
18: I wish. Mann, ey, ich gehöre nicht mehr zu den sogenannten jungen Leuten. Ich gehöre ja zu den Leuten, die junge Leute sagen dürfen.
14: Ich darf auch junge Leute sagen, das finde ich besonders gut. Ich darf das auch über dich sagen, das finde ich auch gut.
18: Ja, Dann fühle ich mich zumindest immer zwischen 14 und 18
14: Gern
18: Uhr noch
14: geschehen.
18: Jung.
14: Jetzt gucken wir aus Niedersachsen-Wetter.
18: Das sieht richtig schön aus heute Nachmittag. Besser als gedacht. Heute am späten Abend, da kommt dann ordentlich was runter. Teilweise kann es auch Gewitter geben, aber bis dahin ist es schön sonnig. Die aktuellen Temperaturen 18 Grad in Stade am Hansehafen, in Gifhorn an der Stadthalle 19 Grad und 18 Grad sind es bei euch in Ramelsloh an der Stiftskirche. Der FFN 3-Tage-Trend. Morgen gibt es dann mehr Wolken und auch Regenschauer zwischendurch bei 18 Grad maximal. Freitag und Samstag wieder freundlicher, nur vereinzelt mal ein paar Tropfen.
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14: A1 Osnabrück Richtung Bremen zwischen dem Dreieck Stur und Arsten 6 Kilometer stocken. 20 Minuten dauert das länger. In der Gegenrichtung ab dem Bremer Kreuz 10 Minuten. Dann Vorsicht, ein Unfall hat es gegeben auf der A31 Meppen Richtung Leer zwischen Laaten und Dörpen. Die B6 Nienburg-Hannover zwischen dem Abzweig nach Eilbise und Neustadt-Otternhagen eine Vollsperrung in beiden Richtungen. 2 Kilometer Stau. Da gilt bitte weiträumig ausweichen, wenn es euch möglich ist. Dadurch haben wir auch 3 Kilometer Stau auf der B442 ab Himmelreich, da müsst ihr eine halbe Stunde mehr einplanen. Und die B212 Norden Hamm-Gandercke See zwischen Burgholzberg und Hollen, eine Vollsperrung in beiden Richtungen. Auch da ist ein Unfall der Grund.
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14: Steht auf der B3 Hannover Richtung Celle, Blitz hinter Schillers Lage, 100 sind erlaubt. Im Landkreis Diepholz auf der B6 in Sieke Richtung Heiligenfelde, dann zwischen Bremervörde und Gnarrenburg in Sprickens und im Heidekreis in Mengebostel Richtung Dorfmark. Tobi, Dennis, Bastian und Doris, besten Dank fürs Bescheid geben. Und wenn ihr noch einen Stau oder Blitzer gesehen habt, ruft gern kostenlos an. 0800 529 und 4x5. Danke und gute Fahrt.
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14: 2.100 Euro, das wollen wir jetzt zum Start in die Sendung nicht unerwähnt lassen. Ne? So unfassbar viel Kohle ist gerade bei uns im Jackpot. Und ihr habt heute Nachmittag auch noch die Chance, den zu knacken. Erkennt einfach unseren singenden Promi.
18: Ja, wir spielen euch den Gesangsschnipsel gleich nochmal vor. Also trommelt ein paar Leute zusammen und rätselt gemeinsam mit. Jetzt singt erstmal Billy Joe Armstrong für euch, der Frontmann von Green Day.
14: Damit starten wir unsere 2.000 auf 2. Viel Spaß mit Boulevard of Broken Dreams.

0: Robbie Williams und Nicole Kidman mit Something Stupid hier in den 2000ern um 2 bei FFN.
1: Richtig schön war auch das Original. Frank Sinatra und seine Tochter Nancy haben 1967 wirklich eine gemeinsame Version von dem Song veröffentlicht. Das war aber gar nicht das Original, das war auch nur ein Cover. Ein gewisser Carson Parks hat den Song geschrieben und schon ein Jahr vorher mit seiner Frau rausgebracht. Das hat jetzt unsere Recherche ergeben. Soweit zurück.
0: Das 1966 muss das dann gewesen sein. Krass, wie alt er ist. Aber ey, zurück in die 2000er, denn einen haben wir ja noch vor uns. Einen 2000er um zwei. Und der kommt von Madcon. Hier ist Baggin. Na, denn einen haben wir ja noch vor uns.

0: sicher, jeder hat im Freundeskreis doch diese eine Person, wenn ihr es nicht sogar selbst seid, die der Joker ist. Ne? Wenn der gut im Rätseln ist, dann ist das hier vielleicht genau was für euch.
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2: Wir lassen einen Promi für euch singen, verfremden die Stimme ein bisschen. Ihr ratet mit, wer da singt, und sichert euch mit ein bisschen Glück den Jackpot von aktuell 2.100 Euro.

0: Also wirklich schwer, oder? Ich finde, es hört sich ein bisschen an wie so ein Deutschrap-Song ja fast schon, durch das Autotune und
1: oder
0: so.
1: Oder wie Cher, ne? Mit dem Autotune.
0: Ja. Do you believe?
1: Ja. Sie ist es aber wahrscheinlich eher nicht.
0: Wie du ja Capital sagen. Bra vielleicht?
1: Ach komm. Wir raten nicht mit, das ist eure Aufgabe. Gabi aus Trochtersen im Landkreis Stade hat es heute bei Guten Morgen Niedersachsen probiert.
2: Ich würde sagen, Detlef Steves.
3: Der ist ja bekannt dafür, dass er sich immer so aufregt. Der schreit ja gerne. Detlef Steves ist es nicht.
1: Hier aus dem Fernsehen, ne? Alles Testern, so kennt man
0: ihn. Ja, genau. Mann, ich gebe dem Ding gleich eine Kopfnuss. Das ist so das bekannteste Zitat, was mir von ihm einfällt. Schade, hätte sein können. Vielleicht habt ihr eine Idee, wer es sein könnte. Dann gerne nochmal drauf rumdenken. Und hier noch einen Tipp zum gesuchten Promi. Sieht man auch im TV.
1: Die nächste Chance, um euren Tipp abzugeben, habt ihr heute noch bei uns in der Show. Nicht verpassen. Die Nummer zum Mitmachen und alle Infos gibt's im Netz. Klickt ffn.de. Da steht, wie es geht.
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8: Ich bin Jonas Pape, schönen guten Tag. Eine Explosion und ein großes Feuer sorgen aktuell für Verkehrsprobleme in Neustadt in der Region Hannover. FFN-Reporter Maxi Wilsmann, bei Probebohrungen ist heute Vormittag eine Gasleitung beschädigt worden.
9: Und ein LKW, der direkt daneben gestanden hat, hat in der Folge Feuer gefangen. Der Brand ist mittlerweile gelöscht, das Feuer hat aber sowohl die B6-Brücke, die direkt darüber herführt, als auch die Oberleitung der Bahnstrecke, die direkt neben dem Unfallort liegt, beschädigt. Deswegen fallen die Züge zwischen Neustadt und Nienburg aktuell aus, laut der S-Bahn Hannover wohl auch noch den ganzen Tag und die B6 ist aktuell auch noch gesperrt, weil die Statik der Brücke erst untersucht werden muss. Personen sind durch die Explosion nicht verletzt worden.
8: Heute Nacht wird das Autobahnkreuz A2, A7 im Osten von Hannover zum Teil gesperrt. Weil der Unfallschäden behoben werden müssen, wird die A7 in Richtung Kassel ab 19 Uhr gesperrt. Dadurch ist auch die Ausfahrt auf die A2 in Richtung Berlin in der Zeit dicht. In Richtung Norden bleibt die A7 aber die gesamte Nacht frei und auch Autofahrer, die aus Berlin in Richtung Hannover über die A2 kommen, haben weiter freie Fahrt. Morgen früh um 5 Uhr soll die Strecke dann wieder freigegeben werden. Und die Schulen im Kreis Celle sind in den letzten Monaten gegeneinander angetreten, und zwar im Energiesparen. Jetzt sind 19 Schulen für ihr Engagement ausgezeichnet worden. Rund 40.000 Euro gab es insgesamt für die Schulen. Die meisten Energiesparpunkte hat das Ernestinum in Celle gesammelt. Die Punkte gab es unter anderem für Energierundgänge, die die Schüler durchgeführt haben. Bei denen haben sie dann zum Beispiel Heizungsregler überprüft. Auch im nächsten Jahr soll es wieder ein Energiesparfest für die Schulen im Kreis Celle geben.
10: Rüber zum Niedersachsen-Wetter. Es ist eigentlich ähnlich wie gestern, Jan, obwohl vielleicht ein bisschen kälter. Es ist ja nur mal Herbst auch seit heute.
11: Gar nicht unbedingt kälter, eigentlich genauso schön wie gestern. Kälter.
10: Ich habe den Mädels heute ihre Mütze aufgesetzt, ihre dünne zum ersten Mal.
11: Ja, da habe ich noch geschlafen.
10: Ja, da glaube ich sofort.
11: Ja, heute Nachmittag, also wirklich nochmal so ein schöner spätsommerlicher, frühherbstlicher Tag, aber später, heute Abend, kommt noch ordentlich was an Regen runter und vor allem an der Küste gibt es auch Sturmböen. Später aktuell gemessen 18 Grad in Norddeich an der Seehundstation, 19 Grad in Gifhorn an der Stadthalle und nochmal 19 Grad in Uelzen am 100-Wasser-Bahnhof. Der FFN-3-Tage-Trend. Morgen geht es dann mit vielen Wolken und mit Regenschauern weiter. Freitag, Samstag sieht es wieder ein bisschen besser aus, da kommt nur vereinzelt mal ein Regenschauer runter.
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10: A1 Osnabrück Richtung Bremen. Zwischen dem Dreieck Stur und Asten 6 Kilometer stockend und 20 Minuten mehr. In der Gegenrichtung ab dem Bremer Kreuz 10 Minuten. Dann Vorsicht im Liegenbleiben aber auf der A2 Hannover Richtung Braunschweig zwischen dem Kreuz Hannover Ost und Lehrte. Die B6 Nienburg-Hannover ist zwischen dem Abzweig nach Eilbise und Neustadt-Otternhagen in beiden Richtungen vollgesperrt. 2 Kilometer Stau. Es gilt, bitte weicht weiträumig aus, wenn es euch möglich ist. Dadurch haben wir auch schon 3 Kilometer Stau auf der B442 ab Himmelreich. Da müsst ihr eine halbe Stunde mehr einplanen. Und die B212 Norden haben Gandacke See zwischen Burgkreuzberg und Hollen auch eine Vollsperrung in beiden Richtungen nach einem Unfall.
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10: Auf der B3 Hannover Richtung Celle blitzt es hinter Schillerslage. 100 sind da erlaubt. Im Landkreis Diepholz steht einer auf der B6 in Sieke Richtung Heiligenfelde. Zwischen Bremervörde und Gnarrenburg blitzt es in Spreckens und im Heidekreis in Mengebostel, wenn ihr Richtung Dorfmark unterwegs seid. Dankeschön an Tobi, Dennis, Bastian und Doris fürs Bescheid geben. Und wenn ihr noch einen Stau oder Blitzer gesehen habt, dann ruft uns immer gern kostenlos an. 0800 529 und 4x5. Dankeschön, euch eine gute und sichere Fahrt durch diesen, was haben wir, Mittwochnachmittag.
11: Mittwochnachmittag. Spieler vertragen kein Lob, sie müssen täglich die Peitsche im Nacken spüren, hat Trainer Max Merkel mal gesagt, lange ist es her. Zum Glück ticken die meisten ehrenamtlichen Trainerinnen und Trainer bei uns in Niedersachsen ein bisschen anders.
10: So, und die feiern wir ordentlich ab mit unserem FFN-Ehrenamtshitte dieser Woche. Wir freuen uns auch über so viel Feedback von euch, wie der klingt. Und welche schönen Reaktionen so bisher dabei waren, das hört ihr gleich nochmal bei uns.
11: Wir sind Malte und Jan.
10: Auch bekannt als die Untrainierbaren, sagt unser Chef.

0: kann man eigentlich den Beruf des Trainers gut auf den Punkt bringen?
1: Ein Trainer ist ein Idiot. Ein Trainer sehe, was passiert im Platz.
0: Ja, aber ihr seid doch so viel mehr.
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0: Jetzt mal ganz ehrlich, Arbeit, Familie und dann auch noch in gefühlt jeder freien Minute auf dem Platz stehen. Ihr leistet so viel und wir möchten euch dafür ein bisschen was zurückgeben.
3: Wir feiern euch mit einem eigenen Ehrenamtshit. Nach der Freiwilligen Feuerwehr, den Tier- und Naturschützern sind in dieser Woche alle Trainerinnen und Trainer bei uns in Niedersachsen dran.
4: Fußballtrainer, einfach der schlauste Fußballtrainer.
3: Ihr seid mit so viel Leidenschaft dabei und motiviert euer Team. Ihr habt es euch so verdient.
0: Und es freut uns so sehr, wie der Song bei euch ankommt. Bei Handballtrainer Robert vom TVDH Oldenburg wird der Song jetzt direkt öfter laufen.
5: Ich finde es total lustig. Ich habe den Ohrwurm jetzt im Kopf und wahrscheinlich renne ich heute den ganzen Tag mit diesem Song im Kopf rum. Die Jungs haben ihre eigene Playlist. Wir brauchen Mucke dabei. Den werde ich zwangsläufig einbauen. Ich werde den Jungs das auf jeden Fall vorspielen. Macht riesig viel Spaß.
3: Ja, sehr gut. Und auch bei Milena aus Liebenau im Landkreis Nienburg kommt der Song gut an.
6: Ich finde den Song echt cool und irgendwie mal was anderes. Ich finde, der Song bringt einfach die Stimmung rund um den Fußball und Trainer richtig gut rüber und bleibt auch im Kopf.
0: Ja, vielen Dank für das schöne Feedback. Den Song und das Video dazu ist auch sehr witzig geworden. Das findet ihr bei uns im Netz. Klickt ffn.de.
3: Ja, schaut es euch unbedingt an. Und falls ihr, liebe Trainerinnen und Trainer, noch einen Song braucht, der ein bisschen motiviert beim Training, beim Aufwärmen, dann nehmt doch einfach den hier mit auf eure Playlist. Das ist Dasher mit Memo. Spielen wir jetzt. Ist ganz neu bei FFN für mehr Musik und mehr Abwechslung.

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11: Gleich haben wir es 15 Uhr. Tanken zur falschen Uhrzeit kann gerade so richtig wehtun, Christoph Knigge. Es geht um die 12-Uhr-Regel. Die steht gerade auf der Kippe.
12: Ja, die Regel soll Spritpreise ja eigentlich fairer machen und vielleicht auch günstiger. Das alles steht aber massiv in der Kritik. Und nun könnte die 12-Uhr-Regel bald wieder abgeschafft werden.
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12: Der Bundesrat beschäftigt sich übermorgen mit der Abschaffung der 12-Uhr-Regel. Schleswig-Holstein hat das angestoßen. Hintergrund: Tankstellen dürfen Preise seit April nur einmal am Tag erhöhen, und zwar um 12 Uhr mittags. Senken geht jederzeit, für Fernreporter Maxi Wilsmann.
14: Meine Kritiker sagen, genau diese 12-Uhr-Regel sorgt nicht für günstigere Preise, sondern für stärkere Sprünge. Der ADAC will die Regel komplett streichen. In diesem Monat hat es beim Diesel laut ADAC bis zu 17 Cent Unterschied zwischen Tageshoch und Tagestief gegeben. Ein Wettbewerbsexperte aus Düsseldorf sagt zudem, Tankstellen ändern ihre Preise seit der Regel im Schnitt nur noch 8 Mal am Tag. Vorher waren es rund 22 Mal.
12: Die Bundesregierung hat einen 10-Punkte-Plan gegen Sozialmissbrauch beschlossen. Ein Punkt: Grundsicherung soll nicht länger ausgezahlt werden, wenn jemand zur Fahndung ausgeschrieben ist und sich einer Haftstrafe entzieht. Außerdem will die Regierung stärker gegen Banden vorgehen, die EU-Bürger aus Bulgarien und Rumänien nach Deutschland holen, sie nur zum Schein beschäftigen und dann Sozialleistungen abkassieren. In der Straße von Hormuz ist erneut ein Frachtschiff unter Beschuss geraten. Wie die britische Behörde für Sicherheit in der Schifffahrt mitteilte, wurde ein Schiff getroffen. Es stehe treibend in Flammen, die Besatzung sei evakuiert worden. Von zwei Opfern ist die Rede. Es war zunächst nicht klar, ob es sich dabei um Tote oder Verletzte handelt. In der Straße von Hormuz kam es zuletzt regelmäßig wieder zu Beschuss. Sie ist wichtig für den weltweiten Energiehandel. Und deutsche Innenstädte sind nach Jahren der Corona-Delle offenbar wieder deutlich attraktiver geworden. In einer neuen Umfrage für den Einzelhandelsverband HDE sagen 83%, sie wollen mindestens genauso oft oder sogar öfter als bisher ins Stadtzentrum. Das ist laut HDE der beste Wert seit der Pandemie. Im Vergleich zur letzten Erhebung 2024 hat sich die Stimmung kräftig gedreht. Damals hatte nur noch jede dritte Person vor, seltener oder gar nicht mehr in die Innenstadt zu fahren. Jetzt liegt diese Gruppe nur noch bei 17%. Ganz Entwarnung gibt es aber trotzdem nicht. Insgesamt rechnen die Studienmacher weiter mit einem leichten Minus bei den Besuchen.
11: Wir blicken aufs Niedersachsen-Wetter, Jan, und das sieht auch immer noch ganz freundlich aus, trotzdem jetzt Herbst ist.
15: So ein bisschen Sonnenschein macht die Innenstädte in Niedersachsen noch schöner. Genießt es heute Nachmittag. Später am Abend kommt dann noch ein bisschen was an Regen runter und dann gibt es vor allem an der Küste auch sehr viel Wind. Die aktuellen Temperaturen in Celle am Französischen Garten 19 Grad. Dann haben wir nochmal 19 Grad gemessen in Hessisch-Oldendorf am Rathaus. Und 18 Grad sind es in Sandkrug am Bahnhof, der FFN-3-Tage-Trend. Morgen mehr Wolken und auch mal Regenschauer zwischendurch bei 18 Grad maximal. Freitag und Samstag sieht es dann aber wieder sonniger aus, von so ein paar leichten Schauern abgesehen.
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11: Wir starten mit der A1 Osnabrück Richtung Bremen. Zwischen dem Dreieck Stur und Asten 6 Kilometer stockend und 20 Minuten mehr. In der Gegenrichtung sind es ab dem Bremer Kreuz 10 Minuten. Dann Vorsicht und Liegenbleiber auf der A2 Hannover Richtung Braunschweig zwischen dem Kreuz Hannover Ost und Lehrte. Die B6 Nienburg-Hannover ist zwischen dem Abzweig nach Albese und Neustadt-Otternhagen in beiden Richtungen voll gesperrt. 2 Kilometer Stau. Bitte weicht da, wenn es möglich ist, weiträumig aus. Und dadurch haben wir auch 3 Kilometer Stau auf der B442. Am Himmelreich, da müsst ihr schon eine halbe Stunde mehr einplanen. Die B212 Nordenham-Gandergesee ist ebenfalls voll gesperrt zwischen Burgholzberg und Hollen in beiden Richtungen, auch nach einem Unfall. Und die B214 Nienburg-Diepholz, Höhe Sulingen, auch eine Vollsperrung in beiden Richtungen, auch da ist ein Unfall der Grund.
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11: Stehen auf der B3 Hannover Richtung Celle hinter Schillers Lage, 100 sind erlaubt. Im Landkreis Diepholz auf der B6 in Sieke Richtung Heiligenfelde. Dann zwischen Bremervörde und Gnarrenburg in Spreckens und im Heidekreis in Mengebostel Richtung Dorfmark. Danke an Tobi, Dennis, Bastian und Doris fürs Bescheid geben. Und wenn ihr noch einen Stau oder Blitzer gesehen habt, ruft gern kostenlos an 0800 529 und 4x5. Danke und gute Fahrt.
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11: Ich glaube, viele von uns träumen davon, 90 Jahre alt zu werden. Das alleine ist ja schon was, das alles andere als selbstverständlich ist. Ne? Aber sich in dem Alter noch zum Ü90-Weltmeister im Tischtennis küren in Südkorea.
15: Hans Nolte aus Kirchweih im Landkreis Diepholz ist genau das gelungen. Boah. Und Axel von Guten Morgen Niedersachsen hat ihn besucht. Aber nicht nur besucht, Axel hat auch gegen ihn gespielt. Und auf diesen ganz besonderen Moment blicken wir gleich nochmal zurück.

0: Smith mit I Don't Want to Miss a Thing bei FFN. Und wir bleiben thematisch in den 90ern. Jetzt kommt nämlich was für alle Oasis-Fans, Malte.
1: Ja! Sie haben gerade bekannt gegeben, dass es bei der Europatour im kommenden Jahr Zusatztermine geben wird. Aufgrund der phänomenalen Nachfrage gibt es in Großbritannien, Italien und Deutschland welche. In München ist zum 3. und 4. jetzt noch der 6. Juli dazugekommen.
0: Cool. Hast du eigentlich Tickets bekommen?
1: Sagen wir so, ich bin der Grund oder einer der vielen Gründe, warum diese phänomenale Nachfrage entstanden ist. Das kann ich dazu Stand jetzt sagen.

0: ist es doch niemals zu spät. Ja, sagt sich so leicht. Hier ist FFN. Hans Nolte aus Kirchweih im Landkreis Diepholz. Der hat es aber ziemlich wörtlich genommen.
1: Hans ist nämlich dieses Jahr Ü90 Weltmeister im Tischtennis geworden. Und dafür war er sogar in Südkorea und hat Gold nach Niedersachsen geholt. Also wirklich Respekt an
0: ja,
1: der Stelle.
0: Aber sowas von. Axel von Guten Morgen Niedersachsen spielt ja auch sehr gerne Tischtennis und hat Hans mal beim Training in Kirchweih besucht.
2: Hans, mit dem WM-Titel bist du eigentlich ganz oben angekommen. Was soll denn da jetzt noch kommen?
3: Ich muss ja meinen Titel verteidigen. Und wenn ich gesund bin, ich schätze mal, dass ich jetzt nicht der Jüngste bin, sondern wieder, es kommen ja immer Nachwuchs, ne? 90-jährige jüngere Leute. Und dann muss ich trainieren.
1: Da kommt immer Nachwuchs, auch schön gesagt. Aber gute Ambition auf jeden Fall. Und Axel konnte es sich natürlich nicht nehmen lassen, auch mal gegen Hans zu spielen.
4: Ah Gott, das wäre ja ganz katastrophal.

0: Doppel.
1: Oh.
0: Ja, deine Rückhand, die kennst gut. Schön.
2: 1-6. Der erste gute Ball.
0: Oh.
2: 11-5. Der erste Satz geht an Hans.
3: Okay. Habe ich mir anders vorgestellt.
2: Das ist klar in 3 Sätzen verloren. Hans, vielen Dank, dass wir dich besuchen durften.
0: Immer kannst du bei mir vorbeikommen.
2: Wie war meine Leistung?
0: Rückhand, sehr gut. Damit kannst du Punkte machen.
2: Vorhand?
0: Ja, das ist so.
3: Ja, aber da hat Hans mal sehr schön gezeigt, warum er Weltmeister ist und wer der Herr in der Halle ist. Aber Axel Kopfhoch, du hast noch 48 Jahre Zeit, um für die Ü90-WM zu üben.
4: Ja, und ein sehr, sehr schönes und süßes Video von Axels Besuch findet ihr auf Instagram. Schaut es euch gerne an.
3: Ist Flipside nicht eigentlich auch beim Tischtennis hier so ein bestimmter Schlag? Also Flip gibt es auf jeden Fall.
4: I don't know.
3: Flipside gibt es jetzt auf jeden Fall im Radio von Jonas und Daddy DJ für mehr Musik und mehr Abwechslung bei uns.

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14: Ich bin Jonas Pape, schönen guten Tag. Eine Explosion und ein großes Feuer sorgen aktuell für Verkehrsprobleme in Neustadt in der Region Hannover. FFN-Reporter Maxi Wilsmann, bei Probebohrungen ist heute Vormittag eine Gasleitung beschädigt worden.
15: Und ein LKW, der direkt daneben gestanden hat, hat in der Folge Feuer gefangen. Der Brand ist mittlerweile gelöscht, das Feuer hat aber sowohl die B6-Brücke, die direkt darüber herführt, als auch die Oberleitung der Bahnstrecke, die direkt neben dem Unfallort liegt, beschädigt. Deswegen fallen die Züge zwischen Neustadt und Nienburg aktuell aus, laut der S-Bahn Hannover wohl auch noch den ganzen Tag, und die B6 ist aktuell auch noch gesperrt, weil die Statik der Brücke erst untersucht werden muss. Personen sind durch die Explosion nicht verletzt worden.
14: Heute Nacht wird das Autobahnkreuz A2, A7 im Osten von Hannover zum Teil gesperrt. Weil der Unfallschäden behoben werden müssen, wird die A7 in Richtung Kassel ab 19 Uhr gesperrt. Dadurch ist auch die Ausfahrt auf die A2 in Richtung Berlin in der Zeit dicht. In Richtung Norden bleibt die A7 aber die gesamte Nacht frei und auch Autofahrer, die aus Berlin in Richtung Hannover über die A2 kommen, haben weiter freie Fahrt. Morgen früh um 5 Uhr soll die Strecke dann wieder freigegeben werden. Und die Schulen im Kreis Celle sind in den letzten Monaten gegeneinander angetreten, und zwar im Energiesparen. Jetzt sind 19 Schulen für ihr Engagement ausgezeichnet worden. Rund 40.000 Euro gab es insgesamt für die Schulen. Die meisten Energiesparpunkte hat das Ernestinum in Celle gesammelt. Die Punkte gab es unter anderem für Energierundgänge, die die Schüler durchgeführt haben. Bei denen haben sie dann zum Beispiel Heizungsregler überprüft. Auch im nächsten Jahr soll es wieder ein Energiesparfest für die Schulen im Kreis Celle geben.
16: Jan, wir sind beim Niedersachsen-Wetter und egal welche Wettercamps wir uns auch angucken, unsere FFN-Wettercamps, man sieht ganz viel Sonnenschein.
17: Ja, besser als gedacht heute Nachmittag. Der Regen, den ich euch gestern versprochen habe, keine Angst, der kommt noch. Allerdings erst heute am späteren Abend. Also da kommt wirklich noch ein bisschen was runter. Teilweise kann es auch Gewitter geben, und an der Küste ist es dann heute Abend auch sehr, sehr stürmisch, teilweise auch jetzt schon. Bis dahin ansonsten aber viel Sonnenschein und das hier sind die aktuellen Temperaturen in Quakenbrück am Europabrunnen. 20 Grad aktuell gemessen, 19 Grad sind es in Bückeburg am Schloss und nochmal 19 Grad in Bensersiel am Hafen. Der FFN 3-Tage-Trend. Morgen dann viele Wolken und Regenschauer bei maximal 18 Grad. Freitag und Samstag sieht es dann wieder ganz gut aus. Immer wieder kommt die Sonne raus und nur vereinzelt kommen mal ein paar Tropfen runter.
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19: Wir starten mit der A1 Osnabrück Richtung Bremen. Zwischen dem Dreieck Stur und Asten haben wir 6 Kilometer stockenden Verkehr. 20 Minuten mehr in der Gegenrichtung ab dem Bremer Kreuz. 10 Minuten. Dann ein Liegenbleiber auf der A2 Hannover Richtung Braunschweig. Zwischen dem Kreuz Hannover Ost und Lehrte. Bitte aufpassen. Und dann haben wir noch 3 Vollsperrungen. Einmal auf der B6 Nienburg-Hannover. Zwischen dem Abzweig nach Eilvesen und Neustadt-Otternhagen. In beiden Richtungen 2 Kilometer Stau. Da gilt bitte weiträumig ausweichen, wenn möglich. Dadurch haben wir auch 3 Kilometer Stau auf der B442 ab Himmelreich. Da müsst ihr eine halbe Stunde mehr einplanen. Noch eine Vollsperrung auf der B212 Norden Hamm-Grenlake See zwischen Burkholzberg und Hollen. In beiden Richtungen auch nach einem Unfall. Und auch die B214 Nienburg-Diepholzeshöhe Suhling nach einem Unfall. In beiden Richtungen voll gesperrt.
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19: Stehen auf der A7 Kassel Richtung Hannover kurz vor Echte vom Rastplatz. Im Landkreis Diepholz auf der B6 Ortsausgang Sieke beidseitig. Im Wendland stehen auf der B191 2, einer in Schwemmlitz, der andere in Sellin. Dann auf der alten B3 zwischen Celle und Adelheidsdorf und im Landkreis Helmstedt Ortsausgang Königslutter auf der Braunschweiger Straße stadtauswärts. Danke Mario, Bastian, Klaus, Volkan und Laura fürs Bescheid geben. Und wenn ihr noch einen Stauderblitzer gesehen habt, ruft gern kostenlos an. 0800 529 und 4x5. Danke und gute Fahrt.
17: Immer mittwochs checken wir hier, bei welchen Songs so ein bisschen abgekupfert wurde. Ne? Man könnte auch sagen geklaut. In unserer Rubrik, wo erkenne ich das? Und heute geht es um den Song Prisoner.
19: Von Miley Cyrus und Dua Lipa. Ja. Aber auch eine dritte Frau spielt eine sehr wichtige Rolle. Wer? Hört er gleich hier bei uns im neuen Nachmittag. Moin, wir sind Malte und Jan.
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0: Day und den Boys of Summer. Ach, wunderbar, gerade beim Sonnenschein in Niedersachsen aus dem Jahr 85. Und wir bleiben in den 80ern.
1: Prisoner spielen wir gleich. Und bevor ihr sagt, hä? Das ist doch gar kein 80er. Nee, nicht direkt, aber neben Miley Cyrus und Dua Lipa spielt bei diesem Song noch eine dritte Sängerin eine Rolle. Und die hatte Anfang der 80er einen sehr, sehr großen Erfolg.
0: Unser Musikexperte Klaas von den FFN Top 20 sagt uns, um wen es geht.
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3: Es geht um Olivia Newton-John. Kennen die meisten von uns vielleicht eher aus der Musical-Verfilmung von Grease gemeinsam mit John Travolta. Aber auch dieser wunderbare Song aus den 80ern ist von ihr. Ist auch ein tolles Aerobic-Musikvideo. Und genau dieses Lied rezitieren Miley Cyrus und Dua Lipa in ihrem eigenen Song. Das bedeutet, sie kopieren das nicht, sondern ihre Version soll ans Original erinnern. Beide Songs lassen sich aber auch wunderbar übereinander legen. Das klingt dann so.

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0: 16 Uhr und ihr hört FFN und der Freund von Barbie, der heißt Ken. Christoph Knigge wollte, dass ich was reime. Mehr kann ich dir leider nicht liefern, Christoph.
1: Ja, war schon mal ganz gut, ne? Aber ich vermute bzw. hoffe sehr, dass es heute bei uns in Niedersachsen noch bessere Reime gibt. Da kommen nämlich echte Reimprofis.
0: Das überlassen wir denen.
2: Ja. 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
1: In Hannover starten heute die deutschsprachigen Meisterschaften im Poetry Slam. Die Teilnehmerinnen und Teilnehmer kommen aus 7 Ländern nach Niedersachsen. FFN Niedersachsen-Reporter Maxi Wilsmann, mehr als 200 wollen einen der wenigen Titel.
3: Es gibt sowohl einen Einzelwettbewerb als auch einen Teamwettbewerb, in dem die Poetry Slammer ihre Texte auf der Bühne vortragen. Heute Abend starten die Vorrunden. Die beiden Finalslams finden dann am Samstag im Theater am EG statt, wenn bis zu 1000 Zuhörerinnen und Zuhörer dabei sind. Die rund 200 Teilnehmer kommen zum Teil aus der Region. Bei den Meisterschaften sind aber auch Teilnehmer aus Liechtenstein, Südtirol, Luxemburg oder der Schweiz mit dabei.
1: Die 12-Uhr-Regel an den Tankstellen steht in der Kritik. Der Bundesrat beschäftigt sich noch diese Woche mit der Forderung aus Schleswig-Holstein, die Regel wieder abzuschaffen. Auch der ADAC will sie komplett kippen. Die Regel gilt seit dem 1. April. Tankstellen dürfen für Benzin und Diesel nur einmal am Tag die Preise erhöhen, immer um 12 Uhr. Senken dürfen sie die Preise weiterhin jederzeit. Laut ADAC hat das die Preise aber nicht gedrückt, sondern die Unterschiede am Tag größer gemacht. Diesen Monat lagen beim Diesel zwischen Tageshoch und Tagestief laut ADAC zuletzt bis zu 17 Cent pro Liter. Lange Wartezeiten im Amt oder schimmelnde Klassenräume. Der Deutsche Städte Tag warnt, genau das sorgt für Frust und spielt Extremisten in die Hände. Nach den jüngsten Landtagswahlen fordert der Verband deshalb eine große Reform der Finanzregeln zwischen Bund, Ländern und Kommunen. Städte und Gemeinden müssten Aufgaben loswerden und dafür deutlich mehr Geld bekommen, heißt es. Der Städtetag verlangt eine Soforthilfe von 30 Milliarden Euro. Und bei Neustadt am Rübenberge in der Region Hannover gab es heute Vormittag eine Explosion. Eine Gasleitung ist bei Probebohrung beschädigt worden. In der Folge ist ein LKW, der daneben stand, in Vollbrand geraten. Die Bahnstrecke zwischen Neustadt und Nienburg ist deswegen noch den ganzen Tag gesperrt. Und auch die B6, die direkt über dem Unfallort langführt, ist weiterhin gesperrt, weil die Brücke da erst auf Schäden geprüft werden muss.
0: Ja, Wolken, aber auch Sonne. Ist es ganz nice im Niedersachsen-Wetter, ne? Der Herbst zeigt sich noch von seiner freundlichen Seite.
4: Noch.
0: Seinem ersten Tag.
4: Noch. Das ändert sich heute noch. Also jetzt noch nicht. Die meisten von euch sollten trocken zu Hause ankommen.
0: Aber es wird auch wieder besser.
4: Auch wieder, ja, aber erstmal am späteren Abend, da kommt noch ein bisschen was runter und an der Küste ist es dann auch sehr, sehr stürmisch. Wir gucken auf die aktuellen Temperaturen. 19 Grad in Cuxhaven an der Kugelbake aktuell gemessen, 19 Grad sind es auch in Rinteln an der Eulenburg und 20 Grad in Wolfenbüttel am Schmalen Haus. Der FFN 3-Tage-Trend. Morgen geht es dann mit Wolken und Regenschauern weiter, aber Richtung Wochenende, Freitag, Samstag sieht es wieder besser aus. Immer wieder kommt die Sonne raus und nur vereinzelt können dann nochmal ein paar Tropfen vom Himmel runterkommen.
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0: Mit der A1 geht's los. Osnabrück Richtung Bremen zwischen dem Dreieck Stur und Asten 6 Kilometer stocken, 20 Minuten mehr. In der Gegenrichtung ab dem Bremer Kreuz 10 Minuten. Dann ein Liegenbleiber auf der A2 Hannover Richtung Braunschweig. Vorsicht zwischen dem Kreuz Hannover Ost und Lehrte. Noch ein Unfall auf der A7 Hannover Richtung Hamburg zwischen Westenholz und dem Dreieck Walsrode. Bitte aufpassen. Ein Unfall hat es auch auf der A30 gegeben, Rheine Richtung Osnabrück, zwischen Osnabrück-Hellern und Sutthausen. Zur B6 Nienburg-Hannover, zwischen dem Abzweig nach Eilwiese und Neustadt-Otternhagen, eine Vollsperrung in beiden Richtungen, 2 Kilometer Stau. Bitte weicht, wenn möglich, weiträumig aus. Dadurch haben wir auch 3 Kilometer Stau auf der B442 ab Himmelreich und ihr müsst eine halbe Stunde mehr einplanen. Die B212 Norden Hamm-Gandake-See ist zwischen Burgholzberg und Hollen in beiden Richtungen voll gesperrt. Da hat es einen Unfall gegeben. Und auch die B214 Nienburg-Diepholz ist Höhe Sühlingen voll gesperrt. Sulingen in beiden Richtungen. Auch da ist ein Unfall der Grund.
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0: Haben wir auch, zum Beispiel auf der A7, Kassel Richtung Hannover, kurz vor Echte vom Rastplatz. Auf der B6 am Ortsausgang Sieke, beidseitig. Im Wendland stehen auf der B191 2, der eine in Schwemmlitz, der andere in Selin. Auf der alten B3 zwischen Celle und Adelheidsdorf blitzt es noch und im Landkreis Helmstedt am Ortsausgang Königslutter, Braunschweiger Straße statt auswärts. Danke Mario, Bastian, Klaus, Volkan und Laura fürs Bescheid geben. Und wenn ihr noch einen Stau oder Blitzer gesehen habt, ruft gern kostenlos an. 0800 529 und 4x5. Bedankt und gute Fahrt.
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4: Hey, wir sind so gespannt. 2100 Euro sind gerade im Jackpot und ihr habt jetzt die Chance, die Kohle abzuräumen.
0: Sagt uns einfach, welcher Promi hier singt.
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0: 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Habt ihr eine Idee? Dann holt ihr euch jetzt die 2100 Euro.
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0: FFN hier mit mehr Musik und mehr Abwechslung. Gucken wir mal, ob unser Jackpot gleich geknackt wird im Wert von 2.100 Euro. Jetzt gucken wir erstmal auf Reggae Star Gentleman und Michael Patrick Kelly. Die sind ja seit Jahren gute Freunde, aber mehr als das. Die bezeichnen sich als Soul Brothers, also Seelenbrüder.
1: Ja, zusammengearbeitet haben die schon bei Michaels Song ID und auch in ihrem aktuellen Song Wildfire spürt man diese Harmonie.
0: Ja.
1: Spielen wir euch jetzt für mehr Musik und mehr Abwechslung bei FFN. Sind wir eigentlich auch Soul Brothers?
0: Muss ich noch drüber nachdenken.

0: So, kurz vor Dienstschluss jetzt nochmal eben 2100 Euro mitnehmen. Jetzt habt ihr die Chance dazu.
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1: Moin, Tobias aus Neunkirchen-Vörn im Landkreis Vechta.
2: Hallo, moin.
0: Tobias, schon auf dem Weg in Richtung Feierabend.
2: Ich sitze im Auto und bin auf dem Weg nach Hause, richtig.
0: Oh, da hat man immer die besten Ideen.
2: Absolut, ich hoffe.
1: Ja, das hoffen wir auch, denn diese Idee, wenn sie richtig ist, könnte dir 2.100 Euro bringen. Tobias, wir hören erstmal nochmal in unseren Promi rein, ja?
2: Ja. 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
1: in the wind of change? Wer könnte das denn sein?
2: Ich tippe auf Jan-Josef Liefers.
0: Unser Tipp war ja, sieht man auch im TV. Das genau. Würde auf jeden Fall schon mal passen.
1: Und er singt ja auch gut, der Jan-Josef Liefers, ne? Der hat ja auch eine Band, mit der er hin und wieder unterwegs ist.
0: Mhm.
2: Ja.
0: Aber leider ist es falsch, Tobias.
2: Ah, schade. Okay.
1: Aber ich fand den Tipp wirklich gut. Gut, dass du weiter miträtselst und bleib auch weiter dabei.
2: Das machen wir.
0: Fleißig weiter ermitteln ist angesagt.
1: Ja.
0: Und der Jackpot steigt damit auf 2.200 Euro. Wir drücken dir und allen anderen weiterhin die Daumen. Und na denn?
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1: Und die nächste Chance dann morgen um kurz nach 7 bei Guten Morgen Niedersachsen mit Julia und Axel. Dann geht's um 2.200 Euro.
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12: Ich bin Jonas Pape, schönen guten Tag. Ein Mann fährt ein Kind an und flüchtet danach. Das ist in Bierbergen im Kreis Peine passiert. Dafür geht er jetzt 6 Jahre ins Gefängnis. Am Landgericht Hildesheim ist der Mann heute verurteilt worden. Der 31-Jährige hatte einen 9-jährigen Jungen angefahren. Der wurde schwer verletzt, hat aber überlebt. Der Fahrer war mit mehr als 100 km/h unterwegs und hatte keinen Führerschein. Insgesamt ist der Mann für 6 verschiedene Straftaten verurteilt worden. Um Wasser für trockene Zeiten zu sparen, bauen immer mehr Städte bei uns in Niedersachsen Straßen nach dem Schwammstadtprinzip. Durch das wird Wasser im Boden gespeichert und kann genutzt werden, wenn es dann länger nicht regnet. FFN-Reporter Maxi Wilsmann, die Umbauarbeiten laufen aber nicht immer reibungslos.
13: In Hannover gab es vor kurzem schon einen ähnlichen Fall und jetzt betrifft das Problem auch die Stadt Celle. Bei der Sanierung der breiten Straße sind offenbar Schäden an den anliegenden Häusern entstanden. Mehrere Anlieger hatten sich bei der Stadt beschwert und unter anderem Risse in der Fassade oder gesprungene Toilettenschüsseln gemeldet. Das Ingenieurbüro, das die Baumaßnahme begleitet hat, hat die Schäden bereits aufgenommen. Jetzt werden die Fälle vom kommunalen Schadensausgleich geprüft, damit die betroffenen Anlieger dann gegebenenfalls entschädigt werden können, hat uns die Stadt Celle mitgeteilt.
12: Wenn sich Feuerwehrleute daneben benehmen, dann können die nicht einfach so von der Stadt rausgeworfen werden. Es sei denn, es gibt eine Regel, die das explizit besagt. Und um sich für so einen Fall vorzubereiten, will die Stadt Peine eine entsprechende Regelung jetzt in die Feuerwehrsatzung aufnehmen. Einen konkreten Anlass dafür gäbe es aber nicht, hat uns eine Stadtsprecherin gesagt. Die Stadt will sich nur vorbereiten, falls so ein Fall mal eintreten sollte.
14: Wir sind beim Niedersachsen-Wetter, Jan, und da sehen wir durchaus ein bisschen Sonne immer noch, aber zieht sich auch zu.
15: Ja, vor allem heute am späteren Abend kommt dann noch ordentlich was an Regen runter. Teilweise gibt es auch Gewitter bei uns in Niedersachsen und vor allem an der Küste viel Wind. Die aktuellen Temperaturen sind jetzt gerade sehr, sehr angenehm. In Kloppenburg am Stadtpark 20 Grad, 18 Grad in Gittelde an der Grundschule und in Steinhude an der Badeinsel 19 Grad. Der FFN3-Tage-Trend. Morgen dann mehr Wolken als Sonne und auch Regenschauer zwischendurch. Das Ganze bei 18 Grad maximal. Und danach, so Richtung Wochenende, Freitag, Samstag, sieht's gut aus. Da haben wir gute Chancen auf Sonne. Nur ab und zu können auch mal Schauer mit dabei sein.
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14: A1 Osnabrück-Bremen zwischen dem Dreieck Stur und dem Bremer Kreuz in beiden Richtungen 6 Kilometer stockend und 20 Minuten mehr. Zur A2 Hannover Richtung Braunschweig zwischen dem Kreuz Hannover-Buchholz und Lehrte wegen des Liegenbleibers 5 Kilometer Stau, 25 Minuten mehr. In der Gegenrichtung der A2 Richtung Dortmund ab Hannover-Bodfeld 8 Kilometer stockend und 25 Minuten mehr. Dann A27 Bremerhaven Richtung Bremen zwischen Bremen-Hornlee und dem Bremer Kreuz 7 Kilometer Stau, das dauert auch 40 Minuten länger. Die B6 Nienburg-Hannover ist zwischen dem Abzweig nach Eilwiese und Neustadt-Otternhagen weiter in beiden Richtungen voll gesperrt. 2 Kilometer Stau, es gilt bitte weiträumig aus, wenn möglich. Dadurch auch 3 Kilometer Stau auf der B442 ab Himmelreich, da müsst ihr eine halbe Stunde mehr einplanen. Die B212 Norden-Hamm-Gandacke See ist zwischen Burgholzberg und Hollen in beiden Richtungen voll gesperrt nach einem Unfall. Genau wie die B214 Nienburg-Diepholz. Höhe Suhling ist die voll gesperrt in beiden Richtungen, auch da ist ein Unfall der Grund. Und auch die B436 Sande-Hesel ist zwischen Strackholt und der B72 in beiden Richtungen vollgesperrt, auch da wegen des Unfalls.
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14: Stehen auf der A7 Kassel Richtung Hannover, kurz vor Echte vom Rastplatz. 2 haben wir im Wendland auf der B191, einer in Schwemmlitz, der andere in Sellin. Auf der B214 Ankum Richtung Bersenbrück an der Bushaltestelle, dann auf der alten B3 zwischen Celle und Adelheidsdorf und im Landkreis Helmstedt am Ortsausgang von Königslutter auf der Braunschweiger Straße stadtauswärts. Danke Mario, Carsten, Klaus, Volkan und Laura fürs Bescheid geben. Und wenn ihr noch einen Stau oder Blitzer gesehen habt, ruft gern kostenlos an 0800 529 und 4x5. Danke und gute Fahrt euch.
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14: Was die Regierung seiner Meinung nach von Sarah Connors Trennung lernen kann, das hört ihr gleich hier im neuen Nachmittag bei FFN. Moin, wir sind Malte und Jan und viel Spaß jetzt mit Dasha und Austin. Für mehr Musik und mehr Abwechslung.

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0: mit dem Big Yellow Taxi geht's in Richtung Feierabend. Hier ist der neue Nachmittag bei FFN und gleich spielen wir Nico Santos mit Why Don't You Stay für mehr Musik und mehr Abwechslung.
1: Hatte Günther, der Treckerfahrer, gerade einen Arzttermin eigentlich?
0: Ein Arzttermin? Keine Ahnung warum.
1: Ja, da liegen noch mal so hier Zeitschriften, so Gala, Bunte, die ganze Klatschpresse, ne? Und der weiß erschreckend gut über den aktuellen Beziehungsstatus von unserer Lieblings-Dan-Horsterin Bescheid, deshalb.
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3: Hey, Günther! Moin. Sarah Connor zeigt, wie man eine leicht angerostete Ehe wieder auf Zucht bringt. Also nicht so einen sentimentalen Sheet wie Erneuern des Eheversprechens. Denn danach erneuert sich ja nichts, ne? Sarah Connor hat die Ehe mit Florian Fischer offiziell eingesagt. Aber sie wohnen weiter zusammen, wemsen sogar miteinander. Das Prickeln ist wieder da. Quasi Seitensprung im Homeoffice. So kann's gehen. Denn nichts ist ja so erotisch wie das Verbot. Vielleicht sollte sich einer von beiden den Bart wachsen lassen, damit's noch verruchter wird. Was lehrt uns jetzt Sarah Connor mit ihrer Frischzellentherapie für die Ehe? Einfach mal die Bausparverträge trennen, die eigene Frau siezen, so tun, als ob man sie nicht kennt und schon knistert's wieder im Karton. Was in Sarah Connors Ehe funktioniert, könnte auch ein Vorbild sein für die schwarz-gelbe Ehe in Berlin. Da prickelt ja auch nichts mehr. März sollte Bärbel Baas immer als Saskia Esken anreden. Klingbeil im Dirndl mit Carsten Linnemann zur Wiesen gehen und Boris Pistorius mit Philipp Antor zu Ikea fahren und den Kleinen dann im Bälleparadies abgeben. So findet man wieder zueinander, ohne über diesen unerotischen Scheiß wie Rente und Tankrabatt dauernd zu streiten. Sag doch mal ehrlich, wird eure Ehe halten, wenn ihr ständig über soziale Gerechtigkeit quasseln würdet? Das ist doch ein Totschlagthema für jede Beziehung. Munter bleiben!

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16: 17 Uhr haben wir es. Wir gucken auf alles, was wichtig ist jetzt. Und K.O.-Tropfen, die sind extrem gefährlich. Das wissen wir, Christoph Knigge. Justizministerin Hubig setzt auf Abschreckung und Prävention.
17: Ja, sie sagt, potenzielle Täter sollen wissen, wenn du diese Linie überschreitest, dann wird's richtig heftig. Um das Thema K.O.-Tropfen, da geht's auch heute noch im Bundestag.
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17: Justizministerin Hubig hat sich für härtere Strafen im Zusammenhang mit K.O.-Tropfen ausgesprochen. Sie fordert mindestens 5 Jahre Gefängnis, FFN-Reporterin Julia Zeyns.
18: Hubig hat in der ARD von einem starken Signal- und Stoppschild gesprochen, wenn man mit mindestens 5 Jahren Freiheitsstrafe dabei sei. Höhere Strafen sind aus ihrer Sicht ein deutliches Zeichen der Abschreckung. Und diesen Plan verfolgt inzwischen auch die Bundesregierung. Ein Entwurf sieht eine 5-jährige Freiheitsstrafe aber nur dann vor, wenn es auch zu einer Vergewaltigung oder Raub kommt. Dazu sollen K.O.-Tropfen juristisch so eingestuft werden wie eine Waffe oder ein gefährliches Werkzeug.
17: Kurz vor der Entscheidung über den deutschen Olympiakandidaten wollen die Planer in Berlin ihre Bewerbung offiziell zurückziehen. Das geht aus Informationen der deutschen Presseagentur hervor. Der Senat bezog dazu zunächst keine Stellung, morgen soll es aber eine Pressekonferenz geben. In den letzten Tagen, da hatte es mehrere heftige Rückschläge für die Berliner Bewerbung gegeben. Die neue mögliche regierende Bürgermeisterin von den Linken Erlab ist Olympiagegnerin und hatte bereits den Bewerbungsprozess samt Kosten kritisiert. Mit dem Aus von Berlin sind dann nur noch München und die Region Köln-Rhein-Ruhr im Rennen. Irans Präsident hat scharfe Kritik von US-Präsident Trump vehement zurückgewiesen. Gestern sagte der Präsident der Vereinigten Staaten, wir seien Terroristen. Wir sind Opfer des Terrorismus, sagte der iranische Präsident vorhin bei der UN-Generaldebatte in New York. Er kritisierte die US-Angriffe auf zivile Einrichtungen in der frühen Phase des Irankriegs, darunter eine Mädchenschule. Noch zum Fußball. Der VfL Wolfsburg und Christian Eriksen gehen ab sofort getrennte Wege. Ein Jahr vor Vertragsende haben sich beide Seiten auf eine Auflösung geeinigt. Eriksen ist im Juni beim Länderspiel zwischen Dänemark und der Ukraine auf dem Platz zusammengebrochen. Seitdem ist er in der Reha. Für Wolfsburg hat er 34 Spiele bestritten.
16: Wir blicken aufs Niedersachsenwetter, da ist noch Sonne dabei, aber es ziehen auch hier und da ein paar mehr Wolken auf. Es ist halt nun mal Herbst mittlerweile, ne?
2: Ja, und dazu gehört viel Wind, den gibt's vor allem an der Küste heute Nachmittag. Da müsst ihr auch mit Sturmböen rechnen und später am Abend, also so 22 Uhr, kommt auch noch ganz schön was an Regen runter. Teilweise sind auch Gewitter mit dabei. Jetzt checken wir aber erstmal die aktuellen Temperaturen. 19 Grad sind im Moment in Wilhelmshaven am Südstrand. Dann haben wir 19 Grad auch in Sieke am Rathaus und nochmal 19 Grad gemessen in Göttingen am Gänse. Der FFN 3-Tage-Trend. Morgen viele Wolken, auch Regenschauer zwischendurch. Das Ganze bei 18 Grad maximal. Danach wird es wieder ein bisschen freundlicher mit mehr Sonne und nur noch vereinzelten Regenschauern.
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16: Wir starten mit der A1 Osnabrück, Bremen, zwischen dem Dreieck Stur und dem Bremer Kreuz in beiden Richtungen 6 Kilometer stocken, 20 Minuten dauert es länger. A2 Hannover Richtung Braunschweig, zwischen dem Kreuz Hannover Buchholz und Lehrte wegen des Liegenbleibers 5 Kilometer Stau und 25 Minuten mehr. In der Gegenrichtung der A2 Richtung Dortmund ab Hannover Bodfeld 8 Kilometer stocken, 25 Minuten mehr. Dann haben wir die A27 Bremerhaven Richtung Bremen, zwischen Bremen-Hornlehe und dem Bremer Kreuz 7 Kilometer Stau, 35 Minuten mehr. Die B6 Nienburg-Hannover zwischen dem Abzweig nach Albese und Neustadt-Otternhagen eine Vollsperrung in beiden Richtungen, 2 Kilometer Stau. Bitte weicht, wenn möglich, weiträumig aus und dadurch haben wir auch 3 Kilometer Stau auf der B442 ab Himmelreich. Da müsst ihr eine halbe Stunde mehr einplanen. Und auch die B436 Sande-Hesel ist zwischen Strackholt und der B72 in beiden Richtungen voll gesperrt. Auch da hat es einen Unfall gegeben.
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16: Stehen auf der A7 Kassel Richtung Hannover, kurz vor Echte vom Rastplatz. Auf der B214 Ankum Richtung Bersenbrück an der Bushaltestelle. Dann zwischen Papenburg und Aschendorf im Landkreis Celle, in Bergen-Belsen bei der Kaserne Richtung Bergen und im Landkreis Helmstedt, Ortsausgang Königslutter auf der Braunschweiger Straße stadtauswärts. Danke an Carsten, Katja, Lars, Volkan und Laura fürs Bescheid geben. Und wenn ihr noch einen Stau oder Blitzer gesehen habt, ruft gern kostenlos an 0800 529 und 4x5. Danke und gute Fahrt.
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16: Stinkender Schleimkopf.
2: Bitte?
16: Gebuckelter Faserling.
2: Ach so, wir sind bei Pilzen.
16: Ja, weißt du doch. Wir sind mit drin in der Pilzsaison und es gibt aber wirklich so unfassbar viele skurrile Pilznamen.
2: Ja, stinkender Schleimkopf habe ich jetzt schon persönlich genommen gerade. Besonders lustig ist es, wenn man aus diesen verrückten Pilznamen einen Song macht. Das haben wir gemacht, Malte und ich. Also freut euch auf unseren Pilzsong. Den gibt's gleich in 13 Minuten.
16: Ob es da was zu freuen gibt? Naja, wir werden's hören.

0: 90er bei FFN, As Long As You Love Me von den Backstreet Boys. Und noch mehr 90er Backflash gibt's bald in dieser Serie. Oli P. Komm zurück zu GZSZ. Gut, das steht schon ein bisschen länger fest, aber jetzt hat RTL die Termine rausgehauen. Nächste Woche Mittwoch und Donnerstag ist es soweit.
1: Dann haben alle GZSZ-Fans ja heute schon Flugzeuge im Bauch.
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0: Radioweg auf dem Weg zum Sport, in den Feierabend geht's mit FFN und mehr Musik und mehr Abwechslung und gleich. Ich weiß, Jan, du liebst den Herbst und willst es nicht wahrhaben, dass ich noch den Sommer haben will. Ich will nicht wahrhaben, dass der Sommer vorbei ist. Deswegen gibt's doch einen guten Kompromiss. Jetzt gibt's gleich Ugel und Ultranate mit Moving to the Sun. Da hört nochmal richtig schön Sommer-Club-Feeling zurück.
1: Ja, der Song ist gut, aber trotzdem machen wir jetzt einen kleinen Herbstspaziergang zusammen. Okay. Was sehen wir im Wald gerade, also neben dem ganzen Laub?
0: Fliegenpilze.
1: Ja, aber zum Beispiel auch gelbe Hautrindenpilze.
0: Hier oder die gesellige Schwarzbrust.
1: Oh, guck mal da hinten. Das ist doch ein stinkender Schleimkopf. Und da ist ein gemeiner Schwefelritterling.
0: Ihr merkt, es gibt sehr viele skurrile Pilznamen, aber die klingen noch lustiger, wenn man einen Song draus macht.
1: Stinkender Schleimkopf, duftender Rispels, gemeiner Schwefelritterling.
2: Pfifferling, Fliegenpilz, warziger Drüßling, bischbrauner Sandbohorhorstling.
1: Fuchsiger Klumpfuß, gesellige Schwarzbrust und der gelbe Hautrindenpilz.
2: Gebuckelter Faserling, zimtroter Gürtelfuß und der Maronenröhrling.
1: Wir lieben die Herbsttrompete
2: und den gewöhnlichen Steinpilz.
1: Die Stockschömpchen, den Austernseitling
2: und auch die Birkenrotkappe.
3: Bio ist für mich Abfall.
4: Das wird sich ja kein bisschen ändern.
1: Ist niemals den Grünling, die Bauchwehkoralle, schon gar nicht den Feldrichterling.
2: Oh! Besonders giftig, das weiß jedes Kind, ist der Knollenblätterpilz.
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5: Ich bin Jonas Pape, schönen guten Tag. Ein Mann fährt ein Kind an und flüchtet danach. Das ist in Bierbergen im Kreis Peine passiert. Dafür geht er jetzt 6 Jahre ins Gefängnis. Am Landgericht Hildesheim ist der Mann heute verurteilt worden. Der 31-Jährige hatte einen 9-jährigen Jungen angefahren. Der wurde schwer verletzt, hat aber überlebt. Der Fahrer war mit mehr als 100 km/h unterwegs und hatte keinen Führerschein. Insgesamt ist der Mann für 6 verschiedene Straftaten verurteilt worden. Um Wasser für trockene Zeiten zu sparen, bauen immer mehr Städte bei uns in Niedersachsen Straßen nach dem Schwammstadtprinzip. Durch das wird Wasser im Boden gespeichert und kann genutzt werden, wenn es dann länger nicht regnet. FFN-Reporter Maxi Wilsmann, die Umbauarbeiten laufen aber nicht immer reibungslos.
6: In Hannover gab es vor kurzem schon einen ähnlichen Fall und jetzt betrifft das Problem auch die Stadt Celle. Bei der Sanierung der breiten Straße sind offenbar Schäden an den anliegenden Häusern entstanden. Mehrere Anlieger hatten sich bei der Stadt beschwert und unter anderem Risse in der Fassade oder gesprungene Toilettenschüsseln gemeldet. Das Ingenieurbüro, das die Baumaßnahme begleitet hat, hat die Schäden bereits aufgenommen. Jetzt werden die Fälle vom kommunalen Schadensausgleich geprüft, damit die betroffenen Anlieger dann gegebenenfalls entschädigt werden können, hat uns die Stadt Celle mitgeteilt.
5: Wenn sich Feuerwehrleute daneben benehmen, dann können die nicht einfach so von der Stadt rausgeworfen werden. Es sei denn, es gibt eine Regel, die das explizit besagt. Und um sich für so einen Fall vorzubereiten, will die Stadt Peine eine entsprechende Regelung jetzt in die Feuerwehrsatzung aufnehmen. Einen konkreten Anlass dafür gäbe es aber nicht, hat uns eine Stadtsprecherin gesagt. Die Stadt will sich nur vorbereiten, falls so ein Fall mal eintreten sollte.
7: Jan blickt aufs Niedersachsenwetter, sieht Wolken und Sonne.
8: Der Feierabend sieht echt gut aus. Ja. 20 Grad in Westoverledingen an der Friesenbrücke, 18 Grad sind es im Moment bei euch in Osterode an der Alten Burg und 19 Grad gemessen in Hannover am Marschsee. Später kommen dann aber auch noch Regenschauer runter und teilweise kann es auch Gewitter geben. An der Küste ist es dazu sehr stürmisch und der FFN-3-Tage-Trend. Morgen viele Wolken, immer wieder Regenschauer. Das Ganze bei maximal 18 Grad, aber Richtung Wochenende, also Freitag, Samstag, sieht es dann wieder besser aus. Da kommt öfter die Sonne raus und nur noch selten gibt es ab und zu mal einen Schauer.
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9: A1 Osnabrück-Bremen zwischen dem Dreieck Stur und dem Bremer Kreuz in beiden Richtungen 6 Kilometer stockend und 20 Minuten mehr. A2 Hannover Richtung Braunschweig zwischen dem Kreuz Hannover-Buchholz und Lehrte wegen des Liegenbleibers 5 Kilometer stockend. Das dauert 20 Minuten länger. In der Gegenrichtung der A2 Richtung Dortmund ab Hannover-Langenhagen 6 Kilometer stockend. 15 Minuten bitte mehr einplanen. A7 Hannover Richtung Kassel vor Hildesheim haben wir 5 Kilometer stockenden Verkehr. Dauert eine Viertelstunde länger. Dann Vorsicht, ein Unfall auf der A29 Wilhelmshaven Richtung Oldenburg zwischen Farel oben Strohe und Jaderberg. Die B6 Nienburg-Hannover zwischen dem Abzweig nach Eilwisse und Neustadt-Otternhagen, eine Vollsperrung in beiden Richtungen. 2 Kilometer Stau, wenn es euch möglich ist, weicht bitte weiträumig aus. Dadurch auch 3 Kilometer Stau ab auf der B442 ab Himmelreich, da müsst ihr eine halbe Stunde mehr einplanen. Und die B436 Sande-Hesel ist zwischen Strackholt und der B72 in beiden Richtungen voll gesperrt, da hat es einen Unfall gegeben.
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9: Stehen auf der A7 Kassel Richtung Hannover kurz vor Echte vom Rastplatz. Auf der B214 Ankum Richtung Bersenbrück an der Bushaltestelle. Zwischen Parkenburg und Aschendorf wird noch geblitzt. Dann im Landkreis Celle in Bergen-Belsen bei der Kaserne Richtung Bergen. Und im Landkreis Lüneburg in Wittorf Richtung Handorf. Danke an Carsten, Katja, Lars, Volkan und Laura fürs Bescheid geben. Und wenn ihr noch einen Stau oder Blitzer gesehen habt, dann ruft uns immer gern kostenlos an. 0800 529 und 4x5. Dankeschön, euch eine gute und sichere Fahrt.
8: Und auch wenn es jetzt gerade in vielen Orten in Niedersachsen noch schön sonnig ist, stehen uns folgende Dinge bevor. Dauerregen, Wind von vorne, ständig dunkel oder wie Herbstfans sagen, die beste Jahreszeit überhaupt. Weil der Herbst ja auch was Kuscheliges hat.
9: Naja, zum Start des kalendarischen Herbstanfangs gibt es gleich auf jeden Fall noch ein paar passende Worte von einem echten Experten. Jan Herbst und der Welt in 30 Sekunden.
8: Wir sind Malte und Jan. Schönen Feierabend.
9: Das stelle ich jetzt auch nicht richtig.
1: Ich finde es gut, dass ich nie genau weiß, was kommt. Aber am Ende passt es einfach immer.
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0: Die Rocky-Filme sind wirklich alt mittlerweile, ne? Aber sie sind halt immer noch gut, gehören dazu. Survivor, Eye of the Tiger. Ja, aber gleich so ein bisschen im Sportmodus, finde ich immer. Hier ist einfach mit mehr Musik und mehr Abwechslung.
1: Na, dann wechseln wir doch mal in den gemütlichen Modus. Wenn wir wieder knietief im Laub stehen und uns währenddessen der Regen direkt ins Gesicht peitscht, dann ist die gemütliche Jahreszeit da. Dann ist wirklich Herbst.
0: Juhu. Mir war das irgendwie schon oft genug Herbstfeeling in den letzten Wochen. Aber komm, ist wie es ist. Seit heute ist der Herbst auch kalendarisch eben ganz offiziell gestartet.
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3: Früher, da gab es ja noch Frühling, Sommer, Herbst und Winter. Inzwischen haben wir 5 Jahreszeiten, nämlich Frühling, Frühsommer, Sommer, Spätsommer und 6 Monate Nieselregen. Aber wir haben gelernt, damit umzugehen, wie mit so vielem.
4: Oh schön, schau mal da hinten, da ist ein bisschen hellgrau am Himmel, zwischen dem Mittelgrau und dem Dunkelgrau.
3: Es geht eben nur um die Perspektive.
5: Schatz, wir sollten grillen. Es regnet gerade etwas weniger.
3: Und wer weiß, vielleicht wird dieser Herbst 2026 ja wunderschön. Und wenn nicht, ist ja in 6 Monaten schon wieder Frühling.

0: Blue mit dem Fast Car geht's rein in Richtung Feierabend. Und Jana übernimmt gleich ab 18 Uhr mit FFN am Abend.
1: Hallo.
2: Hallöchen. Ja, und ich habe die neuesten Promi-News eigentlich dabei. Ihr habt es vielleicht mitbekommen, Taylor Swift hat doch gestern Abend gesagt, dass sie einen neuen Song rausbringt.
1: Oh, Instagram war voll.
2: Ja, und jetzt Swifties. Hat sie vor einer Stunde gesagt, es kommen übrigens 4 raus. Und alle Swifties drehen ab.
1: Aber boah. Wahnsinn, ja.
2: Und es gibt, das hat mir Pauline Plasser aus dem FFN-Team erzählt, es gibt einen Spoiler in ihrem Fate of Ophelia Video, wie der nächste Song schon heißt.
1: Das ist wirklich krass, was sich die Swifties da irgendwie schon zurecht konstruieren, welche Easter Eggs sie von Taylor Swift da finden. Ne?
2: Ich mag sowas aber. So ein bisschen durchdacht, wisst ihr?
0: Ja, dann müssen wir uns schon mal überlegen, welchen von diesen 4 Songs wir am Freitag spielen, aber das soll nicht dein Problem sein.
2: Zum Glück nicht.
1: Ganz viel Promi-News, Taylor Swift und mehr bei Jana und ganz viel Spaß euch mit FFN am Abend. Gleich geht's los.
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2: 18 Uhr, tanken zur falschen Uhrzeit. Das kann gerade richtig wehtun. Ich kann ein Lied von singen, habe ich heute erst gemacht. Christoph Knigge, bei dir geht's jetzt um die 12-Uhr-Regel. Die steht nun auf der Kippe.
17: Ja, die Regel soll Spritpreise ja eigentlich fairer machen und im besten Fall auch günstiger. Das alles steht aber massiv in der Kritik. Und nun könnte die 12-Uhr-Regel bald wieder abgeschafft werden.
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17: Der Bundesrat beschäftigt sich noch diese Woche, ganz genau gesagt übermorgen, mit der Abschaffung der 12-Uhr-Regel. Schleswig-Holstein hat das angestoßen. Hintergrund: Tankstellen dürfen Preise ja seit April nur einmal am Tag erhöhen, und zwar um 12 Uhr mittags. Senken geht jederzeit, FFN-Reporter Maxi Wilsmann.
19: Wenn denn Kritiker sagen, genau diese 12-Uhr-Regel sorgt nicht für günstigere Preise, sondern für stärkere Sprünge. Der ADAC will die Regel komplett streichen. In diesem Monat hat es beim Diesel laut ADAC bis zu 17 Cent Unterschied zwischen Tageshoch und Tagestief gegeben. Ein Wettbewerbsexperte aus Düsseldorf sagt zudem, Tankstellen ändern ihre Preise seit der Regel im Schnitt nur noch 8 Mal am Tag. Vorher waren es rund 22 Mal.
17: Die Bundesregierung will den Einsatz von K.O.-Tropfen deutlich härter bestrafen. Wer sie bei einem Raub oder einer Vergewaltigung nutzt, soll künftig mit mindestens 5 Jahren Gefängnis rechnen müssen. K.O.-Tropfen sollen dafür im Gesetz wie eine Waffe oder ein gefährliches Werkzeug gelten. Im Moment berät der Bundestag über dieses Vorhaben erstmals. Hintergrund ist ein Urteil des Bundesgerichtshofs aus dem Jahr 2024. K.O.-Tropfen waren bisher nicht automatisch ein gefährliches Werkzeug. Außerdem soll Prävention gestärkt werden, etwa durch mehr Möglichkeiten, Spuren anonym sichern zu lassen. Bei VW, da steht die nächste Kraftprobe an. Heute in einer Woche treffen sich Vertreter des Unternehmens, der IG Metall und des Betriebsrats zu einem sogenannten Überprüfungsgespräch in Hannover. Das hat die deutsche Presseagentur aus Kreisen der Verhandler erfahren. Bei dem Gespräch soll es um die Frage gehen, ob und wie VW die Zusagen aus dem Zukunftstarifvertrag 2024 weiter einhält. Der Kompromiss sieht den Abbau von 35.000 Jobs in Deutschland bis 2030 vor. Zudem wurden Bonuszahlungen und Zulagen gekürzt und Lohnerhöhungen auf Eis gelegt. VW verzichtet im Gegenzug auf betriebsbedingte Kündigungen und Werksschließungen und sagte Investitionen und neue Produkte für die deutschen Standorte zu. Diese Abmachung sehen IG Metall und Betriebsrats jetzt aber angesichts der deutlich verschärften Sparpläne des Konzerns in Gefahr.
2: Heute ist kalendarischer Herbstanfang. Das Niedersachsenwetter hat mit dem Sommer aber offensichtlich noch nicht so richtig gut abgeschlossen. Umso besser für uns, denn viel Sonne auch am Abend. Ein paar lockere Wolken sind unterwegs. Genießt das nochmal, bevor es später so ein bisschen regnerischer wird. 18 Grad aktuell in Peine am Bahnhofsplatz, 16 in Göttingen auf den Zietenterrassen und 18 am Jüsterleuchtturm. Der FFN 3-Tage-Trend. Das Wetter heute hat vorgemacht, wie es weiterhin wird. Schön und sonnig, aber wechselhaft mit Wolken und Schauern. Dazu herbstlich mild bei maximal 21 Grad an der Spitze.
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2: Ein bisschen was los auf Niedersachsen Straßen. A1 Osnabrück-Bremen zwischen dem Dreieckstur und dem Bremer Kreuz in beiden Richtungen 6 Kilometer stocken. Da braucht er 20 Minuten mehr. A2 Hannover Richtung Dortmund ab Hannover-Langenhagen 6 Kilometer stocken. Plant da eine Viertelstunde mehr ein. A29 Wilhelmshaven Richtung Oldenburg zwischen Farel-Bockhorn und Obenstroh. Eine Vollsperrung nach einem Unfall. Nochmal A29 Oldenburg Richtung Wilhelmshaven. Die wird zwischen Ohmstede und dem Kreuz Oldenburg Nord wegen einer Nachtbaustelle von 19 Uhr bis morgen früh um 5 gesperrt. B6 Nienburg-Hannover zwischen dem Abzweig nach Eilwiese und Neustadt-Otternhagen. Eine Vollsperrung in beiden Richtungen. Bitte weicht da weiträumig aus. Und B436 Sandehesel zwischen Strackholt und der B72. Die ist auch vollgesperrt in beiden Richtungen nach einem Unfall.
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2: Die stehen auf der A7 Kassel Richtung Hannover, kurz vor Echte von dem Rastplatz. Auf der B214 Ankommen Richtung Bersenbrück an der Bushaltestelle. Dann steht einer zwischen Papenburg und Aschendorf und einer steht im Landkreis Celle in Bergen-Belsen bei der Kaserne Richtung Bergen. Danke Carsten, Katja, Lars und Laura fürs Bescheid geben. Und wenn ihr auch noch einen Stau oder einen Blitzer gesehen habt, dann ruft gerne durch. Ist wie immer kostenlos. 0800 529 und 4x5. Euch eine gute Fahrt.
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2: Nach Hause nach dem schnellen Einkaufen fürs Abendbrot. Vielleicht habt ihr auch schon die ersten Kastanien am Boden gesehen. Der Herbst ist endlich da. Und den passenden Soundtrack, den haben wir. Kamrat mit Love Sober habe ich gleich für euch. Davor Are You With Me von Lost Fragrances. Und wir starten mit Ed Sheeran, Sapphire. Also wenn das nicht mehr Musik, mehr Abwechslung ist, dann weiß ich auch nicht.
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0: of the Day. Richtig toller Song. Ihr löst jeden Escape Room mit links, dann seid ihr bereit für das hier.
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0: Promi für euch singen, verfremden die Stimme. Ihr ratet, wer da singt und sichert euch 2200 Euro. Und um diesen Promi hier geht's.
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0: Ja, wer könnte es sein? Gabi aus Drochtersen im Landkreis Stade hat es heute Morgen mal bei Jür und Axel in Guten Morgen Niedersachsen probiert.
3: Ich würde sagen, Detlef Steves.
4: Der ist ja bekannt dafür, dass er sich immer so aufregt. Der schreit ja gerne. Detlef Steves ist es nicht.
0: Ah, schade. Vielleicht habt ihr ja eine Idee, wer es sein könnte. Denkt gerne nochmal so ein bisschen drauf rum. Ein Hinweis haben wir euch ja schon gegeben zum gesuchten Promi. Sieht man auch im TV. Die nächste Chance, um euren Tipp abzugeben, habt ihr morgen früh wieder um 7:15 in Guten Morgen Niedersachsen. Die Nummer zu mitmachen und alle Infos findet ihr bei uns im Netz. Klickt ffn.de, da steht, wie es geht.
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0: Ich bin Jonas Pape, schönen guten Abend. Wollte jemand mit einer Drohne auf das Gelände des Bundeswehrstandorts in Wunstorf bei Hannover fliegen? Und war an dieser Drohne möglicherweise Sprengstoff befestigt? Diesen Fragen geht der Generalbundesanwalt weiterhin nach. Nachdem in Wunstorf vor gut einer Woche Teile einer Drohne gefunden worden sind, hat sich jetzt auch der Sprengstoffverdacht erhärtet. FFN Niedersachsen-Reporter Maxi Wilsmann, möglicherweise haben die Teile da aber auch schon länger gelegen.
1: Mehrere Medien berichten jetzt, dass die abgestürzte Drohne da schon bis zu 2 Jahre gelegen haben könnte. Ein Landwirt hatte sie jetzt entdeckt und damit den großen Polizeieinsatz, der seit der letzten Woche andauert, ausgelöst. Aus Sicherheitskreisen heißt es mittlerweile, dass bei dem großen Sucheinsatz auch Spuren von Sprengstoff entdeckt worden sind. Ob die im Zusammenhang mit den gefundenen Drohnenteilen stehen, wird aktuell aber immer noch untersucht. Die Ermittler prüfen auch nach wie vor, ob es einen Zusammenhang mit der Drohne gibt, die neulich am Flughafen Leipzig-Halle gefunden worden ist. Laut den Ermittlern besteht eine gewisse Ähnlichkeit zwischen den beiden Bausätzen. Erwiesen ist bisher aber noch nichts. Genauso unklar ist weiterhin, woher die Drohnenteile, die am Steinhuder Meer gefunden worden sind, ursprünglich stammen.
0: Nach dem Sommer zieht die Deutsche Lebensrettungsgesellschaft mit Sitz in Bad Nenndorf im Kreis Schaumburg Bilanz. Seit Anfang des Jahres sind wieder viele Menschen bei Wasserunfällen ums Leben gekommen. FFN Niedersachsen-Reporterin Nike Tecklenburg, die Zahlen gingen im Vergleich zum Vorjahr aber immerhin runter.
2: 29 Badetote hat es dieses Jahr bisher in Niedersachsen gegeben. Besonders viele Unfälle gab es in der Badesaison ab Mai. Der heiße Juni hat die meisten Todesopfer gefordert. Dieses Jahr sind immer mehr junge Männer im Wasser verunglückt. Deswegen appelliert die DLRG-Präsidentin Ute Vogt, dass sich etwas ändern muss.
3: Vor allem müssen die jungen Menschen sicher schwimmen können und dazu hat die Schule eine Schlüsselrolle. Aber die Schulen brauchen die entsprechenden Wasserflächen. Das heißt, wir brauchen eine Initiative von Bund, Ländern und Gemeinden gemeinsam, um eine gute Schwimmbadlandschaft zu schaffen.
2: Besonders wichtig bei der Badesicherheit sind Rettungsschwimmer. Und bei der Ausbildung sieht's gut aus. Die Zahl der Jugendeinsatzteams wächst laut DLRG seit Jahren und die Lebensrettungsgesellschaft bildet so viele Rettungsschwimmer aus wie nie zuvor. Das soll die Gewässer sicherer machen.
0: Noch mehr News aus Niedersachsen gibt's im Kurznachrichtenüberblick von FFN Niedersachsen-Reporter Marc-André Kort.
4: An einer Bahnstrecke bei Neustadt in der Region Hannover hat es heute Mittag eine Explosion gegeben. Eine Gasleitung ist bei Probebohrungen beschädigt worden. Ein LKW, der daneben stand, ist dabei in Vollbrand geraten. Die Bahnstrecke zwischen Neustadt und Nienburg ist deswegen noch den ganzen Abend gesperrt. Das Land Niedersachsen unterstützt Tierheime und Wildtierstationen mit einem millionenschweren Förderprogramm. In den nächsten Jahren sollen 20 Millionen Euro investiert werden. Gefördert werden insbesondere Umbauten und Neubauten sowie Sanierungen und Modernisierungen an Gebäuden. Und die Fußballerinnen des VfL Wolfsburg können heute Abend den Einzug in den Europapokal packen. In der zweiten Qualifikationsrunde des Europacups geht's gegen Sturm Graz. Anpfiff im AOK-Stadion in Wolfsburg ist in rund einer halben Stunde. Das Rückspiel ist nächste Woche in Österreich.
0: Und wir bleiben in Wolfsburg. Hier hat nämlich vermutlich eine Gasexplosion den Martin-Luther-Kindergarten zum Einsturz gebracht. Glücklicherweise gab es keine Verletzten. Zum Einsturz kam es letzten Sonntag, da hatte die Kita geschlossen. Und auch ein paar Tage nach dem Einsturz sind die Folgen noch zu spüren. FFN Niedersachsen-Reporter Nikita Makarov, so sollen die betroffenen Kinder jetzt woanders betreut werden.
5: Insgesamt 88 Kinder sind vom Einsturz der Kita betroffen. Die sollen jetzt in ihren Gruppen bleiben und dann geschlossen an anderen Kitas in Wolfsburg untergebracht werden. Laut dem Kirchenkreis Wolfsburg stehen 4 andere evangelische Kindergärten dazu bereit. Der Kirchenkreis betont in einer Mitteilung, dass die Eltern nicht auf den Kosten des Einsturzes sitzen bleiben müssen. Für Oktober werden die Kita-Gebühren gestrichen. Außerdem ersetzt der Kirchenkreis Kleidungsstücke, die beim Einsturz zerstört wurden. Die Wolfsburger Polizei ist währenddessen noch auf der Suche nach der Ursache für den Einsturz. Dafür ist in dieser Woche ein Baufahrzeug auf dem Gelände unterwegs und räumt den Schutt weg.
0: Während die Ermittlungen weitergehen, ist jetzt also immerhin geklärt, wie die Unterbringung funktioniert. Und das war der Tag in Niedersachsen. 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
6: Das Niedersachsenwetter ist heute so entscheidungsfreudig, wie die meisten von uns beim Essen aussuchen. Gar nicht. Sonnig und viel blauer Himmel haben wir noch im Laufe des Abends. Das wechselt dann aber und es kommt ordentlich was an Regen runter aus Nordwesten kommt. Aktuell 18 Grad in Wunstorf am Bahnhof, 15 in Osterode am Hexenstieg und 17 aktuell in Empen am Hafentor. Der FFN 3-Tage-Trend, der kann sich weiterhin nicht so wirklich entscheiden. Mix aus Sonne, Wolken und Regen, alles dabei mit bis zu 21 Grad. Bekommen wir auch am Wochenende.
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6: A1 Osnabrück-Bremen zwischen dem Dreieck Stur und dem Bremer Kreuz in beiden Richtungen 5 Kilometer stocken, eine Viertelstunde plus. Die A29 Oldenburg Richtung Wilhelmshaven wird zwischen Umstede und dem Kreuz Oldenburg Nord wegen einer Nachtbaustelle von 19 Uhr bis morgen früh um 5 gesperrt. B6 Nienburg-Hannover zwischen dem Abzweig nach Eilwisse und Neustadt-Otternhagen, da eine Vollsperrung in beiden Richtungen. Bitte versucht da weiträumig auszuweichen. B72 Vilsum Richtung Schneiderkrug zwischen Falkenberg und Farelbusch, eine Vollsperrung nach einem Unfall. Und B436 Sandehesel zwischen Stackholt und der B72, auch die ist vollgesperrt in beiden Richtungen nach einem Unfall.
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6: Habt ihr aktuell 3 gemeldet? Einer steht auf der A7, Kassel Richtung Hannover, kurz vor Echte vor dem Rastplatz. Einer steht zwischen Papenburg und Aschendorf. Und im Landkreis Lüneburg wird geblitzt in Wittdorf Richtung Hahndorf. Danke Katja, Lars und Laura fürs Bescheid geben. Und wenn ihr auch noch was gesehen habt, einen Stau oder einen Blitzer, dann macht's wie die 3. Ruft gern kostenlos durch 0800 529 und 4x die 5. Danke euch und gute Fahrt mit FFN. Und natürlich mit mehr Musik und Abwechslung. Lush Life von Sarah Larsson habe ich jetzt für euch. Passt richtig gut zum sommerlichen Wetter. Noch. FFN ist hier. Ich bin Jana.

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0: Shakira, Shakira, an eurem Mittwochabend. Schön, dass ihr dabei seid.
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0: In Deutschland leiden über die Hälfte aller Landwirte an psychischen Erkrankungen wie Burnout, Depression oder Angstzuständen. Und die Dunkelziffer ist hoch, denn das Thema ist in der Landwirtschaft ein Tabu. Auch Friedel Könnecke aus Isernhagen bei Hannover ist mit der Arbeit auf dem Hof weit über seine Grenzen gegangen.
2: Zu der Zeit war ich alleine auf dem Hof. Mein Neffe war noch in der Ausbildung. Der war dann mal mit da. War zu der Zeit nicht vorstellbar, dass ich im Herbst in der Ernte rauskäme. Wir wollten es versuchen, das Wochenende, aber das Schicksal war schneller.
0: Ja, als Friedel unter Zeitdruck eine Maschine reparieren will, verletzt er sich schwer an der Hand. Jedes Mal, wenn er heute seine verstümmelten Finger sieht, weiß er, das war ein Hilferuf. Er spricht inzwischen offen über sein Burnout.
2: Da sind einige, ich finde das mutig, sehr mutig, dass du dich zu dem Thema äußerst oder outest. Wortwörtlich outest. Es ist für Landwirte ein ganz großes Problem, Erschöpfungszustand oder Burnout zuzugeben.
0: Existenzielle Ängste, Streit um die Hofübergabe, Beziehungsprobleme, Suizidgedanken, all diese Themen begegnen den Psychologen an der Krisenhotline der Sozialversicherung für Landwirtschaft, Forsten und Gartenbau. Stefan Adelsberger ist dort für die Gesundheitsangebote zuständig und sagt, wir müssen das Tabu endlich brechen, damit unsere Hilfsangebote auch genutzt werden können.
3: Wenn sich ein Landwirt öffnet, der dann über sein Problem spricht, dann merkt man so, es geht anderen Berufskollegen genauso. 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
0: Was für Beratungsangebote Landwirten in akuten Krisen angeboten werden und wie Friedel sein Leben nach dem Burnout umgekrempelt hat, ihr hört es heute Abend ab 21 Uhr bei FFN die Kirche. Was wenn?
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10: 19 Uhr, Hendrik Holt ist wieder in Haft. Christoph Knigge, der geflohene Windkraftbetrüger, ist festgenommen worden.
11: Ja, und zwar in Dubai. Das hat die Staatsanwaltschaft Osnabrück vor wenigen Minuten offiziell bestätigt. Und damit ist die Flucht für Holt vorbei.
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11: Hendrik Holt war 2022 vom Landgericht Osnabrück wegen bandenmäßigen Betrugs, Bestechung und Urkundenfälschung zu einer Gesamtfreiheitsstrafe von knapp 9 Jahren Haft verurteilt worden. Der Betrüger hatte Anleger mit windigen Windparkgeschäften um ihr Geld gebracht. In Berlin, da war er dann im offenen Vollzug. Er nutzte seine Chance und floh ins Ausland. Jetzt sitzt er in den Vereinigten Arabischen Emiraten fest. Wie es mit seiner Auslieferung nach Deutschland weitergeht, das ist noch unklar. Die Bundesregierung will härter gegen Sozialmissbrauch vorgehen. Das Kabinett hat dazu einen 10-Punkte-Plan beschlossen. Vor allem verurteilte Straftäter sollen kein Geld mehr bekommen, wenn sie sich vor dem Haftantritt drücken. FFN-Reporter Jonas Pappe.
13: Ein großes Thema sind auch sogenannte Schrottimmobilien. Da werden Leute in völlig heruntergekommenen Häusern untergebracht, oft viel zu eng, manchmal eigentlich gar nicht bewohnbar. Kommunen sollen leichter in solche Gebäude reinkommen und sie schneller kaufen können. Und wenn Eigentümer sich weigern zu sanieren, soll in bestimmten Fällen sogar eine Enteignung möglich sein. Außerdem plant die Regierung KI-Systeme, die Betrug schneller erkennen sollen.
11: Die 12-Uhr-Regeln an den Tankstellen, die steht in der Kritik. Der Bundesrat beschäftigt sich noch diese Woche mit der Forderung aus Schleswig-Holstein, die Regel wieder abzuschaffen. Auch der ADAC will sie komplett kippen. Die Regel gilt ja seit dem 1. April. Tankstellen dürfen die Preise für Benzin und Diesel nur einmal am Tag erhöhen, immer um 12 Uhr mittags. Senken dürfen sie die Preise weiterhin jederzeit. Laut ADAC hat das die Preise aber nicht gedrückt, sondern die Unterschiede am Tag größer gemacht. Und kurz vor der Entscheidung über den deutschen Olympiakandidaten wollen die Planer in Berlin ihre Bewerbung offiziell zurückziehen. Das geht aus Informationen der deutschen Presseagentur hervor. Der Senat bezog dazu zunächst keine Stellung. Morgen soll es aber eine Pressekonferenz geben. In den letzten Tagen, da hatte es immer mehr Rückschläge für die Berliner Bewerbung gegeben. Die neue mögliche regierende Bürgermeisterin Erlapp, die ist Olympiagegnerin und hatte bereits den Bewerbungsprozess samt Kosten kritisiert. Mit dem Aus von Berlin sind dann nur noch München und die Region Köln-Rhein-Ruhr im Rennen.
10: Mild und Sonne im Niedersachsen-Wetter, zumindest noch. Im Laufe des Abends zieht es ordentlich zu und aus Nordwesten kommt eine Regenfront auf uns zu. Ja, vielleicht die letzte Hunderunde etwas vorziehen, wenn ihr trocken bleiben möchtet. Aktuell aber noch 17 Grad in Eschede an der Flormühle, 14 in Duderstadt am Schützenbrunnen und 18 in Gorleben am Sportboothafen. Der FFN-3-Tage-Trend. Auch die nächsten Tage bleiben gemischt. Immer wieder Sonne, dazu Wolken und vereinzelt Schauer. Aber kalt wird es erstmal nicht. Bis zu 21 Grad erwarten uns auch am Wochenende.
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10: Vorsicht, eine ungesicherte Unfallstelle auf der A1 Bremen Richtung Hamburg. Im Bremer Kreuz bei der Überleitung zur A27 Richtung Walsrode. Die A29 Oldenburg Richtung Wilhelmshaven wird zwischen Umstede und dem Kreuz Oldenburg Nord wegen einer Nachtbaustelle von 19 Uhr bis morgen früh um 5 gesperrt. Und Vorsicht, ein Unfall auf der B73 Cuxhaven Richtung Stade zwischen Dobruck und Altenmoor.
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10: Es wird geblitzt auf der A7 in Kassel Richtung Hannover, kurz vor Echte, vor dem Rastplatz zwischen Papenburg und Aschendorf. Und im Landkreis Lüneburg wird geblitzt in Wittdorf Richtung Harndorf. Katja, Lars und Laura, danke euch nochmal fürs Bescheid geben. Und wenn ihr auch noch was gesehen habt, einen Stau oder einen Blitzer, dann ruft gerne durch, ist wie immer kostenlos. 0800 529 und 4x die 5. Euch eine gute Fahrt.
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10: Alle Swifties rasten geradeaus. Taylor Swift bringt nicht nur einen neuen Song am Freitag raus, das hatte sie ja über Instagram letzte Nacht angekündigt. Nein, es sind einfach direkt 4 neue Lieder. Das hat Taylor heute Abend überraschend gepostet. Wir fiebern also alle Freitag richtig entgegen. Es fühlt sich irgendwie so ein bisschen wie Weihnachten an, nur halt im September.

Robert Hills. Schöner 2000er und von ein bisschen älter schauen wir jetzt mal auf was brandneues für mehr Musik und mehr Abwechslung. Feel My Love. Und von dieser Kombi, 2000er und von ein bisschen älter.

0: Der erste gute Ball.
1: Oh.
0: L5, der erste Satz geht an Hans.
2: Okay. Habe ich mir anders vorgestellt.
0: Das ist klar in 3 Sätzen verloren. Hans, vielen Dank, dass wir dich besuchen durften.
3: Immer kannst du bei mir vorbeikommen.
0: Wie war meine Leistung?
3: Rückhand sehr gut. Damit kannst du Punkte machen.
0: Vorhand?
3: Ja.
4: Oh, wie toll ist das bitte? Schaut euch auch unbedingt mal das Reel dazu an. Gibt's auf Instagram oder auf Facebook. 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
1: Mit Mareike Hess, hallo. Wo finden trauernde Kinder Hilfe? Wenn Eltern oder ein Geschwisterkind sterben, dann ist das ein Schock für die ganze Familie. Kinder trauern dann oft anders als Erwachsene, sagt Gabi Neubauer. Sie leitet den Fuchsbau in Basinghausen, ein Verein für trauernde Kinder und ihre Familien.
2: Kinder springen in Trauerpfützen rein, sind auch ganz tief drin und das schmerzt genauso. Aber wenn sie dann merken, es ist mir zu viel, gehen sie auch raus. Und das geht bei kleinen Kindern umso schneller. Und dann ist das Fußballspielen angesagt oder das Eisessen. Das heißt aber nicht, dass sie nicht trauern. Die Art und die Stärke der Gefühle sind mindestens so stark, wenn nicht sogar viel stärker als bei den Erwachsenen. Und sie zeigen sie, wenn man ihnen Raum gibt, hemmungslos.
1: Trauergruppen speziell für Kinder und Jugendliche bieten dann genau dafür Raum. Im Alltag ist für Wut, Verzweiflung und Trauer nämlich oft kein Platz.
3: Wenn Mama es schon so dreckig geht, dann gehe ich nicht hin und weine auch noch. Dann fängt Mama auch an zu weinen und das wollen die nicht. Und in der Schule, gerade wenn die älter sind, ey, das ist aber ganz schön uncool. Da zeigt man das nicht. Da ist man stark, da will man mit den anderen mit. Da die Traurigkeit zu zeigen, macht man nicht, weil man dann auch relativ schnell gehänselt wird.
1: Wenn diese Gefühle dauerhaft unterdrückt werden, dann kann das Folgen haben. Zum Beispiel chronische Bauch- oder Kopfschmerzen oder auch Schlafstörungen warnen Experten. Angebote für trauernde Kinder und Jugendliche gibt es auch bei uns in der Region, zum Beispiel im Fuchsbau in Basinghausen.
4: Da brodelt sich was zusammen im Niedersachsen-Wetter. In vielen Teilen ist es noch mild und trocken. Im Nordwesten sind aber schon die ersten Schauer und auch kurze Gewitter unterwegs. 16 Grad aktuell in Celle am Landgestüt, 15 in Ramelsdorf am Badeteich und 15 auch in Cuxhaven an der Kugelbarke. Der FFN 3-Tage-Trend. Sonne, Regen, Gewitter. Das Wetter bleibt ein kleines Überraschungsei. Die Temperaturen dabei bis zu 21 Grad.
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4: Vorsicht, eine ungesicherte Unfallstelle auf der A1 Bremen Richtung Hamburg, im Bremer Kreuz bei der Überleitung zur A27 Richtung Walsrode. Die A29 Oldenburg Richtung Wilhelmshaven wird zwischen Ohmstede und dem Kreuz Oldenburg Nord wegen einer Nachtbaustelle von 19 Uhr bis morgen früh um 5 gesperrt. Vorsicht, Personen auf der A31 Gronau Richtung Meppen zwischen Emsbüren und Lingen. Und Vorsicht, ein Unfall auf der B73 Cuxhaven Richtung Stade zwischen Dobruck und Altenmoor.
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4: Die habt ihr gesehen auf der A7 Kassel Richtung Hannover, kurz vor Echte vor dem Rastplatz. Und einer steht im Landkreis Lüneburg in Wittdorf Richtung Harndorf. Danke Katja und Laura fürs Bescheid geben. Und wenn ihr auch noch was gesehen habt, einen Stau oder einen Blitzer, dann macht's wie die beiden. Klingelt gerne einfach kostenlos durch. 0800 529 und 4x die 5. Danke und gute Fahrt. Habt einen ganz entspannten Abend. Ich bin Jana. Hallöchen.
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0: Prayer hier bei FFN. Keine klassische Ehe, so hat Sarah Connor über Instagram ihre Beziehung zu ihrem Mann Florian Fischer ja betitelt. Ja, aber sie wohnen weiterhin zusammen, arbeiten zusammen und wenn sie Lust haben, schlafen sie auch miteinander. Und das Ganze ist natürlich gefundenes Fressen. Und für wen? Natürlich für unseren Günther.
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2: Hey, Günther!
3: Moin. Sarah Connor zeigt, wie man eine leicht angerostete Ehe wieder auf Zucht bringt. Also nicht so einen sentimentalen Schied wie Erneuern des Eheversprechens. Denn danach erneuert sich ja nichts, ne? Sarah Connor hat die Ehe mit Florian Fischer offiziell eingesagt. Aber sie wohnen weiter zusammen, wemsen sogar miteinander. Das Prickeln ist wieder da. Quasi Seitensprung im Homeoffice. So kann's gehen. Denn nichts ist ja so erotisch wie das Verbot. Vielleicht sollte sich einer von beiden den Bart wachsen lassen, damit's noch verruchter wird. Was lehrt uns jetzt Sarah Connor mit ihrer Frischzellentherapie für die Ehe? Einfach mal die Bausparverträge trennen, die eigene Frau siezen, so tun, als ob man sie nicht kennt und schon knistert's wieder im Karton. Was in Sarah Connors Ehe funktioniert, könnte auch ein Vorbild sein für die schwarz-gelbe Ehe in Berlin. Da prickelt ja auch nichts mehr. Merz sollte Bärbel Baas immer als Saskia Esken anreden. Klingbeil im Dirndl mit Carsten Linnemann zur Wiesen gehen und Boris Pistorius mit Philipp Antor zu Ikea fahren und den Kleinen dann im Bälleparadies abgeben. So findet man wieder zueinander, ohne über diesen unerotischen Scheiß wie Rente und Tankrabatt dauernd zu streiten. Sag doch mal ehrlich, wird eure Ehe halten, wenn ihr ständig über soziale Gerechtigkeit quasseln würdet? Das ist doch ein Totschlagthema für jede Beziehung. Runterbleiben!

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5: 20 Uhr, weniger Tage frei, wenn das Kind krank ist. Christoph Knigge, das könnte für viele Eltern bald wieder Thema werden.
6: Ja, wenn Beschäftigte im Job fehlen, um kranke Kinder zu betreuen, können sie einen Ausgleich für Verdienstausfälle bekommen. Eine Verlängerung der Zahl der Tage, an denen das geht, soll es bald nicht mehr geben. Das hat der neue Gesundheitsminister Linnemann heute im Bundestag gesagt.
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6: Aktuell gilt noch, Eltern mit gesetzlicher Krankenversicherung bekommen pro Kind 15 Kinderkrankentage im Jahr. Alleinerziehende haben 30 Tage. Diese Sonderregel läuft aber aus. Gesundheitsminister Linnemann sagt, dass die Politik gut daran tue, dass Sonderregeln, die es zu Corona gab, wieder zurückgenommen werden. Damit geht's denn ab nächstem Jahr wahrscheinlich wieder zurück auf den alten Stand. Das waren 10 Tage pro Kind und Elternteil. Hintergrund, wenn das Kind unter 12 ist und Eltern deshalb nicht arbeiten können, springt die Krankenkasse ein. Sie zahlt Kinderkrankengeld, das sind meist 90% vom Netto. Der geflohene Windkraftbetrüger Hendrik Holt ist in Dubai festgenommen worden. Das hat die Staatsanwaltschaft Osnabrück am frühen Abend mitgeteilt. Holt war auf der Flucht, seit er Ende August von einem genehmigten Ausgang nicht in die Justizvollzugsanstalt in Berlin zurückkehrte. 2022 hatte das Landgericht Osnabrück Holt zu einer Gesamtfreiheitsstrafe von fast 9 Jahren verurteilt. Es ging um bandenmäßigen Betrug, Bestechung und Urkundenfälschung. Bei VW, da steht die nächste Kraftprobe an. Heute in einer Woche treffen sich Vertreter des Unternehmens, der IG Metall und des Betriebsrats zu einem sogenannten Überprüfungsgespräch in Hannover. Das hat die deutsche Presseagentur aus Kreisen der Verhandler erfahren. Bei dem Gespräch, da soll es um die Frage gehen, ob und wie VW die Zusagen aus dem Zukunftstarifvertrag 2024 weiter einhält. Der Kompromiss sieht den Abbau von 35.000 Jobs in Deutschland bis 2030 vor. Zudem wurden Bonuszahlungen und Zulagen gekürzt und Lohnerhöhungen auf Eis gelegt. VW verzichtet im Gegenzug auf betriebsbedingte Kündigungen und Werksschließungen und sagte Investitionen und neue Produkte für deutsche Standorte zu. Diese Abmachungen sehen IG Metall und Betriebsrat aber angesichts der deutlich verschärften Sparpläne nun in Gefahr. Und gegen den früheren Hollywood-Filmmogul Harvey Weinstein sind in einem neu aufgerollten Verfahren wegen eines Sexualverbrechens 15 Jahre Haft verhängt worden. Das berichten mehrere US-Medien. Der 74-Jährige ist bereits seit Jahren im Gefängnis.
5: Hier im FFN-Studio einen Wetterfrosch. Der würde auf der Leiter gerade auf jeden Fall nach unten hopsen. Es wird nass in Niedersachsen. Wetter im Norden kommt gerade schon ordentlich was runter. Das zieht im Laufe des Abends aber noch weiter über Niedersachsen. 15 Grad haben wir aktuell in Schwarmstedt am Bahnhof, 16 in Quakenbrück am Europabrunnen und 11 in Braunlage am Stadtpark. Der FFN-3-Tage-Trend. Regen, Sonne, Gewitter. Der Wettermix bleibt die nächsten Tage und macht es uns mild warm bei maximal 21 Grad.
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5: Vorsicht Metallteile auf der A27 Bremerhaven Richtung Bremen zwischen Bremen-Hohenlehe und Bremen-Fahr. Und die A29 Oldenburg Richtung Wilhelmshaven wird zwischen Umstede und dem Kreuz Oldenburg-Nord wegen einer Nachtbaustelle von 19 Uhr bis morgen früh um 5 gesperrt.
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5: Es wird geblitzt auf der A7 Kassel Richtung Hannover kurz vor Echte vor dem Rastplatz. Und im Landkreis Lüneburg steht einer in Wittdorf Richtung Harndorf. Katja und Laura, danke euch fürs Bescheid geben. Und wenn ihr auch noch was gesehen habt, einen Stau oder einen Blitzer, dann macht's gerne wie die beiden und ruft kostenlos durch. 0800 529 und 4x die 5. Euch allen eine gute Fahrt.
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5: Elias Mbarek ist getrennt. Ha, das hat sein Anwalt heute bekannt gegeben. 2022 hatte er ja seine Jessica erst geheiratet. Also ich weiß irgendwie auch nicht, was ist denn los dieses Jahr? Die Carpendales, dann Veronica Ferris, Sarah Connor und jetzt auch noch Elias Mbarek. Irgendwie ist 2026 so ein Trennungsjahr. Hoffentlich wird es ein bisschen besser.

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4: Ich bin Julia Zajons. Schönen guten Abend. Bei Volkswagen bahnt sich eine harte Tarifrunde an. Der Konzern will sparen, aber die IG Metall fordert 5% mehr Geld für die Beschäftigten. Es soll auch für Azubis gelten, bei einer Laufzeit von 12 Monaten. Bei uns betrifft das unter anderem das Werk in Hannover. Und die Gewerkschaft will dabei nicht nur über das Geld sprechen, sie pocht auch auf eine Perspektive für die Werke. Zum Jahresende läuft der Haustarifvertrag aus. Danach sind auch Warnstreiks wie beim letzten Mal möglich. Da hat es am Ende einen Kompromiss gegeben, unter anderem mit Jobabbau und gekürzten Boni. Dafür wollte VW auf betriebsbedingte Kündigungen und Werksschließungen verzichten. Aber der Autobauer will weiter Stellen streichen und mittlerweile droht mehreren Standorten das aus, darunter Hannover. Wann verhandelt wird, steht noch nicht fest.
5: Das Niedersachsenwetter ist zweigeteilt. Im Norden und Nordwesten viele Wolken und Regenschauer unterwegs. Der Süden ist dafür teils wolkenlos und etwas runtergekühlt hat es sich mittlerweile. 15 Grad in Gifhorn am Schloss, 12 in Bofenden an der Burg Plesse und 15 in Osterholz-Scharmbeck an den Hammerwiesen. Der FFN-3-Tag-Trend. Das Wetter heute hat vorgemacht, wie es weiterhin wird. Schön und sonnig, aber wechselhaft mild mit Wolken und Schauern und maximal 21 Grad an der Spitze.
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5: Eine Meldung haben wir. Die A29 Oldenburg Richtung Wilhelmshaven wird zwischen Ohmstede und dem Kreuz Oldenburg-Nord wegen einer Nachtbaustelle von 19 Uhr bis morgen früh um 5 gesperrt.
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5: Habt ihr gesehen auf der A7 Kassel Richtung Hannover, kurz vor Echte, vor dem Rastplatz und im Landkreis Lüneburg in Wittdorf Richtung Harndorf. Katja und Laura, danke euch fürs Bescheid geben. Und wenn ihr auch noch einen Stau oder einen Blitzer gesehen habt, dann ruft gerne durch, wie immer kostenlos 0800 529 und 4x die 5. Euch einen ganz entspannten Mittwochabend und das geht besonders gut mit mehr Musik und mehr Abwechslung. Miles Smith mit Nice to Meet You jetzt für euch. 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

Ehrenmittwochabend. Schön, dass ihr mit dabei seid. Dass Michael Schulte gut singen kann, das wissen wir ja alle. Aber, also eigentlich gibt es kein Aber. Und akustisch und nur mit Klavier in der Lobby. Oh, das klingt einfach mega krass. Hört mal. Irgendwie so kratzig und so. Das ist einfach ganz toll. Ganz spontan hat er in der Hotellobby gesungen und das Ganze hochgeladen auf Instagram. Schaut da gerne mal vorbei. Krasse Stimme, unser Lieblingsniedersachse. Und endlich haben wir auch neue Musik von ihm. Lovesick heißt sein Song. Mega der Ohrwurm. Das ist mehr Musik, mehr Abwechslung mit Michael Schulte hier bei

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2: Was, wenn ein Unfall ein Hilferuf ist? Mitten in der Erntezeit gerät Landwirt Friedel König aus Isernhagen mit der Hand in eine Maschine, verletzt sich dabei schwer. Damals ist er total erschöpft gewesen und stand gleichzeitig unter Strom. Heute weiß er, das war ein Burnout.
3: Ich hatte einen Urlaub, da war ich für 5 Tage das erste Mal weg. Ein Urlaub in 20 Jahren.
2: Wie der Landwirt sein Leben umgekrempelt hat, um wieder gesund zu werden. Und Hilfsangebote für Landwirte in Krisen, dazu mehr. Gleich nach den Nachrichten bei Was Wenn?
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4: 21 Uhr, ich bin Colin Mock. Guten Abend. Olympische Spiele in der Hauptstadt wird es vorerst nicht geben. Berlin zieht seine Bewerbung zurück. Am Ende war der Widerstand in der Stadt zu groß und auch das Konzept kam nicht so gut an. Am Samstag entscheiden die Mitglieder des Deutschen Olympischen Sportbundes, ob München oder die Rhein-Ruhr-Region international antreten soll. Vergewaltigungen sollen in Zukunft deutlich härter bestraft werden, wenn dabei K.O.-Tropfen eingesetzt werden. Der Bundestag hat sich mit einem entsprechenden Gesetzentwurf beschäftigt. Das Ganze wird dann so behandelt, als würde das Opfer mit einer Waffe bedroht werden. Die Mindeststrafe soll auf 5 Jahre steigen. Für Berufseinsteiger ist es deutlich schwieriger geworden, einen Job zu finden. Laut dem Portal Indeed ist die Zahl der Einstiegsstellen seit 2022 stark gesunken. Deutlich weniger Jobangebote gibt es im Marketing, der IT und im Projektmanagement. Mehr Angebote dagegen in Pflege, Medizin und Gastronomie. Der Energiekonzern BP hat die Planungen für 2 riesige Offshore-Windparks in der Nordsee offenbar auf Eis gelegt. Wie unter anderem die Süddeutsche Zeitung berichtet, geht es um 2 Mammutprojekte etwa 150 Kilometer nördlich von Borkum. Sie sollten eine Kapazität von 4 Gigawatt haben. Die Arbeiten wurden im Frühjahr praktisch gestoppt.
5: Niedersachsenwetter ist so entscheidungsfreudig wie die meisten von uns beim Essen aussuchen. Irgendwie gar nicht. Im Nordwesten ist es mittlerweile richtig ungemütlich mit Regen und auch kurzen Gewittern. Der Rest von Niedersachsen ist aber bisher trocken. 14 Grad haben wir nur noch in Barnetze an der Schleuse, 13 in Hemkenrode am Freibad und in Felde am Flugplatz 13 Grad. Der FFN-3-Tage-Trend kann sich weiterhin nicht so wirklich entscheiden. Mix aus Sonne, Wolken und Regen, alles ist mit dabei. Bis zu 21 Grad bekommen wir.
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5: Eine Meldung haben wir, die A29 Oldenburg Richtung Wilhelmshaven wird zwischen Umstede und dem Kreuz Oldenburg Nord wegen einer Nachtbaustelle von 19 Uhr bis morgen früh um 5 gesperrt.
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5: Und habt ihr 2 gesehen? Einer steht auf der A7 Kassel Richtung Hannover, kurz vor Echte vor dem Rastplatz und der zweite im Landkreis Lüneburg in Wittdorf Richtung Harndorf. Katja und Laura, danke euch fürs Bescheid geben und wenn ihr auch noch was gesehen habt, einen Stau oder einen Blitzer, dann ruft gerne durch, wie immer kostenlos 0800 529 und 4x5. Euch eine gute Fahrt.
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2: Was, wenn ein Landwirt lange am Limit arbeitet, ohne es zu merken? Friedel Könnecke leitet schon über 25 Jahre seinen Hof, er liebt seinen Beruf und dennoch spürt er eines Tages, dass etwas nicht stimmt. Er schläft schlechter, kommt morgens nur schwer aus dem Bett und steht gleichzeitig täglich unter enormem Druck. Ein Arbeitsunfall bremst Friedel brutal aus. Da wird klar, er steckt in einem Burnout. Wie das sein Leben verändert hat und was für Beratungsangebote Landwirte in Krisen bekommen können, dazu gleich mehr hier bei Was, wenn? Ich bin Angela Behrens. Hallo.

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2: Was, wenn ein Landwirt ein Burnout erlebt? 12 bis 16 Stunden Arbeitstage auch am Wochenende, Beruf und Privatleben kaum zu trennen. Dazu der Druck, in moderne Maschinen zu investieren, um mithalten zu können. Friedel König aus Isernhagen bei Hannover kennt das alles nur zu gut. Bis vor kurzem hat er seinen landwirtschaftlichen Betrieb im Alleingang gewuppt, sich dabei noch um seine alten Eltern gekümmert, bis ein Unfall sein Leben verändert.
3: Heute sind wir ein reiner Ackerbaubetrieb, haben ein Lohnunternehmen dabei. Im Herbst geht es richtig rund, also dass wir dann 24 Stunden über 6, 7 Wochenenden zu jeder Zeit ansprechbar sind. Mähdrusch für Mais, Getreide und Trocknung für Mais. Das sind schon Spezialmaschinen.
4: Eine Maschine, die über Stunden stand und dann sieht man zu, dass sie auf Reihe kommt. Da war ich so unter Druck und da war dann ein ganz kleiner Moment, dass ich dachte, ey, läuft doch an. Und genau in dem Moment habe ich meine Finger durch den Keilriemen durchgekriegt, wo die eigentlich nicht hingehören. Die erste Sekunde war, oh, wo ist der kleine Finger? Der zweite Gedanke war, in der MAH, die machen mich ja wieder heile. Und der dritte war, endlich Ruhe. Ich denke seit der Zeit über viele Sachen anders nach. Den Begriff Burnout für dieses Ding gebrauche ich jetzt seit 2 Jahren.
3: Ich bin mittlerweile nicht mehr in der vordersten Reihe, weil es auch unheimlich viel Druck wegnimmt, dass ich nicht mehr allein verantwortlich bin. Da gibt es noch viel zu lernen für mich. Ich sage nicht, dass ich das jetzt alles perfekt auf die Reihe gebracht habe, aber heute ist aber zu Ende und der Tag ist noch nicht zu Ende.
2: Burnout in der Landwirtschaft, das betrifft 27% aller Landwirte. Nimmt man Depressionen und Angststörungen mit dazu, sind es 56%. Eine alarmierende Zahl. Und die Dunkelziffer ist hoch. Wer hilft Landwirten, da wieder rauszukommen? Dazu gleich mehr. Euch geht bei dem Thema jetzt auch gerade ganz vieles durch den Kopf. Auf seelsorge.jetzt findet ihr offene Ohren.

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1: Was, wenn Bauern im Burnout landen? Das Risiko einer psychischen Erkrankung liegt bei Landwirten 4,5-mal höher als bei allen anderen Berufen. Das weiß auch die Sozialversicherung für Landwirtschaft, Forsten und Gartenbau und hat darauf reagiert und eine Krisenhotline für Bauern in Not eingerichtet, erzählt Stefan Adelsberger, der dort für die Gesundheitsangebote zuständig ist.
2: Es kommen auch suizidale Gespräche in der Krisenhotline vor, wo wir Begleitung bieten können. Es wird ein persönlicher Coach dem Anrufer zur Verfügung gestellt und gemeinsam werden Lösungen gesucht, um mit schwierigen Lebenssituationen und Krisen dann besser umgehen zu können.
1: Neben den psychologischen Beratungsangeboten gibt es auch fachliche Unterstützung bei finanziellen Fragen oder der Hofübergabe. Luft holen, wenn die Luft dünn wird, eben gut für sich selbst zu sorgen, das können Landwirte lernen, sagt der Experte.
2: Dazu gibt es ein Online-Training, das sich mit dem Thema Schlafgesundheit auseinandersetzt, Stressmanagement-Seminar oder einfach mal eine Auszeit nehmen aus dem Alltag, wo die Themen Bewegung, Stressabbau, Ernährung einfach im Vordergrund stehen, um ein bisschen zur Ruhe zu kommen und wieder Kraft zu schöpfen.
1: Ein Burnout wirkt sich auf die gesamte Familie aus. Sich dem zu stellen ist kein Eingeständnis von Schwäche, sondern zeigt Verantwortung und Stärke, sagt Stefan Adelsberger.
2: Das wäre so der Wunsch, dass man offener mit Sorgen und Nöten eben auch untereinander umgeht, weil ich habe manchmal so den Eindruck, auch unter Landwirten, man macht sich einfach immer so ein bisschen was vor, versucht die Fassade des perfekten Betriebes aufrechtzuerhalten. Aber wenn man genauer hinschaut, dann merkt man, es ist nicht nur ein Problem auf einem Betrieb, sondern es geht vielen anderen genauso.
1: Sich keine Hilfe zu suchen, kann tragische Folgen haben. In Frankreich nehmen sich statistisch gesehen täglich 2 Landwirte das Leben. Beratung auf Augenhöhe bietet auch die evangelische landwirtschaftliche Familie. Beratung an, dazu gleich mehr. Und auf seelsorge.jetzt findet ihr kompetente Ansprechpartner, wenn euch das Thema gerade sehr bewegt.

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5: Mit Mareike Hess, hallo. Wo finden trauernde Kinder Hilfe? Wenn Eltern oder ein Geschwisterkind sterben, dann ist das ein Schock für die ganze Familie. Kinder trauern dann oft anders als Erwachsene, sagt Gabi Neubauer. Sie leitet den Fuchsbau in Basinghausen, ein Verein für trauernde Kinder und ihre Familien.
6: Kinder springen in Trauerpfützen rein, sind auch ganz tief drin und das schmerzt genauso. Weil wenn sie dann merken, es ist mir zu viel, gehen sie auch raus. Und das geht bei kleinen Kindern umso schneller. Und dann ist das Fußballspielen angesagt oder das Eisessen. Das heißt aber nicht, dass sie nicht trauern. Die Art und die Stärke der Gefühle sind mindestens so stark, wenn nicht sogar viel stärker als bei den Erwachsenen. Und sie zeigen sie, wenn man ihnen Raum gibt, hemmungslos.
5: Trauergruppen speziell für Kinder und Jugendliche bieten dann genau dafür Raum. Im Alltag ist für Wut, Verzweiflung und Trauer nämlich oft kein Platz.
7: Wenn Mama es schon so dreckig geht, dann gehe ich nicht hin und weine auch noch. Dann fängt Mama auch an zu weinen und das wollen die nicht. Und in der Schule, gerade wenn die älter sind, das ist aber ganz schön uncool. Da zeigt man das nicht. Da ist man stark, da will man mit den anderen mit. Da die Traurigkeit zu zeigen, macht man nicht, weil man dann auch relativ schnell gehänselt wird.
5: Wenn diese Gefühle dauerhaft unterdrückt werden, dann kann das Folgen haben. Zum Beispiel chronische Bauch- oder Kopfschmerzen oder auch Schlafstörungen warnen Experten. Angebote für trauernde Kinder und Jugendliche gibt es auch bei uns in der Region, zum Beispiel im Fuchsbau in Basinghausen.
8: Durchwachsen ist das Niedersachsenwetter heute Abend. Regen und Gewitter ist dabei, aber auch trockene Phasen, vor allem im Süden Niedersachsens, sieht es gerade noch ganz gut aus. 16 Grad haben wir in Hallen am Badesee, 14 in Hagen an der Burg und 14 auch in Stolzenau am Puppenmuseum. Der FFN-3-Tage-Trend. Auch die nächsten Tage bleiben gemischt, immer wieder Sonne, dazu Wolken und vereinzelt Schauer. Aber kalt wird es erstmal nicht, bis zu 21 Grad erwarten uns und das auch am Wochenende.
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8: Die A29 Oldenburg Richtung Wilhelmshaven wird zwischen Ohmstede und dem Kreuz Oldenburg Nord wegen einer Nachtbaustelle von 19 Uhr bis morgen früh um 5 gesperrt. Und Vorsicht, eine ungesicherte Unfallstelle auf der A39 Hamburg Richtung Lüneburg zwischen dem Maschener Kreuz und Winsen Ost.
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8: Die habt ihr gesehen auf der A7 Kassel Richtung Hannover, kurz vor Echte vor dem Rastplatz und im Landkreis Lüneburg in Wittdorf Richtung Harndorf. Danke an Katja und Laura fürs Bescheid geben. Und wenn ihr auch noch was gesehen habt, einen Stau oder einen Blitzer, dann ruft gerne durch, wie immer kostenlos, 0800 529 und 4x die 5. Euch eine gute Fahrt.
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9: Was, wenn ein Unfall ein Hilferuf ist? Endlich Ruhe. Das war der Gedanke, den Friedel Könnecker aus Isernhagen hatte, als er mitten in der Ernte sich bei einer Maschinenreparatur die Hand verstümmelt hat. Der tägliche Arbeitsdruck, Schlafstörungen und die alleinige Verantwortung für den Hof, das war ihm irgendwann alles zu viel.
10: Heute weiß ich, einen Moment reden, ein kleines bisschen Auszeit, einfach sorgenlos werden, sind schon sehr, sehr wertvoll.
9: Rückenstärkung in Krisen bietet die evangelische landwirtschaftliche Familienberatung an. Dazu gleich mehr. Ich bin Angela Behrens. Hallo.

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1: Was, wenn Landwirte seelisch und körperlich am Limit arbeiten? Die Folgen können psychische Krisen sein, Streit in der Partnerschaft, weil zu wenig Zeit bleibt, oder im schlimmsten Fall, wenn auch finanzielle Sorgen oder Zukunftsängste drücken, sogar Selbstmordgedanken. Henrike Knob von der Evangelischen Landwirtschaftlichen Familienberatung kennt die Problemlagen gut, doch ihr Beratungsangebot wird noch viel zu wenig in Anspruch genommen, sagt sie.
2: Wir versuchen da immer schon viel Werbung für zu machen, dass die landwirtschaftlichen Familien am besten die Telefonnummer am Kühlschrank hängen haben, dass, wenn es wirklich zu Hause mal kracht, dass jeder die Möglichkeit hat, auch anzurufen, egal ob der Ehepartner, der Landwirt selber oder auch Familienmitglieder, die sonst noch mit auf dem Betrieb wohnen.
1: Wie auch ihr ganzes ehrenamtliches Beraterteam hat Henrike einen landwirtschaftlichen Hintergrund, ist selbst Landwirtin im Nebenerwerb und kennt die Risiken der Überlastung.
2: Arbeit fällt immer an auf landwirtschaftlichen Betrieben und das kommt natürlich dann auch schleichend. Es ist nicht so, dass man morgens wie mit einer Erkältung aufwacht, sondern das zieht sich über mehrere Zeit dann und dadurch ist es dann schwieriger, dann wirklich sich frühzeitig zu melden, obwohl es das einfacher machen würde.
1: Ihre speziell geschulten Beraterteams kommen immer zu zweit auf den Hof, setzen sich an den Tisch und schaffen eine Vertrauensbasis, um zu sehen, was es jetzt braucht, um zum Beispiel eine Auszeit mit Vertretung auf dem Hof zu organisieren.
2: Der Maschinenring, der stellt sogenannte Betriebshelfer, die ja den Landwirt vertreten, wenn der mal nicht kann. Zwar auch in Krankheit, aber so weit wollen wir es ja nicht kommen lassen, demnach auch für Urlaub.
1: Reden hilft in Krisen, je eher, umso besser, sagt die Expertin. Ein offenes Ohr für seine Sorgen, das hätte auch Friedel Könnecke aus Isernhagen bei Hannover gebraucht. Der Landwirt hatte vor 5 Jahren einen Burnout. Heute spricht er offen darüber und will damit anderen Mut machen, dazu gleich mehr. Wo es Unterstützungsangebote für Landwirte am Limit gibt, erfahrt ihr auch auf seelsorge.jetzt.

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1: Was, wenn die Arbeit auf dem Hof zu Depressionen, Angststörungen oder zum Burnout führt? Friedel Könnecker aus Isernhagen hat das vor 5 Jahren erlebt. Er war allein für den Betrieb verantwortlich und hat sich zusätzlich noch um die alten Eltern gekümmert. Endlich Ruhe. Das war erschreckenderweise sein Gedanke, als er sich damals bei der Reparatur einer Maschine die linke Hand schwer verletzt hat. Da war klar, er muss sofort was ändern. Friedel, heute leitet dein Neffe den Betrieb. Du unterstützt ihn dabei. Was ist noch anders?
2: Ich darf Nein sagen. Ab und zu mache ich das auch. Mein Hofnachfolger, der ist ganz gut gefordert, keine Frage. Und Arbeit, die heute nicht gemacht wird, die wird dann eben morgen gemacht. Die Freiheit nehme ich mir raus. Ich schaffe sie auch noch nicht immer. Aber eben, dass ich nicht mehr für alles da bin, das ist eine sehr, sehr große Erleichterung.
1: Du hast damals schon länger gespürt, dass da irgendwas nicht stimmt mit dir. Hast immer unter Strom gestanden, schlecht geschlafen. Kollegen haben das ja auch gesehen und haben gesagt, Mensch, mach mal langsamer. Aber so richtig darüber geredet habt ihr nicht.
2: Es ist für Landwirte ein ganz großes Problem, Erschöpfungszustand oder Burnout zuzugeben. Vielleicht wäre das mal eine Aufgabenstellung, dass dieses Stigma genommen wird, dass einfach offen drüber geredet wird. Ich kann nicht mehr. Ich möchte einfach nur mal mit jemandem reden können, ohne dass ich schlecht angesehen werde. Ich habe es nicht gekonnt.
1: Heute ist das anders. Du bist mit deiner Geschichte in die Öffentlichkeit gegangen, eben auch um anderen Mut zu machen, über dieses Tabuthema zu sprechen. Wie geht's dir damit?
2: Das hat mir viel Druck genommen, dass ich selber dazu stehen kann, da offen drüber zu reden. Die haben in mir jetzt eine Person gegenüberstehen, dem das genauso geht, dem ist das nicht peinlich. Und dann kommen Gespräche, die gehen manchmal eine halbe, dreiviertel Stunde, dass die aus ihrem Leben auch diese Geschichten erzählen möchten.
1: Burnout in der Landwirtschaft. Wo es unterstützende Angebote gibt, das erfahrt ihr jetzt auch auf seelsorge.jetzt. Mehr über Friedels bewegende Geschichte und konkrete Beratungsangebote auch in unserem neuen Was-Wenn-Podcast. Ich bin Angela Behrens und wünsche euch noch einen schönen und entspannten Abend.

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1: 22 Uhr. Ich bin Dirk Justus. Guten Abend. Im deutschen Rennen um die Olympischen Spiele schrumpft das Bewerberfeld. Berlin zieht sich laut Medienberichten zurück. Nach dem Wahlsieg der Linken, die gegen Olympia ist, und dem letzten Platz im Bewerberranking. Jetzt kämpfen noch München und die Rhein-Ruhr-Region um die deutsche Olympia-Bewerbung. Schwarz-Rot will stärker gegen Sozialmissbrauch vorgehen. Unter anderem geht es dabei gegen professionelle Banden, die Schrottimmobilien an Menschen aus Osteuropa vermieten und ihnen große Teile der Sozialleistungen abknöpfen. Auch Schwarzarbeit soll härter bekämpft werden. Putin bekommt die große Weltbühne angeboten. Die USA haben den russischen Präsidenten zum G20-Gipfel eingeladen. Er findet im Dezember in Miami statt. Der ukrainische Präsident Zelensky hat sich bereit erklärt, Putin beim G20-Gipfel zu treffen. Aus dem Kreml heißt es, das sei unmöglich. Die letzten Vorbereitungen laufen für Jürgen Klopps Premiere als neuer Fußball-Bundestrainer. Die eine Hälfte des XXL-Kaders bereiten sich auf das Länderspiel morgen in den Niederlanden vor. Klopp sagt, jetzt müssen Ergebnisse her. Das Team versucht aber unter all dem Druck trotzdem Spaß zu haben.
2: Mit einem Mix aus Wolken, Regen und auch kurzen Gewittern geht's durch den Abend. Es sind aber auch trockene Phasen mit dabei. 14 Grad in Emmenbrügge am Silo, 13 in Schöningen am Forschungsmuseum und in Waake an der Hexentreppe 12 Grad. Der FFN-3-Tage-Trend. Sonne, Regen, Gewitter, das Wetter bleibt in so ein kleines Überraschungsei. Die Temperaturen dabei bis zu 21 Grad.
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2: Die A29 Oldenburg Richtung Wilhelmshaven wird zwischen Ohmstede und dem Kreuz Oldenburg Nord wegen einer Nachtbaustelle von 19 Uhr bis morgen früh um 5 gesperrt. Und die A39 Hamburg Richtung Lüneburg ist zwischen dem Maschener Kreuz und Winsen Ost gesperrt. Da gab es einen Unfall.
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2: Habt ihr gesehen auf der A7 Kassel Richtung Hannover, kurz vor Echte auf dem Rastplatz, kurz vor dem Rastplatz. Und im Landkreis Lüneburg wird geblitzt in Wittdorf Richtung Hahndorf. Danke an Katja und Laura fürs Bescheid geben. Und wenn ihr auch noch was gesehen habt, einen Stau oder einen Blitzer, dann ruft gerne durch, wie immer kostenlos, 0800 529 und 4x die 5. Euch eine gute Fahrt.
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2: Bei der Spätschicht auf der Arbeit oder gerade vom Training wieder auf dem Nachhauseweg. Wir sind gerne mit dabei. Macht's euch richtig schön, moin.

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0: Matthias Schweighöfer, Nico Santos. Ihr hattet schon sehr viele gute Ideen, aber die waren es nicht. Gabi aus Drochtersen im Landkreis Stade hat es heute Morgen bei Julia und Axel in Guten Morgen Niedersachsen probiert.
1: Ich würde sagen Detlef Steves.
2: Der ist ja bekannt dafür, dass er sich immer so aufregt. 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
0: Schade, aber vielleicht habt ihr ja eine Idee, wer es sein könnte. Ein Hinweis haben wir ja schon gegeben zum gesuchten Promi. Sieht man auch im TV. Überlegt gerne mal drauf rum, die nächste Chance, um euren Tipp abzugeben. Habt ihr morgen früh wieder um 7:15 in Guten Morgen Niedersachsen die Nummer zu mitmachen. 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
3: 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Wenn schon früh aufstehen, dann mit uns.
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3: Hätten wir hier im FFN-Studio einen Wetterfrosch, dann wäre der auf der Leiter gerade so nach unten gehopst. Nass und ungemütlich ist es im Niedersachsen-Wetter mittlerweile. Eine dicke Regenfront zieht gerade übers Bundesland. 11 Grad in Scharzfeld an der Einhornhöhle, 14 in Immensen an der Hundehöhle und 14 auch in Celle am Landgestüt. Der FFN-3-Tage-Trend. Regen, Sonne, Gewitter. Der Wettermix bleibt die nächsten Tage und macht es uns mild warm bei maximal 21 Grad.
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3: Die A29 Oldenburg Richtung Wilhelmshaven wird zwischen Ohmstede und dem Kreuz Oldenburg-Nord wegen einer Nachtbaustelle von 19 Uhr bis morgen früh um 5 gesperrt. Und die A39 Hamburg Richtung Lüneburg ist zwischen dem Maschener Kreuz und Winsen-Ost auch gesperrt. Da gab es einen Unfall.
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3: Die habt ihr gesehen auf der A7 Kassel Richtung Hannover, kurz vor Echte vor dem Rastplatz. Und im Landkreis Lüneburg in Wittdorf Richtung Handorf. Danke Katja und Laura nochmal fürs Bescheid geben. Und wenn ihr auch noch einen Stau oder einen Blitzer gesehen habt, dann ruft gerne durch, wie immer kostenlos, 0800 529 und 4x die 5. Danke euch und gute Fahrt mit mehr Musik, mehr Abwechslung. Houdini von Eminem macht's vor. Lasst es euch richtig gut gehen heute Abend. FFN hier. Ich bin Jana. Hi.

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0: eine Powerfrau. Und von der einen Powerfrau schauen wir direkt auf die nächste. Miley Cyrus habe ich gleich für euch für mehr Musik und mehr Abwechslung. Brandneu, Bass Persuades heißt das Ding. Davor, liebe Eltern, sind wir da, wenn ihr mal einen Rat braucht.
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1: 23 Uhr, ich bin Dirk Jostes. Guten Abend. Olympische Spiele wird es vorerst nicht in der Hauptstadt geben. Laut Medienberichten zieht Berlin seine Bewerbung zurück. Am Ende war der Widerstand in der Stadt zu groß und auch das Konzept kam nicht so gut an. Am Samstag entscheidet sich, ob München oder die Rhein-Ruhr-Region international antreten soll. Vergewaltigungen sollen in Zukunft deutlich härter bestraft werden, wenn dabei K.O.-Tropfen eingesetzt werden. Der Bundestag hat sich mit einem entsprechenden Gesetzentwurf beschäftigt. Das Ganze wird dann so behandelt, als würde das Opfer mit einer Waffe bedroht werden. Die Mindeststrafe soll auf 5 Jahre steigen. Wieder ein Drohnenvorfall an einem deutschen Flughafen. Am Hauptstadt-Airport Berlin-Brandenburg war ein solches Objekt am Abend gesichtet worden. Laut Bundespolizei wurde daraufhin der Flugbetrieb kurzzeitig komplett eingestellt. Flugzeuge wurden deshalb umgeleitet. Das DFB-Team bereitet sich weiter aufs erste Länderspiel unter Neubundestrainer Jürgen Klopp vor. Morgen geht's in Amsterdam gegen die Niederlande. Beim Training heute war die Laune gut und die Chemie zwischen Trainer und Team scheint zu stimmen. Klopp sagt, ich gehe für die Jungs durchs Feuer.
2: Das Niedersachsenwetter ist so ein bisschen geteilt. Die dicke Regenfront hat die Mitte von Niedersachsen erreicht. Drumherum ist es größtenteils trocken, nur in der Regenfront halt nicht. Aber es zieht schnell weiter. Aktuell 14 Grad in Bad Münde am Kurpark, 12 in Göttingen am Gänseliesel und 12 auch in Falkenhagen am Sportplatz. Der FFN 3-Tage-Trend. Das Wetter heute hat ein bisschen schon mal vorgemacht, wie es weiterhin wird. Schön und sonnig, aber wechselhaft mit Wolken und Schauern. Dazu herbstlich mild bei maximal 21 Grad.
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2: Vorsicht, ein Liegenbleiber auf der A7 Kassel Richtung Hannover zwischen dem Dreieck Drammetal und Göttingen. Vorsicht, Metallteile auf der A29 Ahlhorner Heide Richtung Oldenburg zwischen Großen Kneten und Wadenburg. Die A29 Oldenburg Richtung Wilhelmshaven wird zwischen Ohmstede und dem Kreuz Oldenburg Nord wegen einer Nachtbaustelle von 19 Uhr bis morgen früh um 5 gesperrt. Und die A39 Hamburg Richtung Lüneburg ist zwischen dem Maschener Kreuz und Winsen-Ost gesperrt. Da gab es einen Unfall.
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2: Es wird geblitzt auf der A7 Kassel Richtung Hannover, kurz vor Echte, vor dem Rastplatz. Und im Landkreis Lüneburg steht einer in Wittdorf Richtung Hahndorf. Katja und Laura, danke euch fürs Bescheid geben. Und wenn ihr auch noch einen Stau oder einen Blitzer gesehen habt, dann ruft gerne durch, wie immer kostenlos 0800 529 und 4x die 5. Euch eine gute Fahrt.
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2: Wenn ihr gerade im Auto unterwegs seid und ein bisschen was zum Mitgrölen und Mitwippen braucht, dann seid ihr hier sowas von richtig. Lenny Kravitz gleich für euch mit Flyway. Da geht schiefes Ding richtig gut, freue ich mich die ganze Zeit schon drauf. Und wir starten rein mit Nico Santos, Number One. Ganz viel Spaß.

Ja, der Sommer ist vorbei und die kurzen Hosen, die wandern langsam wieder nach hinten in den Schrank. Aber was ist mit der Sonnencreme? Die darf ruhig noch so ein bisschen bleiben, denn auch wenn wir im Herbst nicht mehr bei 30 Grad am See liegen, heißt das nicht, dass die UV-Strahlung plötzlich auch Urlaub macht. Gerade an sonnigen Tagen wie heute bekommt unsere Haut auch im September und Oktober noch ordentlich was ab. Entscheidend dabei ist gar nicht unbedingt, wie warm es draußen ist, sondern vor allem, wie hoch der UV-Index ist. Wie hoch der ist, könnt ihr ganz easy einfach in eurer Wetter-App auf dem Handy checken. Und es gibt, das ist ja das Coole, mittlerweile jetzt so Tagescreme, die direkt Lichtschutzfaktor haben, benutze ich auch, sind wirklich super. Und unsere Haut freut sich auch sehr darüber, denn UV-Strahlung lässt sie halt schneller altern. Also denkt morgen früh beim Eincremen gerne an uns. Klingt komisch, ist aber so. Und bis dahin spielen wir euch natürlich sehr gerne mehr Musik und mehr Abwechslung. Und zwar mit Gentleman und Michael Patrick Kelly. Wildfire heißt der Song. Der ist ganz neu. Hier, bei FFN.

0: Niedersachsen-Wetter ist ungefähr so entscheidungsfreudig wie die meisten von uns beim Essen gehen. Gar nicht. Regenwolken, wolkenfreier Himmel, alles ist mit dabei. 13 Grad haben wir in Marklendorf am Hafen, 14 in Gestorf an der Grundschule und auch 14 in Hannover am Maschsee. Der FFN-3-Tage-Trend kann sich weiterhin nicht so wirklich entscheiden. Mix aus Sonne, Wolken und Regen, alles ist mit dabei. Bis zu 21 Grad bekommen wir.
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0: Vorsicht, ein Liegenbleiber auf der A7 Kassel Richtung Hannover zwischen dem Dreieck Drammetal und Göttingen. Vorsicht, Metallteile auf der A29 Ahlhorner Heide Richtung Oldenburg zwischen Großen Kneten und Wadenburg. Die A29 Oldenburg Richtung Wilhelmshaven wird zwischen Ohmstede und dem Kreuz Oldenburg Nord wegen einer Nachtbaustelle von 19 Uhr bis morgen früh um 5 gesperrt. Und die A39 Hamburg Richtung Lüneburg ist zwischen dem Maschener Kreuz und Winzen Ost gesperrt. Da gab es einen Unfall.
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0: Die stehen auf der A7, Kassel Richtung Hannover, kurz vor Echte, vor dem Rastplatz. Und der andere im Landkreis Lüneburg in Wittdorf Richtung Hahndorf. Danke an Katja und Laura nochmal fürs Bescheid geben. Und wenn ihr auch noch einen Stau oder einen Blitzer gesehen habt, dann ruft gerne kostenlos durch 0800 529 und 4x5. Gute Fahrt euch auf Niedersachsen Straßen. Jana hier. Moin.
2: Ich find's gut.

ein Brett. Paradise City von Guns N' Roses an eurem Mittwochabend hier bei FFN. Eine Wucht erwartet auch die Swifties. Denn Taylor Swift bringt nicht nur einen neuen Song am Freitag raus. Haltet euch fest, sie hatte das ja über Instagram letzte Nacht angekündigt, ist ein Song. Nein, es sind einfach direkt 4 neue Lieder. Das hat Taylor heute Abend überraschend gepostet. Damit hat sie uns schon wieder überrascht. Und das Krasse, liebe Grüße an der Stelle an Pauline aus dem FFN-Team. Die hat mich nämlich darauf aufmerksam gemacht. Eins der Lieder heißt Patient Zero. Das ist schon sicher. Und in dem Musikvideo von Fate of Ophelia ist im Hintergrund zu sehen, wie jemand ein Schild mit einer Null hochhält. Und es ist ein Banner zu dem, auf dem Patience steht. Also damit hat Taylor einfach schon vor einem Jahr bei dem Musikvideo, also als Fate of Ophelia rausgekommen ist, schon bekannt gegeben, dass Patience Zero kommt. Das ist komplett crazy. Damit euch einen schönen Mittwochabend.

0: Glaubst du an Gott? Auf diese Frage habe ich vor kurzem eine lustige Antwort gehört. Die ging ungefähr so, ein bisschen, möglicherweise, irgendwie schon, auf meine ganz besondere Weise. Hä? Was eigentlich eine Ja-Nein-Antwort wäre, wird ein Potpourri, das mehr Fragen aufwirft als Antwort ist. Aber warum fällt uns das so schwer? Ich meine, klar, es geht um Glauben und nicht um Wissen. Wir reden hier von einem Gott, den keiner beweisen kann, der da ist, ohne dass man ihn sehen kann, über den es viele Meinungen und Geschichten gibt, den man sogar studieren kann oder zumindest das, was Menschen über ihn zu Papier gebracht haben. Und selbst als jemand, der diese Frage mit einem entschiedenen Ja beantworten würde, habe auch ich hier und da Zweifel. Warum dennoch das entschiedene Ja? Weil ich mich mit ihm beschäftigt und gemerkt habe, dass trotz der vielen Dinge, die wir nicht beweisen können, ich seinen Halt spüre, wenn ich ihn brauche. Ich merke, dass viel von dem, was er in der Bibel vorschlägt, mein Leben echt bereichert und auch funktioniert. Vergebung zum Beispiel. Oder, dass ich darauf vertrauen kann, dass er helfen will und weiß, was ich brauche. Benjamin Elsner, FFN, Kirchenredaktion.
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2: 0 Uhr. Ich bin Dirk Justus. Guten Abend. Im deutschen Rennen um die Olympischen Spiele schrumpft das Bewerberfeld. Berlin zieht sich laut Medienberichten zurück. Nach dem Wahlsieg der Linken, die gegen Olympia ist, und dem letzten Platz im Bewerberranking. Jetzt kämpfen noch München und die Rhein-Ruhr-Region um die deutsche Olympia-Bewerbung. Im Bundestag sind K.O.-Tropfen Thema gewesen. In Zukunft sollen Strafen härter ausfallen, wenn der Stoff bei Sexual- oder Raubdelikten eingesetzt wird. Mindestens 5 Jahre Haft werden dann fällig. Wieder ein Drohnenvorfall an einem deutschen Flughafen. Am Hauptstadt-Airport Berlin-Brandenburg war ein solches Objekt am Abend gesichtet worden. Laut Bundespolizei wurde daraufhin der Flugbetrieb kurzzeitig komplett eingestellt. Flugzeuge wurden deshalb umgeleitet. Putin bekommt die große Weltbühne angeboten. Die USA haben den russischen Präsidenten zum G20-Gipfel eingeladen. Er findet im Dezember in Miami statt. Der ukrainische Präsident Zelensky hat sich bereit erklärt, Putin beim G20-Gipfel zu treffen. Aus dem Kreml heißt es, das sei unmöglich.
3: Durchwachsen ist das Niedersachsenwetter heute Abend. Regen und teilweise sogar kurze Gewitter sind drin, aber auch trockene Phasen. Aktuell 14 Grad in Aurich am Zopp, 14 auch in Hameln am Rattenfängerdenkmal und 13 in Hambüren an der Aller. Der FFN 3-Tage-Trend. Auch die nächsten Tage bleiben gemischt. Immer wieder Sonne, dazu Wolken und auch vereinzelte Schauer. Aber kalt wird es auf jeden Fall erstmal nicht. Bis zu 21 Grad erwarten uns auch am Wochenende.
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3: Vorsicht, ein Liegenbleiber auf der A1 Bremen Richtung Hamburg zwischen Sittensen und Heidenau. Vorsicht, noch ein Liegenbleiber auf der A7 Kassel Richtung Hannover zwischen dem Dreieck Drammetal und Göttingen. Vorsicht, Metallteile auf der A29 Alhorner Heide Richtung Oldenburg zwischen Großen Kneten und Wadenburg. Die A29 Oldenburg Richtung Wilhelmshaven wird zwischen Ohmstede und dem Kreuz Oldenburg Nord wegen einer Nachtbaustelle von 19 bis morgen früh um 5 gesperrt. Und die A39 Hamburg Richtung Lüneburg ist zwischen dem Maschener Kreuz und Winsen Ost gesperrt. Da gab es einen Unfall.
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3: Habt ihr uns aktuell keine gemeldet? Kommt gut und sicher durch die Nacht.
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4: Ich bin Dirk Justus. Olympische Spiele wird es vorerst nicht in der Hauptstadt geben. Laut Medienberichten zieht Berlin seine Bewerbung zurück. Am Ende war der Widerstand in der Stadt zu groß und auch das Konzept kam nicht so gut an. Am Samstag entscheidet sich, ob München oder die Rhein-Ruhr-Region international antreten soll. Schwarz-Rot will stärker gegen Sozialmissbrauch vorgehen. Unter anderem geht es dabei gegen professionelle Banden, die Schrottimmobilien an Menschen aus Osteuropa vermieten und ihnen große Teile der Sozialleistungen abknöpfen. Auch Schwarzarbeit soll härter bekämpft werden. Chinas Präsident Xi ist zu einem dreitägigen Staatsbesuch in den USA angekommen. Präsident Trump empfing ihn persönlich an einem Militärflughafen bei Washington. Heute sprechen beide im Weißen Haus über Handel, Irankrieg und künstliche Intelligenz. Heute wird es ernst für Jürgen Klopp. Er hat am Abend sein erstes Länderspiel als neuer Bundestrainer. In Amsterdam spielt das DFB-Team in der Nations League gegen die Niederlande. Los geht's um 20.45 Uhr.
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